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1: Ich bin Jan-Henner Reitzer. Das Kreuzfahrtschiff Hondius, auf dem das Hunter-Virus ausgebrochen war, hat Teneriffa verlassen und ist auf dem Weg in die Niederlande. Dort soll es desinfiziert werden. Bis auf eine Restbesatzung waren alle Menschen von Bord gebracht und in ihre Heimatländer ausgeflogen worden. Positiv getestet wurde mittlerweile auch ein spanischer Passagier. Vorher war das Virus auch schon bei nach Frankreich und in die USA ausgeflogenen Passagieren nachgewiesen worden. Ein 17-jähriger Syrer soll einen Terroranschlag in Hamburg geplant haben. Er ist deshalb festgenommen worden.
2: Der 17-jährige soll von der Terrormiliz Islamischer Staat inspiriert worden sein, heißt es. Er habe geplant, eine unbestimmte Anzahl Ungläubiger zu töten. Als mögliche Anschlagsorte habe er ein Einkaufszentrum, eine Bar oder eine Polizeiwache im Blick gehabt. Laut Ermittlern wollte der 17-jährige Syrer Sprengstoff, Molotow-Cocktails oder ein Messer verwenden und habe sich bereits Dünger, Grillanzünder, eine Sturmhaube und ein Messer beschafft. Bereits am Donnerstag hätten Spezialkräfte den Jugendlichen vorläufig festgenommen. Ronny Thorau, Nachrichtenredaktion.
1: Die Waffenruhe im Krieg mit dem Iran hängt nach den Worten von US-Präsident Donald Trump am seidenen Faden. Rund um diplomatische Bemühungen, wie der Krieg beendet werden könnte, schimpfte Trump über einen neuen Vorschlag der Führung des Irans.
3: Es sei der größte Müll, dieser Vorschlag, sagte Trump. Er habe gar nicht zu Ende gelesen, denn er wolle ja nicht seine Zeit verschwenden. Ursprünglich habe der Iran zugestimmt, angereichertes Uran aus dem Land zu schaffen. Nun ist davon nichts mehr zu lesen. Trump verglich die Waffenruhe mit einem Patienten an der Herz-Lungen-Maschine mit einer 1%igen Überlebenschance. Das sei nicht gut, meinte Trump. Aber immer noch glaubt er an eine diplomatische Lösung. Wie es aber jetzt weitergeht, ist völlig unklar. Tina Eck, USA.
1: Spitzenvertreter der Bundesregierung kommen heute Abend im Koalitionsausschuss zusammen. Union und SPD stehen unter Druck, zum Beispiel weitere Entlastung wegen der gestiegenen Spritpreise auf den Weg zu bringen, nachdem eine geplante 1.000-Euro-Prämie im Bundesrat gescheitert war. Auch bei geplanten Reformen bei der Rente oder Steuer liegen die grundsätzlichen Positionen der Regierungsparteien weit auseinander.
4: Die Nacht ist frisch, Temperaturen 3 bis 5 Grad, auch eher wolkig und ihr müsst immer wieder mit Regenschauern rechnen. Hoffentlich seid ihr gerade irgendwo drin oder so. Nachher wird es auch nicht so viel besser. Bleibt ein grauer Dienstag mit immer wieder Regenschauern und Temperaturen so zwischen 12 und 15 Grad. Und ich habe keine besseren Aussichten auch in den nächsten Tagen. Bleibt auch eher grau und wenig Sonne zu sehen am Mittwoch und Donnerstag bei denselben Temperaturen auch immer wieder ein paar Regenschauer.
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5: A30 Osnabrück-Bad Oeynhausen, zwischen Bad Oeynhausen-Ost und Kreuzbad Oeynhausen, 2 Kilometer Stau. Und A61 Mönchengladbach-Koblenz, zwischen Türnich und Dreieck Erftal, 1 Kilometer stockender Verkehr. Wir wünschen allen unterwegs gute Fahrt.
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4: Hallo, vielleicht liegt ihr ja gerade wach, weil ihr gerade so eine schmerzhafte Phase im Leben durchmacht. Vielleicht habt ihr euch vom Freund oder der Freundin getrennt und das ist immer so eine, das ist immer so doof, ja. Herzschmerz, davon singt auch Kamrat, ja. Hug yourself an all diejenigen, die einen verlassen haben.

Fußball-WM geguckt wird natürlich. Bei uns in der Nachbarschaft ist es so, können wir ein bisschen so aus dem Nähkästchen plaudern. Da kam das Thema jetzt gestern auf. Lasst uns das erste Spiel zusammen gucken, ja? Und dann ging es darum, wo guckt man denn? Und ich sag mal so, wir haben einen sehr kleinen Fernseher. Der hat uns davor gerettet, die ganze Nachbarschaft da sitzen zu haben, ja? Nur noch einen Monat und dann findet die Fußball-Weltmeisterschaft in Kanada, Mexiko und den USA.

0: Ja, das Wetter ist eher so, naja, ne, halt Regen immer mal wieder und es ist eher grau, auch jetzt schon in der Nacht. So Temperaturen zwischen 3 und 5 Grad, also relativ kalt. Nachher geht es dann hoch auf 12 bis 15 Grad. Es bleibt aber grau, wolkig und immer wieder Regenschauer sind zu erwarten. Und auch Mittwoch und Donnerstag keine Wetterbesserung.
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2: Zurzeit liegen uns keine Meldungen vor. Wir wünschen allen unterwegs gute Fahrt.
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0: Der Dienstag, er ist noch sehr früh. Die Nacht ist noch sehr dunkel. Wir hellen das jetzt auf mit guter Musik. Falls ihr arbeiten müsst, wir wollen ja nicht, dass ihr einschlaft. Sex on Fire, jetzt werden Kings of Leon. Gute Nacht.

0: Guck mal, Taylor Swift kann auch nicht schlafen. Opa Light für eure Nacht. Ich weiß nicht, das war wahrscheinlich das verrückteste Fußballspiel seit langem in den Niederlanden. Kein Publikum und es wurde wirklich nur so 8 Minuten gespielt. Breda gegen Herrenfeen. Das ursprüngliche Spiel musste nämlich am Wochenende in der 82. Minute abgebrochen werden, weil die Fans von Breda erfahren haben, dass ihre Mannschaft absteigen wird, obwohl sie gerade sogar geführt haben. Und dann flogen Feuerwerkskörper. Echt, dann haben die da irgendwie rumgepöbelt. War nicht schön, war wirklich nicht schön. Jetzt sind die alle nochmal zusammengekommen, um 8 Minuten Fußball zu spielen, quasi das Spiel nochmal nachzuholen. Bei meiner Kondition wäre das genau die richtige Spieldauer, um auch mitzuspielen. Dann wäre es für die Fußballerkarriere doch nicht zu spät gewesen. Also 8 Minuten, das würde ich schaffen noch.
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1: Ich bin Jan-Henner Reitzer. Im Ukraine-Krieg ist eine dreitägige Waffenruhe ausgelaufen, in der Russland und die Ukraine weitgehend auf gegenseitige Luftangriffe verzichtet hatten. Die Ukraine geht davon aus, dass Russland diese Angriffe wieder aufnimmt.
2: Die Waffenruhe kam vor allem dem Kreml gelegen, weil sie für die gesamten drei Tage um den hier in Russland groß gefeierten 9. Mai galt. Eine dauerhafte Waffenruhe lehnt Kreml-Chef Putin aber weiter ab, bis die Verhandlungen über ein Kriegsende abgeschlossen sind. Dazu setzt er vor allem weiter auf die US-Vermittler, die schon bald hier in Moskau erwartet werden. Putin zeigte sich aber auch bereit, jemanden aus der EU zu beteiligen. Das ist neu. Er sagte, es solle jemand sein, der bisher nicht mit abschätzigen Äußerungen über Russland aufgefallen sei. Aus Moskau, Ulf Mauder.
1: Das Hantavirus ist auch bei einem spanischen Passagier nachgewiesen worden, der isoliert ist und bisher keine Symptome hat. Der positive Test ist in Madrid durchgeführt worden. Vorher war das Virus auch schon bei zwei Passagieren nachgewiesen worden, die nach Frankreich und in die USA ausgeflogen worden waren. Alle waren an Bord eines Kreuzfahrtschiffes, auf dem das Virus ausgebrochen war. Das Schiff ist inzwischen mit einer Restbesatzung auf dem Weg von Teneriffa in die Niederlande, wo es desinfiziert werden soll. Kaffee ist günstiger geworden. Nach einer Umfrage der deutschen Presseagentur haben die großen Lebensmittelhändler in Deutschland die Preise ihrer Eigenmarken gesenkt.
3: Die Produkte kosten seit dieser Woche 10 bis 50 Cent weniger als bisher. Eine Kilopackung Bohnen liegt je nach Sorte zwischen 10,50 Euro und 11,50 Euro. Auch Pads und Kapseln werden billiger. Die Discounter und Supermärkte begründen das mit sinkenden Rohstoffpreisen. Insgesamt gesehen hat sich Kaffee aber in den vergangenen Jahren stark verteuert, sowie auch andere Lebensmittel. Grund dafür waren höhere Rohstoffpreise nach Trockenheit und schwachen Ernten. Thomas Bremser, Redaktion.
1: Beim Absturz eines Kleinflugzeuges in Namibia sind der Pilot und alle drei Passagiere ums Leben gekommen. Bei den Toten handelt es sich um deutsche Staatsangehörige. Darunter sind eine langjährige Mitarbeiterin der Schwarz-Unternehmergruppe, zu der Lidl und Kaufland gehören, ihr Ehemann und der gemeinsame Sohn. Die Absturzursache ist noch unklar.
4: Es bleibt heute oft bewölkt und nass, stellenweise mit Gewitter, weiter oben auch mit Schnee, dazu heute maximal 14 Grad. Morgen dann am Mittwoch auch ungemütlich, aber mit höchstens 17 Grad ein bisschen wärmer.
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6: Zurzeit liegen uns keine Meldungen vor, wir wünschen allen unterwegs gute Fahrt.
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4: Mit Sascha Fassbender, jetzt so ein Käffchen, oder irgendein anderer Wachmacher, ja, brauche ich, ja. Aber was für einer? Cappuccino? Ein Schoko-Karamell-Schrottuccino, Flat White? Zuletzt war ja dieser grüne Matcha-Latte fett im Trend und jetzt der nächste Trend. Ein lilaner Kaffee aus Ube. Das ist so eine lilafarbene Wurzel, gerade mal eben gegoogelt. Süßlich-nussig soll sie sein und gesund. Ja, schmeckt alles bestimmt gut, aber lila? Ich bleib dann doch lieber bei meinem schwarzen Kaffee.

0: Die Eisheiligenstaaten. Das sind ja Gedenktage von katholischen Heiligen. Und die gelten laut Bauernregeln als letzte Tage mit Nachtfrostgefahr im Frühling. So, Thema Garten und so, das ist bestimmt interessant. Unser Hannes bezweifelt allerdings, dass da irgendwas dran ist.
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2: Wisst ihr, wer das mit den Eisheiligen erfunden hat? Menschen, die Smalltalk mögen. Ja, kennen wir doch alle. Stehst du im Büro an der Kaffeemaschine, kommt die Annette aus der Buchhaltung.

0: mit der du noch nie gesprochen hast. Das kann an ihren ganzen Pullis mit den Katzenmotiven liegen, vielleicht aber auch einfach so. Und du weißt nicht, was du sagen sollst. Und dann kommt sowas wie Wetter, oder? Ja, soll ja erstmal so bleiben. Das ist Profi-Smalltalk, Freunde. Und wer solche Gespräche schon mag, der kommt jetzt richtig auf seine Kosten. Nachts ist aber kalt, oder? Ja, Eisheiligen, das kommt vor. Mit solchen raffinierten Details wird aus unserem täglich gleichen Gesprächsgulasch ein würziger Smalltalk-Eintopf mit Wursteinlage. Wusstet ihr eigentlich, dass die Eisheiligen alle so feine lateinische Namen haben? Bis auf die letzte. Die heißt Kalte Sophie. Ja, klingt irgendwie nach einer Nachspeise aus der DDR. Und immer dran denken, es gibt schlechtes Wetter und schlechte Kleidung.
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0: dicke Wolken, auch Regenwolken gibt es heute am Tag, die örtlich Gewitter dabei haben. Im Bergland ist auch Schnee dabei, das Ganze heute mit maximal 14 Grad. Morgen am Mittwoch dann etwas wärmer mit bis zu 17 Grad, dafür weiter bewölkt und nass.
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2: Zurzeit liegen uns keine Meldungen vor, wir wünschen allen unterwegs gute Fahrt.
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0: Mit Sascha Fassbender und mit CDUler Armin Laschet. Er hat sich ja bei einem Unfall mit einem E-Scooter die Schulter gebrochen. Au, au, au. Beim BR-Fernsehen hat er jetzt gesagt, mir egal, ich steig wieder drauf. Ey. Die Höllenteile haben null Knautschzone, Junge. Erst ist er über einen Lacher gestolpert und dann über einen E-Scooter. Armin, pass bitte auf dich auf. Ey, zieh wenigstens einen Helm an, wirklich.

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1: Ich bin Jan-Henner Reitze. Die Bundesregierung steht unter Druck, bei geplanten Reformen wie der Rente oder in Sachen Steuern gemeinsame Lösungen zu finden. Themen, die heute Abend im Koalitionsausschuss besprochen werden sollen. Außerdem wollen Union und SPD einen neuen Ansatz finden, was den gestiegenen Spritpreisen noch entgegengesetzt werden könnte.
2: Für die schwarz-roten Koalitionäre geht es heute hier in der Hauptstadt um zwei Punkte. Zum einen müssen sie mindestens Ansätze finden, wie die Bürger entlastet werden sollen, nachdem die Pläne mit der 1.000-Euro-Prämie ja im Bundesrat gescheitert sind. Und zum anderen müssen sie sich nach der offenbar kontroversen letzten Runde zusammenraufen und auf das Wesentliche fokussieren, wie CSU-Chef Söder betont. Mentale Aufräumarbeiten nennt er das. Wie weit Schwarz-Roter heute kommt, ist allerdings schwer zu sagen. Thomas Thonfeld, Berlin.
1: Im Ukraine-Krieg ist eine dreitägige Waffenruhe ausgelaufen. Hintergrund waren Feierlichkeiten in Russland zum Jahrestag des Sieges im Zweiten Weltkrieg. Es wird erwartet, dass Luftangriffe wieder aufgenommen werden. Der ukrainische Präsident Volodymyr Zelensky sagte, Russland habe nicht die Absicht, den Krieg zu beenden. Den Vorschlag von Russlands Präsident Wladimir Putin, den früheren Bundeskanzler Gerhard Schröder als Vermittler einzusetzen, hatten unter anderem Vertreter der EU und der Ukraine abgelehnt. Griechenland will Massentourismus stärker begrenzen. Die Regierung hat dazu neue Regeln vorgestellt, zum Beispiel für den Hotelbau.
3: Überfüllte Bars, Cafés und Tavernen. Und es ist laut, sehr laut. Rund um die Uhr. Besonders betroffen sind Inseln wie Santorini und Mykonos. Dort sollen neue Hotels stark begrenzt werden auf maximal 100 Betten. Und ganz wichtig, in einem 25 Meter Streifen entlang der Küsten ist Neubau künftig verboten. Ob das klappt, ist allerdings unklar, sagen viele vor Ort. Denn mit rund 38 Millionen Touristen im Jahr in einem Land mit etwa 11 Millionen Einwohnern ist das keine leichte Aufgabe.
1: In Wassenberg in Nordrhein-Westfalen ist ein Mann auf offener Straße erschossen worden. Der Täter soll aus einem Auto ausgestiegen sein und die tödlichen Schüsse abgefeuert haben. Dann flüchtete der Schütze mit dem Auto, in dem noch ein weiterer Mann gesessen haben soll. Weitere Hintergründe sind bisher noch unklar.
4: Der Frühling ist weiter in Pause, auch heute an diesem Dienstag. Es bleibt grau und nass, stellenweise mit Gewitter. In höheren Lagen kann es auch schneien, mit maximal 14 Grad heute. Morgen, der Mittwoch, wird nicht viel besser, weiter viele Wolken und Regen, aber immerhin was wärmer mit bis zu 17 Grad morgen.
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5: Zurzeit liegen uns keine Meldungen vor. Wir wünschen allen unterwegs gute Fahrt.
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4: Kommt gut in den ganz, ganz frühen Dienstagmorgen. Jetzt mit Musik von Miles Smith.

0: Das sind die 80er, Depeche Mode, Everything Counts. Und wir bleiben nostalgisch. Ja, was eine geile Boyband. Seit 25 Jahren gibt's Blue jetzt schon und das feiern sie gerade ordentlich mit neuem Album und fetter Tour. Kollegin Katrin Teske aus der Musikredaktion war beim Blue-Konzert in Köln und hat direkt mit den Sängern Anthony Costa und Simon Webb gesprochen.
1: Los ging's direkt an der Konzertlocation in Köln, hinten durchs Backstage an der Bühne vorbei und ab in den Catering-Bereich der Stars. Da hatte Simon gerade noch in aller Ruhe seinen Burger schnabuliert. Und dann ging's aber mit dem Interview los und eins war hier direkt klar, die Jungs sind super happy, wieder hier in Deutschland zu spielen. Oder wie Simon es meinte.
2: We used to be here like 3-4 days a week at one point. So this always feels like home.
1: Es gab Zeiten, in denen sie 3 oder 4 Mal die Woche hier waren. Das fühlt sich deswegen direkt wie nach Hause kommen an. Und das Erste, was sie machen, wenn sie hier sind, ein Zwischenstopp beim Friseur.
2: Do you know what, I'll be honest with you. Every time we've come to Germany, like now, I've only just gone out and gone to get a haircut. And that's what I see. And then I go into a restaurant, have a coffee.
1: Da lassen sie sich erstmal schön die Haare schneiden. Dann geht's ab in ein Café oder Restaurant. Also alles super entspannt bei den Jungs. Aber worüber wir natürlich auch gesprochen haben und der Grund, warum sie eigentlich hier sind, ihre Konzerte. Und dafür haben sie viel Neues im Gepäck, zum Beispiel ihr Album Reflections, laut Anthony ihr Bestes.
3: This is the best album I think we've done.
1: Und das hat auch einen bestimmten Grund. Auf dem Album geht es um ihre Entwicklung und Reife.
3: We've grown and we've matured and as Simon said, we've become dads, we've become
4: family. Wir sind erwachsener geworden, sind jetzt Väter und müssen Rechnungen bezahlen. Früher, da ging es nur ums Spaß haben und Champagner trinken, aber wenn wir das jetzt immer noch machen würden, würden wir einfach total
3: We wouldn't come back and done that. We would look stupid.
1: Deswegen gibt's bei ihren Konzerten auch eine gute Mischung aus eben diesen super neuen, reflektierten Songs und ganz klar ihren alten Mega-Hits aus den 2000ern. Und die kamen richtig gut an.
5: War doch einfach schön, die ganzen alten Lieder nochmal zu hören. Also wer Party machen will, der ist hier genau richtig.
6: Es war super, es war richtig schön, ja. Es hat sehr viel Spaß gemacht.
7: Würden wir immer wieder machen, jederzeit.
1: Also Fazit, super sympathische Band, ein Konzert, wie man es sich von einer Boyband wünscht und super zufriedene Fans. Also wer das noch nicht selber miterlebt hat, der sollte sich definitiv den 27. August merken, da spielen sie in Bonn, oder etwas später den 8. November, da sind wir dann in Düsseldorf.
0: 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Und jetzt hier Blue mit Sorry Seems to be the Hardest Word.

0: Es bleibt heute oft bewölkt und nass, stellenweise mit Gewitter, weiter oben auch mit Schnee, dazu heute maximal 14 Grad. Morgen dann am Mittwoch auch ungemütlich, aber mit höchstens 17 Grad ein bisschen wärmer.
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2: Zurzeit liegen uns keine Meldungen vor, wir wünschen allen unterwegs gute Fahrt.
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0: Ey, mega schön. In Portugal gibt's jetzt ein Schutzgebiet für Elefanten aus Gefangenschaften. Also Elefanten aus Zoo und Zirkus. Aufgebaut von einer Tierschutzorganisation. Ja, und Portugal ist ja auch einfach schön.
3: Jawohl. 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

0: In 4 Wochen geht's los. Da startet die Fußball-WM in den USA, Kanada und in Mexiko. Im Eröffnungsspiel spielt Mexiko am 11. Juni im Aztekenstadion gegen Südafrika. Aber so eine echte Fan-WM scheint das ja nicht so richtig zu werden.
1: Schönes Wetter da, auch für die Spieler, aber die Uhrzeiten werden halt verschoben und das ist halt nicht so geil.
2: Die Tickets kosten ja schon sehr viel und es ist jetzt auch nicht so gut gemacht in den USA.
3: Ich glaube, dass die Stimmung schlechter sein wird, dadurch, dass Amerika als Veranstalter, vor allem in Form von USA, nicht so wirklich gut ist und auch, dass alles so extrem politisiert wird und eine sportliche Stimmung halt nicht so aufkommen wird.
0: Ja, und dann noch die Einreiseregeln. Teilweise musst du da dein Handy abgeben und die gucken sich deinen Social-Media-Account durch und so. Eieieiei. Thorsten Ortmann aus dem News-Team. Das hören wir in der Umfrage ja deutlich. Auch so die Ticketpreise sind schon mega Aufreger.
4: Absolut. Ein normales Ticket für das erste Spiel der USA in Los Angeles gegen Paraguay kostet mehr als $1,000. Die regulären Tickets werden sogar auf Resale-Plattformen für ein Vielfaches des Originalpreises angeboten. Da waren jüngst 4 Tickets für das WM-Finale für fast $2,3 Millionen angeboten worden. Pro Ticket wohlgemerkt. FIFA-Chef Infantino fand das sogar irgendwie lustig. Sollte tatsächlich jemand ein Ticket für das Finale für $2 Millionen kaufen, dann werde ich ihm persönlich einen Hotdog und eine Cola vorbeibringen, um sicherzustellen, dass er ein wirklich großartiges Erlebnis hat. Auch US-Präsident Trump hat gesagt, dass selbst er keine $1,000 für das Eröffnungsspiel bezahlen würde.
0: Wahnsinn. Aber es sind ja nicht nur, Thorsten, es sind ja nicht nur die Tickets, für die du fast eine Niere verkaufen musst.
4: Ja, Parkplätze sind ein Thema. In Philadelphia am Lincoln Financial Field kann ein einzelner Parkplatz bis zu $620 kosten. In Dallas zwischen $200 und $500. Auch einige Gastronomen wollen Kasse machen und verlangen einen 20-prozentigen Serviceaufschlag. Begründung, es würden eben auch internationale WM-Besucher aus Ländern anreisen, wo kaum Trinkgeld bezahlt wird. In den USA sind Servicekräfte aber darauf als Teil des Lohns angewiesen. Oder auch Zugfahrten. Im Normalfall kostet eine Zugfahrt von New York City zum Stadion $12,90. Während der WM sollten die Tickets erst gigantische $150 kosten. Erst nach Protesten hatte das Nahverkehrsunternehmen den Preis dann für Hin- und Rückfahrt auf $105 reduziert.
0: Eieieiei, horrende Preise für Tickets, aber eben auch für Parkplätze und Zugverbindungen. Die WM wird für Fans ein teurer Spaß. Thorsten Ortmann war das mit den Infos. Danke.
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1: Ich bin Jan-Henner Reitzer. Das Kreuzfahrtschiff Hondius, auf dem das Hunter-Virus ausgebrochen war, hat Teneriffa verlassen und ist auf dem Weg in die Niederlande. Dort soll es desinfiziert werden. Bis auf eine Restbesatzung waren alle Menschen von Bord gebracht und in ihre Heimatländer ausgeflogen worden. Positiv getestet wurde mittlerweile auch ein spanischer Passagier. Vorher war das Virus auch schon bei nach Frankreich und in die USA ausgeflogenen Passagieren nachgewiesen worden. Ein 17-jähriger Syrer soll einen Terroranschlag in Hamburg geplant haben. Er ist deshalb festgenommen worden.
2: Der 17-jährige soll von der Terrormiliz Islamischer Staat inspiriert worden sein, heißt es. Er habe geplant, eine unbestimmte Anzahl Ungläubiger zu töten. Als mögliche Anschlagsorte habe er ein Einkaufszentrum, eine Bar oder eine Polizeiwache im Blick gehabt. Laut Ermittlern wollte der 17-jährige Syrer Sprengstoff, Molotow-Cocktails oder ein Messer verwenden und habe sich bereits Dünger, Grillanzünder, eine Sturmhaube und ein Messer beschafft. Am Donnerstag hätten Spezialkräfte den Jugendlichen vorläufig festgenommen. Ronny Tochau, Nachrichtenredaktion.
1: Die Waffenruhe im Krieg mit dem Iran hängt nach den Worten von US-Präsident Donald Trump am seidenen Faden. Rund um diplomatische Bemühungen, wie der Krieg beendet werden könnte, schimpfte Trump über einen neuen Vorschlag der Führung des Irans.
3: Es sei der größte Müll, dieser Vorschlag, sagte Trump. Er habe gar nicht zu Ende gelesen, denn er wolle ja nicht seine Zeit verschwenden. Ursprünglich habe der Iran zugestimmt, angereichertes Uran aus dem Land zu schaffen. Nun ist davon nichts mehr zu lesen. Trump verglich die Waffenruhe mit einem Patienten an der Herz-Lungen-Maschine mit einer 1%igen Überlebenschance. Das sei nicht gut, meinte Trump. Aber immer noch glaubt er an eine diplomatische Lösung. Wie es aber jetzt weitergeht, ist völlig unklar. Tina Eck, USA.
1: Spitzenvertreter der Bundesregierung kommen heute Abend im Koalitionsausschuss zusammen. Union und SPD stehen unter Druck, zum Beispiel weitere Entlastung wegen der gestiegenen Spritpreise auf den Weg zu bringen, nachdem eine geplante 1.000-Euro-Prämie im Bundesrat gescheitert war. Auch bei geplanten Reformen bei der Rente oder Steuer liegen die grundsätzlichen Positionen der Regierungsparteien weit auseinander.
4: Dicke Wolken, auch Regenwolken gibt's heute am Tag, die örtlich Gewitter dabei haben. Im Bergland ist auch Schnee dabei, das Ganze heute mit maximal 14 Grad. Morgen am Mittwoch dann etwas wärmer mit bis zu 17 Grad, dafür weiter bewölkt und nass.
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5: A43 Recklinghausen-Münster zwischen Marl-Sinsen und Kreuz Marl-Nord. 1 Kilometer Stau, wir wünschen allen unterwegs gute Fahrt.
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4: Mit Sascha Fassbender und jetzt so ein Käffchen. Oder irgendein anderer Wachmacher. Ja, brauche ich, ja. Aber was für einer? Cappuccino? Ein Schokokaramell-Schrottuccino? Flat White? Zuletzt war ja dieser grüne Matcha-Latte fett im Trend und jetzt der nächste Trend. Ein lilaner Kaffee aus Ube. Das ist so eine lilafarbene Wurzel, gerade mal eben gegoogelt. Süßlich-nussig soll sie sein und gesund. Ja, schmeckt alles bestimmt gut, aber lila? Ich bleib

0: für den ganz, ganz frühen Dienstag. Guten Morgen.
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0: Kollege Robert Jans, guten Morgen.
2: Guten Morgen.
0: Wir checken, was heute so abgeht. Vielmehr hast du das abgecheckt. Ich will mich hier gar nicht mit fremden Lorbeeren schmücken.
2: Ach, die steht dir aber gut.
0: Ja, da, total. Und an diesem Dienstag ist der Auftakt in die ganz heiße Phase beim Eurovision Song Contest.
2: Ganz genau. Ich sag ESC, weil ich kann Eurovision Song Contest immer nur Eurovision ganz schwierig auszusprechen, finde ich. Also er findet ja in Wien statt. Ne? Und heute am Abend steigt das erste Halbfinale. Wer Bock drauf hat, das Ganze wird auch wie jedes Jahr live im Fernsehen übertragen. Allerdings hier auf der Fernbedienung 1 bis 6, keine Ahnung, da findet man das nicht. Musste gefühlt schon Sendesuchlauf starten, denn der Spartensender One,
0: der
2: überträgt die ganze Geschichte. Und es gibt aber natürlich auch Online-Streams, also da kann man das dann auch sich anschauen.
0: Auf jeden Fall. Ja. Außerdem startet heute noch der Deutsche Ärztetag.
2: Ganz genau. Auch ein sehr wichtiger Termin. In Hannover findet das Ganze statt. Auch Gesundheitsministerin Nina Wagen hat ihre Teilnahme angekündigt. Die ist also auch am Start mit im Gepäck ihre umstrittene Gesundheitsreform. Da ist ja das Ding, ne? Verbände der Praxis- und Klinikärzte, die haben da gar keinen Bock drauf, die machen richtig Front gegen Limits für Vergütungsanstiege und ein Aus für mehrere Extrazahlungen und warnen eben vor den Folgen für das Behandlungsangebot. Also da wird es sehr wahrscheinlich gar nicht mal so harmonisch zu sich gehen.
0: Wir sind auf jeden Fall gespannt und behalten das Ganze im Blick. Das alles an diesem Dienstag. In den News halten wir für euch natürlich auch noch euch auf dem Laufenden, was wichtig ist. Jetzt aber erstmal einen guten Start in den Dienstag. Und das mit Lady Gaga.
2: Was geht denn jetzt ab hier?
0: Also ich bin wach.
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0: Der Frühling ist weiter in Pause, auch heute an diesem Dienstag. Es bleibt grau und nass, stellenweise mit Gewitter. In höheren Lagen kann es auch schneien, mit maximal 14 Grad heute. Morgen, der Mittwoch, wird nicht viel besser. Weiter viele Wolken und Regen, aber immerhin was wärmer mit bis zu 17 Grad morgen.
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2: Zurzeit liegen uns keine Meldungen vor. Wir wünschen allen unterwegs gute Fahrt.
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0: Mit Sascha Fassbender und mit CDUler Armin Laschet. Er hat sich bei einem Unfall mit einem E-Scooter die Schulter gebrochen. Au, au, au. Beim BR-Fernsehen hat er jetzt gesagt, mir egal, ich steig wieder drauf. Ey. Die Höllenteile haben null Knautschzone, Junge. Erst ist er über einen Lacher gestolpert und dann über einen E-Scooter. Armin, pass bitte auf dich auf. Ey, zieh wenigstens einen Helm an, wirklich.

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0: Sia mit Cheap Thrills für euren Dienstagmorgen. Im April hat eine Nachricht. Die Medien beherrscht er. Ihr habt es schon richtig erraten. Timmy der Wahl. Was an dieser Story aber Hoffnung macht, sagt Sebastian Richter von der evangelischen Kirche heute Morgen im Augenblick mal. Er sagt, so viel Mitgefühl für ein Tier in Not, das macht Hoffnung fürs Zusammenleben.
1: Augenblick mal. Im Meer sterben täglich Wale. Ohne Nachrichten, ohne Namen, ohne Anteilnahme. Dann schwimmt einer in die Ostsee und halb Deutschland hält den Atem an. Knut war ein Eisbär, Bruno ein Braunbär, Timmy ein Wal. Wir kennen ihre Namen. Die der Menschen im Mittelmeer meistens nicht. Das ist keine Anklage, nur eine Frage, die mich einfach nicht mehr loslässt. Was entscheidet eigentlich, wen wir sehen und wen nicht? Mitgefühl für einen kranken Wal ist ja erstmal was Gutes. Die Welt braucht mehr Mitgefühl und wenn ein Wal uns daran erinnert, warum nicht? Und so Wale sind ja auch wirklich krasse Tiere. Sie singen komplexe Liebeslieder, leben in sozialen Gruppen, ernähren sich friedlich von Plankton und Krill. Vielleicht fasziniert der Wal so, weil wir diesen Tieren einige Eigenschaften zuschreiben, die wir uns von Menschen auch erhoffen. Eckart von Hirschhausen postet neulich in den sozialen Medien, man kann um einen Wal weinen und ein Herz haben für alle anderen Lebewesen, Menschen eingeschlossen. Und so hoffe ich, dass die Geschichten um diesen Wal uns erinnern und ermutigen, für ein gutes Miteinander einzustehen. Nicht nur an Ostsee oder Mittelmeer, sondern auch zu Hause, in der Familie oder im Ehrenamt, in der Schule und auf der Arbeit. Vielleicht braucht da mal wieder jemand meine Aufmerksamkeit. Sebastian Richter von der evangelischen Kirche für Augenblick mal.
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1: Mit Thorsten Adolfs. Guten Morgen. Das Leben in der Großstadt ist für viele Menschen attraktiv. Es gibt viele Jobs, gute Verkehrsanbindungen und auch jede Menge Freizeitmöglichkeiten. Trotzdem wird das Leben dort für viele schwieriger, weil die Mieten so hoch sind und bezahlbare Wohnungen kaum zu finden sind. Das zeigt eine Umfrage der Beratungsgesellschaft PwC. Danny Hopper aus dem News-Team, das schreckt mittlerweile viele Berufstätige ab.
2: Ja, auf jeden Fall. Für die Studie wurden 4000 Berufstätige befragt aus 12 deutschen Großstädten mit mehr als 500.000 Einwohnern. Und viele von ihnen haben das Gefühl, dass man bei der Wohnungssuche dort vor allem Glück haben muss. Denn hohe Mieten bedeuten für viele, dass am Monatsende weniger Geld für Essen, Familie, Hobbys oder Rücklagen übrig bleibt. Gerade jüngere Menschen überlegen laut Studie deshalb häufiger, ob sie für einen Job überhaupt noch in eine Großstadt ziehen wollen. Und das wird auch für die Unternehmen immer mehr zum Problem. Denn wenn das Wohnen zu teuer ist, wird es schwieriger, neue Mitarbeiter zu finden oder auch zu halten. Jeder Zweite, der einen neuen Job sucht, sagt, dass die Miete bei einem Umzug entscheidend sei.
1: Stellt sich natürlich die Frage, was können Politik und Arbeitgeber tun, damit die Mitarbeiter bleiben?
2: Ja, auch das hat PwC gefragt und da haben sich 83% für einen Mietzuschuss von Firmen ausgesprochen. Fast genauso viele sind außerdem dafür, dass der Arbeitgeber die Fahrtkosten übernimmt oder Betriebswohnungen bereitstellt. Und auch an die Politik stellen die Befragten Forderungen. Sie wollen einen öffentlichen Wohnungsbau mit dem Schwerpunkt auf niedrige und mittlere Einkommen und sie fordern, Büroflächen in Wohnraum umzuwandeln. Denn 37% haben laut Umfrage auch schon einmal über einen Jobwechsel nachgedacht wegen der hohen Mieten. Also das zeigt, das Thema Wohnen bleibt hochaktuell.
1: Dankeschön, Danny. Und jetzt weitere Meldungen im Überblick. Die Bundesregierung will schnell über Entlastungen für die Verbraucher entscheiden. Das hat ein Regierungssprecher gesagt. Nachdem die 1.000 Euro Entlastungsprämie für Arbeitnehmer im Bundesrat gescheitert ist, will der Koalitionsausschuss heute über das weitere Vorgehen beraten. Die Grünen schlagen vor, die Stromsteuer zu senken und der Deutsche Mittelstandsbund fordert eine Reform der Einkommensteuer. Alle Passagiere und Besatzungsmitglieder haben das Kreuzfahrtschiff Hondius nach dem Hantavirus-Ausbruch mittlerweile verlassen. Die 4 nach Deutschland gebrachten Passagiere müssen jetzt lange in Quarantäne bleiben, wegen der oft langen Zeitspanne zwischen Ansteckung und Erkrankung. Das Geschehen sei aber gut kontrollierbar, sagte der Virologe Schmidt-Kanasit. In Wassenberg im Kreis Heinsberg ist ein Mann gestern Abend vor einem Haus erschossen worden. Nach Angaben der Polizei war der Schütze um 7:45 aus einem Auto ausgestiegen und hatte auf den Mann gezielt. Im Wagen soll ein weiterer Mann gesessen haben. Direkt nach der Tat flüchteten die beiden. Die Polizei sagt, für die Bevölkerung bestehe keine Gefahr. Sie hat eine Großfahndung ausgelöst. Auch ein Hubschrauber war im Einsatz. Soweit die Meldungen mit Thorsten Adolfs.
3: Das Wetter für Aachen und die Region, bewölkt ist es heute. Ab und zu kann auch nochmal ein Schauer durch die Region ziehen. Es bleibt aber auch mal längere Zeit trocken und die Sonne kommt sogar raus bei 10 bis 13 Grad. Heute Morgen ist es aber noch ziemlich kalt. 4 Grad bei euch in Würseln, 3 in Aachen und Richtung Eifel nur 1 Grad. Morgen dann wieder viele Wolken, fieser Wind und immer wieder Schauer bei maximal 14 Grad. Der beste Verkehrsservice für Aachen und die Region, freie Straßen für euch. Geblitzt werdet ihr aber unter anderem in Aachen auf dem Seffenter Weg und der Adenauer Allee, in Alsdorf auf der Jülicher Straße und in Eschweiler auf der Wadener Straße. Alle Staus, alle Blitzer, ihr kennt es, gibt es in der Antenne AC App und bei uns im Web auf antenneac.de. Könnt ihr gerne mal reinschauen oder auch selber was eintragen. Ihr könnt natürlich auch einfach anrufen oder eine WhatsApp schicken, wenn ihr noch was gesehen habt unterwegs. 02405 42 56 0. Vielen Dank und einen schönen guten Morgen. Hier ist Antenne AC mit Kimberly Kahle. Habt einen schönen Dienstag.

0: Schönen guten Morgen, Antenne AC hört ihr. Wir haben 6:09 und alle Jahre wieder kommt nicht nur das Christkind nach Aachen, nein, auch der neueste Karlspreisträger. Dieses Mal geht er an Mario Draghi und wie gewohnt natürlich an Christi Himmelfahrt. Inzwischen sind wir Aachener den Trubel ja gewohnt, trotzdem müssen wir an dem Feiertag mit ein paar Einschränkungen rechnen. Wilhelm Sauer von der Aachener Polizei.
1: Also es wird morgens eine Verkehrsbeeinträchtigung geben, wenn die ganzen Einreisenden da sind. Pontifikalamt morgens startet um 9 Uhr. Da wird es schon mal eine Kolonne geben, da wird es schon mal eine Lotsenfahrt geben. Kurzfristige Störungen, aber es ist zum Beispiel nicht geplant, große Verkehrswege längerfristig zu sperren. Mag es zu Rückstau kommen, wir rechnen damit nicht, weil wir erfahrungsgemäß vom Feiertag sprechen, da nicht so viel Straßenverkehr ist.
0: Die Aachener Innenstadt müsste trotzdem nicht meiden. Die Gastro auf dem Marktplatz hat zum Beispiel fast ganz normal auf. Für näher am Rathaus solltet ihr allerdings den Ausweis parat haben, OB Michael Simons.
2: Es wird Bereiche geben, die sind für die Öffentlichkeit frei zugänglich, wie zum Beispiel der Katschhof. Aber da gibt es eben Sicherheitskontrollen, Taschenkontrollen. Da sollte man nochmal gucken, dass man nicht noch ein Taschenmesser in der Tasche hat oder so, ein Teppichmesser, da kommt man eben nicht mit rein. Aber es kostet keinen Eintritt und es gibt tolle Konzerte. Der Marktplatz, der gehört eher zur Sicherheitszone, wo dann eben auch die Staats- und Regierungschefs fahren. Und da wird man nicht so ohne weiteres drauf kommen. Da bitte ich einfach um Verständnis an alle Bürgerinnen und Bürger, dass es solche und solche Bereiche geben muss.
0: Ja, aber Konzerte ist ein gutes Stichwort. Morgen geht's schon los. Unter anderem treten die 40 Fingers kostenlos auf. Das ist ein Gitarrenquartett. Und Michael Schulte kommt auch. Der ist ab 20 Uhr live auf dem Katschhof. Einiges los die nächsten Tage. Wir freuen uns.

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0: Bei dem Hintergrundton ist aber jetzt jeder wach, oder? 6.22 Uhr, Antenne AC, schönen guten Morgen. Und wie oft seid ihr gestern so nass geworden? Also bei mir waren es mindestens dreimal, würde ich sagen. So habe ich mir den Mai nicht vorgestellt.
1: Guten Morgen. Ja, Kinder, ich muss uns einmal über das Wetter sprechen, weil bei dem Moment los ist, das geht auf keine Kuhhaut, sagt man ja. Obwohl die Kühe ja nichts dafür können. Einmal ist es 25 Grad, da hatten wir noch keine Zeit zu grillen. Der nächste Tag haben wir dann gegrillt. Da regnet es wie ein Schwein. Und es ist nur noch 15 Grad, dann wird es plötzlich nachts nur noch 5, 6, 7 Grad, dass du denkst, der Winter ist zurück. Also jetzt ist es langsam ein Zut. Ich meine, dass Petrus, der soll ja für das Wetter verantwortlich sein, sich da eine Witz draus macht, ist ja verständlich, aber Petrus, hör uns bitte, der Mai ist gekommen, ja? Höret und mach was draus. Tschüss.

0: wir haben 6:30. Schönen guten Morgen, hören, was los ist in der Welt. Und hier bei uns von Alsdorf bis Simmerath, jetzt in den Antenna AC Nachrichten mit Maya Kruse.
1: Schönen guten Morgen. In Heinsberg-Wassenberg ist gestern Abend ein Mann erschossen worden. Das hat uns die Polizei Heinsberg bestätigt. Die Schüsse fielen kurz vor 8 auf der Straße am Rostor. Das Opfer starb noch am Tatort. Nach aktuellen Informationen sind der oder die Täter noch auf der Flucht. Seit dem Abend wird mit vielen Kräften nach ihm gesucht. Auch ein Hubschrauber war im Einsatz. Die Aachener Polizei sagte uns, dass sie die Suche unterstützt. Zur Identität von Opfer und Täter gibt es bis jetzt keine Angaben. Eine Polizeisprecherin betonte, dass für die Bevölkerung aktuell keine Gefahr besteht. Die EU will Engpässe bei wichtigen Medikamenten vermeiden. Dafür haben sich Unterhändler in Brüssel jetzt auf neue Regeln geeinigt. Die sollen es einfacher machen, die Produktion von Arzneimitteln mit öffentlichen Geldern zu unterstützen. Das haben Vertreter des Europäischen Parlaments und der Mitgliedstaaten mitgeteilt. Die Bundesregierung steht unter Druck, sich bei geplanten Reformen zu einigen. Es geht etwa um Steuern und den Haushalt. Darüber will der Koalitionsausschuss heute Abend sprechen. Union und SPD wollen außerdem einen neuen Weg finden, um auf die gestiegenen Spritpreise zu reagieren. Eine geplante 1.000-Euro-Prämie war schon im Bundesrat gescheitert. Übermorgen bekommt der ehemalige EZB-Chef Mario Draghi den internationalen Karlspreis zu Aachen verliehen. Deshalb kommen in den nächsten Tagen wieder viele bekannte Politiker in die Aachener Innenstadt. Wilhelm Sauer von der Polizei Aachen, sind deshalb schon Demos angemeldet?
2: Bei uns darf man sich und kann man sich versammeln, das begrüßen wir, wenn es denn friedlich und im Rahmen der Gesetze erfolgt. Wir haben 4 Versammlungsanzeigen. Ich weiß nicht, ob noch eine dazukommt, das kann auch am Tag vorher passieren. Im Hof ist eine relativ große Versammlung angezeigt von einem bürgerlichen Bündnis. Im Liesenbrunnen sind 2 Versammlungen von verschiedenen Versammlungsanzeigenden. Und dann haben wir noch eine hier oben auf dem Marktplatz. Und das sollen 10 bis 15 Personen sein, die für Tierrechte sich versammeln. Insofern konnten wir da ein Zugeständnis machen.
1: Auch Bundeskanzler Friedrich Merz hält bei der Verleihung eine Festrede. Proteste speziell gegen ihn sind bislang nicht angemeldet. Die Polizei plant für Mittwoch und Donnerstag umfangreiche Sicherheitsmaßnahmen in der Innenstadt. Außerdem müssen sich Autofahrer auf Straßensperrungen einstellen. Mehr zu den Sicherheitszonen und Sperrungen gibt es auf antennaac.de. 6:35, soweit die Meldungen. Ich bin Maja Kruse.
0: Und das ist das Wetter für Aachen und die Region. Bewölkt ist es, ab und zu kann auch mal ein Schauer durch die Region ziehen. Es bleibt aber auch mal längere Zeit trocken heute und die Sonne, die schafft es auch raus bei 10 bis 13 Grad. Heute Morgen ist es aber noch ziemlich frisch. Wir haben 5 Grad bei euch in Alsdorf und Barsweiler. 4 sind es noch in Aachen und Eschweiler. Morgen dann wieder viele Wolken, fieser Wind ist auch unterwegs und es gibt immer wieder Schauer bei maximal 14 Grad. Der beste Verkehrsservice für Aachen und die Region, freie Straßen für euch. Geblitzt werdet ihr aber unter anderem in Aachen auf der Adenauer Allee und der Lütticher Straße in Höhe Bildchen, dann in Eschweiler auf der Wardener Straße und in Stolberg auf der Würselner Straße. Alle Staus, alle Blitzer in der Antenne AC-App und bei uns im Web 02405 42 56 0. Das ist die Nummer, falls ihr noch was gesehen habt. Vielen Dank.
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0: Schönen guten Morgen am Dienstag. Ihr hört Antenne AC mit Kimberly Kahle. Schönen Dienstag euch.

0: Schönen Dienstagmorgen euch. Wir informieren euch an dieser Stelle über die heutigen Aussichten.
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0: Und natürlich meine ich nicht die Wetteraussichten, sondern was im Geldregen auf euch zukommt oder besser gesagt auf euch niederprasselt. Kollege Thomas Wagner im landesweiten Geldregenstudio, da soll es ja auch wieder ordentlich regnen heute, ne?
2: Guten Morgen. Ja, auf jeden Fall. Und zwar ziemlich genau 5.000 Euro. 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

Alex Warren mit Fever Dream, neu bei uns in der Playlist. Ein, ich würde schon sagen, Lieblingslied von mir gerade. Das aktuelle Lieblingslied von unserem Armin Laschet ist das hier wahrscheinlich. They see me rolling, they hate it. Sich immer an, vermutlich, wenn er mit dem E-Scooter über die Straßen flitzt. Gerade gibt es eine Pause. Er hatte sich damit auf die Schnüss gelegt und die Schulter gebrochen. Aber jetzt hat er in einem Interview gesagt, dass er E-Scooter an und für sich ungefährlich findet. Also ich meine, wenn selbst Armin Laschet das sagt, was regen sich denn immer so viele auf? Ab auf den E-Scooter. They see me rolling, they hate it. 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
1: Mit Thorsten Adolfs. Guten Morgen. Die Unzufriedenheit in der Bevölkerung ist hoch. Die Umfragewerte der Bundesregierung sind schlecht. Und in den vergangenen Wochen gab es kaum eine Idee, über die sich Union und SPD nicht gestritten haben. Das will man jetzt ändern. Ein wichtiger Schritt dazu ist der Koalitionsausschuss. Heute treffen sich die Fraktionsspitzen von Union und SPD wieder und wollen gemeinsam Wege aus der Krise finden. Infos dazu von Marc Weiß.
2: Zuletzt wurde viel über die Wirtschafts- und Sozialpolitik gestritten. Wer soll wo, wie und in welcher Höhe entlastet werden? Wie viel mehr müssen Besserverdiener dazu beitragen? Oder soll es nur besonders Reiche treffen? In all diesen Punkten gehen die Meinungen von SPD und Union traditionell auseinander, ganz unabhängig davon, ob sie in einer Koalition sind. Weil aber die deutsche Wirtschaft nach wie vor nicht aus der Krise kommt und man fast wöchentlich wieder vor neuen Herausforderungen durch Kriege oder andere internationale Krisen steht, wollte man jetzt eigentlich schnelle und gute Ergebnisse liefern und hatte sich unter anderem auf die Entlastungsprämie geeinigt. Aber auch das hat nicht funktioniert, denn der Bundesrat hat abgelehnt, aus Sicht der Union vor allem die eigenen Parteikollegen, die dort als Länderregierungschef sitzen. Aber auch ein SPD-geführtes Land stimmte dagegen. Immerhin gibt es in der Koalition eine gewisse Selbsterkenntnis. SPD-Chef Klingbeil sagte vor ein paar Tagen, man sei in einer Phase gewesen, wo das Gegeneinander diese Koalition geprägt habe. Er wolle da aber wieder rauskommen und jetzt die großen Dinge in diesem Land angehen.
1: Und jetzt weitere Meldungen im Überblick. Wenn der nächste Winter besonders kalt wird, könnte Deutschland ein Gasproblem bekommen. Die Speicher sind aktuell nur zu 26% gefüllt, weil die hohen Preise es für Händler gerade unattraktiv machen, Gas einzulagern. Experten empfehlen deshalb, den Verbrauch bei Kälteeinbrüchen bewusst zu drosseln und die Lage EU-weit im Blick zu behalten. Deutschland steckt mehr als 10 Millionen Euro in den Aufbau militärischer Ausbildungszentren in der Ukraine. Das Geld fließt in eine EU-Initiative und soll sicherstellen, dass die ukrainischen Streitkräfte auch nach einem möglichen Frieden mit Russland einsatzbereit bleiben. Gute Nachrichten für alle, die sich einen Neuwagen gekauft haben oder kaufen wollen. Die Schadstoffbelastung in der Innenraumluft ist bei den untersuchten Modellen zwar messbar, sie erreicht aber keine gefährlichen Konzentrationen. Das hat eine Untersuchung des ADAC und des Fraunhofer Instituts ergeben. Trotzdem gilt, je jünger das Auto, desto mehr Chemikalien dünsten Kunststoffe und Kleber aus. Vor allem bei Hitze, wenn das Auto in der prallen Sonne steht, steigen diese Werte an. Wenn es im neuen Wagen unangenehm riecht, dann sollte vor der Fahrt kräftig durchgelüftet werden. Rät der ADAC, das senke die Schadstoffkonzentration deutlich. Sollte es auch nach Wochen noch einen beißenden Geruch im Innenraum geben, dann kann das beim Händler als Mangel reklamiert werden. Das waren die Nachrichten mit Thorsten Adolfs.
3: Das Wetter für Aachen und die Region. Es ist bewölkt heute. Ab und zu kann auch noch mal ein Schauer runterkommen. Es bleibt aber auch mal längere Zeit trocken. Und die Sonne, die schafft es auch raus bei 10 bis maximal 13 Grad. Heute Morgen ist es aber noch ziemlich frisch, würde ich sagen. Wir haben aktuell 5 Grad in Alsdorf, 4 in Würseln und 2 noch bei euch in Simmerath. Morgen dann auch wieder viele Wolken, ein fieser Wind und immer wieder Schauer bei maximal 14 Grad. Der beste Verkehrsservice für Aachen und die Region um 7:03 freie Straßen für euch. Aber geblitzt werdet ihr unter anderem in Aachen auf der Adenauer Allee und dem Seffenterweg, in Alsdorf auf der Jülicher Straße und in Eschweiler auf der Wadener Straße. Das waren nicht alle Blitzer, alle Staus und alle Blitzer in der kostenlosen Antenne AC App und bei uns im Web. Habt ihr noch was gesehen, meldet es gerne 02405 42 56 0. Vielen Dank und einen schönen guten Morgen. Ihr hört Antenne AC mit Kimberly Kahle und Man at Work Down Under jetzt im besten Mix.

0: 7:07. Schönen guten Morgen euch. Das war doch gestern ein guter Start in die Woche, oder? So darf es auch gerne heute weitergehen.
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2: 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Super. Vielen, vielen Dank.
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0: Ihr hört Antenne AC mit Kimberly Kahle. Schönen guten Morgen, gleich 7:15. Und eben vorm Schlafen gehen nochmal schnell auf Insta, TikTok oder Facebook schauen, ja? Plötzlich ist dann einfach eine ganze Stunde weg, ne? Es passiert mir einfach jeden verdammten Abend. Vielleicht kennt ihr das von euch selbst ja auch. Das Phänomen hat sogar einen eigenen Namen. Doomscrolling, also dieses endlose Weiterwischen durch negative, stressige oder auch emotional aufgeladene Inhalte. Dazu wurde jetzt auch geforscht. Kollege Leo Arrighi, was steckt denn hinter diesem Doomscrolling?
1: Ja, also die Forschenden kommen zu dem Entschluss, dass viele Menschen dieses Doomscrolling irgendwann machen, um zum Beispiel Stress zu vergessen. Da geht es dann gar nicht mehr darum, ob die Videos tatsächlich unterhaltsam oder lehrreich sind, sondern eher darum, sich irgendwie abzulenken. Ja, in der Studie ist da zum Beispiel auch von Einsamkeit kompensieren, schlechte Gefühle unterdrücken oder auch sich beruhigen die Rede.
0: Ja, bei mir ist es auch eher so ein Abschalten vom Tag abends. Jetzt klingt das aber auch irgendwie, naja, sagen wir mal so, nicht ganz so gut. Gibt es da denn auch irgendwas Positives dran?
1: Also diese Fälle, von denen die Studie spricht, das sind schon extremere, definitiv. Die wenigsten von uns sind tatsächlich so gefangen. Klar, wir hängen alle mal länger am Handy und bestimmt doomscrollen viele von uns auch ab und zu. Aber eben diese Extremfälle treffen selten zu, sehr selten. Grundsätzlich kann Social Media ja auch wirklich was Verbindendes haben. Freundinnen und Freunden Videos schicken, eigene Bilder teilen oder mit anderen in Kontakt bleiben. Problematisch wird es eben erst, wenn es wirklich exzessiv wird. Dagegen helfen können zum Beispiel feste Bildschirmzeiten oder andere Abendrituale. Also vielleicht 20 Seiten lesen, statt 200 Reels vorm Einschlafen.
0: Ich frage mich aber gerade schon, ob ich vielleicht doch ein Extremfall bin. Naja, vielleicht achte ich da jetzt einfach mehr drauf. Zumindest versuche ich es. Das ist ja auch schon mal ein Anfang, oder? 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
1: Schönen guten Morgen. Ihr hört Antenne AC um 7:55. Was würdet ihr einem Italiener kochen, damit er sich bei uns in Deutschland wie bei sich zu Hause fühlt? Der neue Karlspreisträger Mario Draghi kommt ja aus Italien und zu uns nach Aachen. Donnerstag ist die Verleihung und die Stadt verwandelt sich in eine kleine italienische Stadt. Da darf gutes Essen aus der Heimat nicht fehlen. Wir haben euch in der Innenstadt gefragt, was ihr denn für eine Spezialität kochen würdet. Das ist Felix' Idee.
2: Ich würde Mario Draghi ein traditionelles Ragout kochen, so wie es in Emilia-Romagna gekocht wird, weil das kocht sehr lange. Und dann könnte ich mich sehr lange mit ihm unterhalten und wir könnten das ein oder andere bereden und das ein oder andere Glas Rotwein dazu trinken. Da kommt rein, also die Basis sind Zwiebeln, Sellerie, Stangensellerie, Möhren. Dann kommt ganz viel Hackfleisch rein, also Rinderhack. Abgelöscht wird das Ganze mit sehr viel Rotwein, ein bisschen Milch für den runden Geschmack. Und dann lässt man das Ganze ziemlich lange köcheln und am Ende mit traditionell breite Tagliatelle.
1: Ja, das hört sich so an, als hätte Felix einen richtigen Plan. Ne? Direkt ein neues Rezept gelernt hier heute Morgen. Mario Draghi kommt ja aus Rom. Hast du da auch noch eine bestimmte Idee, Felix?
2: Aus Rom, okay. Ja gut. Dann vielleicht auch eine Carbonara, aber die geht relativ schnell. Erfordert aber ein bisschen Fingerspitzengefühl. Da könnte man ihn gleich mal aus der Reserve locken, ob er das auch gut hinbekommt. Eine römische Pasta.
1: Dann weiß Mario Draghi ja jetzt, zu wem er zum Mittagessen gehen kann, falls er Heimweh hat. Und ich hätte gerne auch deine Adresse, Felix. Ich lade mich nämlich jetzt mal selbst zum Essen ein. Das ist ja der Wahnsinn, wen man alles auf der Straße so trifft. Richtige Profiköche. Geil.

0: Schönen guten Morgen, wir haben es ganz genau 7:30, hören, was los ist in der Welt. Und hier bei uns von Eschweiler bis Aachen, jetzt in den Antenne ACE Nachrichten mit Maja Kruse.
1: Schönen guten Morgen. In Heinsberg-Wassenberg ist am Abend ein Mann erschossen worden. Das hat uns die Polizei Heinsberg bestätigt. Die Schüsse fielen gegen kurz vor 8 auf der Straße am Rostor. Nach aktuellen Infos soll ein Mann dort aus einem Auto ausgestiegen sein und vor einem Haus auf das Opfer geschossen haben. Danach flüchtete der Täter mit dem Auto, in dem noch ein weiterer Mann gesessen haben soll. Die beiden sind aktuell noch auf der Flucht. Die Aachener Polizei sagte uns, dass sie die Suche unterstützt. Zur Identität von Opfern und Tätern gibt es bis jetzt keine Angaben. Eine Polizeisprecherin betonte, dass für die Bevölkerung aktuell keine Gefahr besteht. Wohnungen in deutschen Großstädten sind sehr teuer und das schreckt viele Berufstätige ab. Eine Umfrage der Beratungsgesellschaft PwC zeigt, dass Unternehmen dadurch immer häufiger Probleme haben, Fachkräfte zu gewinnen und zu halten. Die EU will Engpässe bei wichtigen Medikamenten vermeiden. Dafür haben sich Unterhändler in Brüssel jetzt auf neue Regeln geeinigt. Die sollen es einfacher machen, die Produktion von Arzneimitteln mit öffentlichen Geldern zu unterstützen. Übermorgen bekommt der ehemalige EZB-Chef Mario Draghi den internationalen Karlspreis zu Aachen verliehen. Deshalb kommen in den nächsten Tagen wieder viele bekannte Politiker in die Aachener Innenstadt. Laut Polizei sind deswegen schon einige Demos geplant. Auch Bundeskanzler Friedrich Merz hält bei der Verleihung eine Festrede. Proteste speziell gegen ihn sind bis jetzt nicht angemeldet. Die Polizei plant für morgen und übermorgen umfangreiche Sicherheitsmaßnahmen und Sperrzonen in der Innenstadt. Wo genau und auf welche Sperrungen wir uns einstellen müssen, lest ihr auf antenne.ac.de. In Aachen findet in diesem Jahr neben dem CHIO auch die Reitweltmeisterschaft statt. Deshalb widmen sich gleich drei Museen dem Thema Pferd. Im Centre Charlemagne am Katschhof sind Fotos aus der 100-jährigen Geschichte des Aachener Reitturniers zu sehen. Das Ludwig-Forum zeigt zwei künstlerische Kurzfilme. Und das Sirmont-Ludwig-Museum lädt ab Sonntag bis Ende August zur Ausstellung »Das Glück dieser Erde, Dürer, Rubens, Goya, Pferde in der Kunst« ein. Wiebke Beert, die Kuratorin des Sirmont-Ludwig-Museum zu Antenne AC.
2: Wir haben Vorschulangebote, das sind Vorlesenachmittage mit Kinderbüchern, aber auch ein Leporello, womit man selbst auf die Entdeckertour durch die Ausstellung gehen kann. Es gibt eine Kinderrallye, dann eben schon im Lesealter, einen Kreativraum, in dem gebastelt wird, verschiedene Führungsformate von mit Baby im Museum über Familiennachmittage, den Internationalen Tag des Pferdes, also da ist für jeden was dabei.
1: Mehr Infos zu den Ticketpreisen findet ihr auf unserer Homepage. 7:30, soweit die Meldungen. Ich bin Maja Kruse.
0: Das Wetter für Aachen und die Region. Heute Morgen gibt es noch viele Wolken. Ab und zu kann es auch noch mal kurz regnen. Es bleibt aber auch mal längere Zeit trocken. Und die Sonne kommt raus bei 10 bis maximal 13 Grad. Heute Morgen ist es aber noch ein bisschen frisch. Wir haben ungefähr 5 Grad bei euch in Alsdorf und Barsweiler. 4 sind es noch in Aachen. Morgen dann wieder viele Wolken, fieser Wind und immer wieder Schauer bei maximal 14 Grad. Der beste Verkehrsservice für Aachen und die Region. Freie Straßen für euch. Geblitzt werdet ihr aber, unter anderem in Aachen auf dem Seffinterweg, der Adenauer Allee und der Eilendorfer Straße, in Alsdorf auf der Jülicher Straße und in Simmerath auf der Paustenbacher Straße. Alle Staus, alle Blitzer in der Antenne AC App und bei uns im Web auf antenneac.de. 02405 42 56 0, das ist die Nummer, wenn ihr noch was gesehen habt. Vielen Dank dafür.
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0: Schönen guten Morgen am Dienstag. Ihr hört Antenne AC mit Kimberly Kahle.

0: Schönen guten Morgen.
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0: Die erste Spielrunde jetzt bei Kollege Thomas Wagner im landesweiten Geldregenstudio.
2: Guten Morgen, meine erste Spielkandidatin Karin heute früh. Hallo.
3: Ja, hallo, guten Morgen.
2: Du bist auch schon ganz fleißig auf der Arbeit im Steuerbüro und hast da, so stelle ich mir das zumindest vor, jede Menge Unterlagen vor dir liegen.
3: Ja, so ist es.
2: Oder ist das schon alles digital?
3: Nein, nicht alles digital, aber wir arbeiten auch schon digital, aber man muss auch noch Unterlagen vorliegen haben.
2: Okay. Genau. Und du arbeitest ganz gerne auch schon dann direkt so früh morgens, bist ja auch schon eine Weile dran, weil du gesagt hast, dass das ist halt so schön ruhig, ne?
3: So ist es. So früh kann man eben in Ruhe arbeiten und das Telefon geht noch nicht so oft und dann kriegt man schon einiges geschafft.
2: Karin, dann die erste Überraschung des Tages in deinem Arbeitstag, dann heute der Geldregen hier. Ne? Ich hoffe, das sorgt nicht für ganz so viel Aufregung, aber vielleicht auch schon ein bisschen.
3: Doch,
2: positiv
3: schon ein bisschen.
2: Gerne. Genau.
3: Ja.
2: Ich wünsche dir viel Erfolg. Wir gucken mal, was passiert.
1: 200 Euro.
3: Weiter.
1: 500 Euro.
3: Weiter.
1: 650 Euro.
3: Stopp.
2: Jawohl, dann rechnen wir hier mal ab. 650 Euro für dich.
3: Ja, super. Das freut mich. Toll.
2: Herzlichen Glückwunsch.
3: Total. Super. Vielen Dank.
2: Das war doch schon mal eine erste nette Runde im Geldregen hier. Und wir drehen ein bisschen weiter auf, denn 5000 Euro sind heute Morgen versprochen bis 10 Uhr. Und dann wissen wir ja jetzt, die sind drin in dieser oder in der nächsten Runde. Also wagt euch ran ans große Geld.
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0: Schönen guten Morgen, 8:12 haben wir's. Antenne AC hört ihr. Und Khalid Bounoua, der ist ja in Eschweiler geboren, bezeichnet sich selbst als Öscher Jung, macht bei Rebel Comedy mit und ist auch noch mehrfacher Preisträger verschiedener Comedy-Formate. Wer schon mal in der Show von ihm war, der weiß aber auch, dass er singt. Und jetzt hat er seine Single Court Toujours rausgebracht. Damit war Khalid jetzt bei uns im Studio zu Besuch. Khalid, wie ist der Song denn überhaupt entstanden?
1: Court Toujours ist schon länger in der Mache, eigentlich schon so 8 Jahre oder 9 Jahre. Und zwar ist der, also ein Teil davon ist geschrieben von einem Künstler aus Kanada, aus Quebec. Und deshalb ist der Teil dann auch auf Französisch. Und dann hat er mir den irgendwann so vorgespielt. Dann habe ich gesagt, ey geil, lass mal daraus eine Nummer zusammen machen, Deutsch-Französisch. Dann wurde daraus nochmal ein bisschen was anders gemacht. Ne? Dann habe ich noch meine Künstler dazu geholt, David Joris und Moritz Schuster, sind super Musiker. Dann haben die Saxophon drauf gespielt, Gitarre, Oboe und alles.
0: Mhm. Was heißt denn eigentlich Court Toujours?
1: Court Toujours heißt wortwörtlich immer unterwegs oder die ganze Zeit am Rennen. Kann aber auch verwendet werden als sowas wie Verstecken spielen. Es ist aber auch so ein Hinterherrennen und darum geht es auch in dem Song, dass man halt dieser einen Frau hinterherrennt bis ans Ende der Welt. Und nur um ein paar Sekunden mit ihr zu teilen.
0: Hören wir uns jetzt auch mal an, wie das dann genauso klingt. Sing doch gerne einmal an.
1: Bonjour.

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1: Mit Thorsten Adolfs. Guten Morgen. Der Iran-Krieg hat die Energiepreise zuletzt deutlich nach oben schnellen lassen. Viele Menschen in Deutschland versuchen deshalb weniger zu verbrauchen, auch beim Gas. Und das ergibt auch Sinn, hat gestern schon die Bundesnetzagentur gesagt. Und so sieht es auch der Branchenverband Initiative Energien speichern. Danny Hopper aus dem News-Team. Mit Blick auf den nächsten Winter könnte es laut Verband nämlich Probleme bei der Gasversorgung geben.
2: Ja, der Verband sagt, sollte der nächste Winter über einen langen Zeitraum richtig kalt und eisig werden, dann könnte es bei der Gasversorgung im Januar, Februar und März eng werden. Der Grund ist, dass die Gasspeicher momentan deutlich leerer sind als sonst und wegen der hohen Preise, eben durch den Iran-Krieg, weniger Gas eingespeichert wird. Denn für Händler lohnt sich das Auffüllen der Speicher im Moment wirtschaftlich oft nicht.
1: Die Bundesnetzagentur bleibt trotzdem gelassen, man dürfe jetzt nicht in Hektik verfallen. Die Sorgen um die Füllstände der Gasspeicher seien unangebracht.
2: Ja, das hatte der Chef der Bundesnetzagentur Müller erst am Wochenende dem RND gesagt. Die großen Speicher in Deutschland könnten innerhalb von 30 Tagen befüllt werden. Außerdem sei man inzwischen breiter aufgestellt. Damit meint er unter anderem die 4 Flüssiggasterminals an Nord- und Ostsee. Die Speicherbetreiber fordern trotzdem, die EU-weiten Füllstände, Verbräuche und Gasimporte in einem Monitoring zu überwachen, die Infrastruktur weiter auszubauen und die Menschen dann auch notfalls frühzeitig zum Gassparen aufzurufen.
1: Danke, Danny. Und jetzt weitere Meldungen, kurz und kompakt.
3: Die EU will dafür sorgen, dass wieder mehr lebenswichtige Medikamente in Europa hergestellt werden. Man wolle dadurch weniger abhängig von einzelnen Lieferanten und der Herstellung außerhalb des Kontinents werden, heißt es aus Brüssel. In den vergangenen Jahren hatte es unter anderem bei Schmerzmitteln, Antibiotika und Fiebersäften für Kinder Versorgungsengpässe gegeben. Kurz vor den Beratungen im Koalitionsausschuss hat Unionsfraktionschef Spahn vorgeschlagen, alle Subventionen und Steuervergünstigungen pauschal um 5% zu kürzen. Dadurch könnten Milliarden eingespart werden, sagte er im Podcast des Portals Table Briefings. Eine Finanzierung der geplanten Steuerreform nur über höhere Steuern für Spitzenverdiener lehne er ab, sagte Spahn. Hohe Mieten machen das Leben in deutschen Großstädten für viele Berufstätige zu einer echten Belastung. Laut einer Umfrage unter 4000 Beschäftigten halten 87% es für reine Glückssache, in der Stadt eine bezahlbare Wohnung zu finden. Mehr als ein Drittel hat deswegen schon über einen Jobwechsel nachgedacht. Ärger für Netflix in den USA. Der Bundesstaat Texas geht juristisch gegen den Streamingdienst vor. Die Staatsanwaltschaft wirft dem Unternehmen vor, illegal Daten seiner Nutzer zu sammeln und sie dann an Werbekunden weiterzugeben. Außerdem heißt es in der Klage, Netflix nutze Techniken wie die Autoplay-Funktion, um vor allem junge Zuschauer gezielt süchtig zu machen, indem sofort die nächste Folge oder der nächste Film abgespielt wird. Das Unternehmen weist die Vorwürfe als unbegründet zurück und sagt, dass man sich an alle geltenden Gesetze halte und den Datenschutz ernst nehme. Soweit die Meldungen mit Thorsten Adolfs.
4: Das Wetter für Aachen und die Region. Ab und zu kann es heute mal regnen, es ist auch ziemlich bewölkt, aber die Sonne, die schafft es heute auch mal raus. Bei 10 bis 13 Grad. Aktuell haben wir 5 Grad bei euch in Aachen, 6 sind es schon in Alsdorf und Stolberg. Morgen wieder viele Wolken, ein fieser Wind und immer wieder Schauer bei maximal 14 Grad. Der beste Verkehrsservice für Aachen und die Region, 4 Kilometer stockender Verkehr auf der A4 Köln Richtung Aachen zwischen dem Kreuz Aachen und Laurensberg und 1 Kilometer Stau auf der A44 Aachen Richtung Gladbach zwischen Alsdorf und Jülich West. Geblitzt werdet ihr auch noch, unter anderem in Aachen auf der Lütticher Straße, der Eilendorfer Straße und der Hohenstaufenallee, in Eschweiler auf der Badener Straße und in Herzogenrath auf der Kircheichstraße. Alle Staus, alle Blitzer in der Antenne AC App und bei uns im Web auf antenneac.de. Seid ihr gerade unterwegs und habt noch was gesehen, dann meldet das doch gerne. 02405 42 56 0. Vielen Dank und einen schönen guten Morgen. Hier ist Antenne AC mit Kimberly Kahle.

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1: Es gibt sie wirklich, die Morgenmenschen. Kandidatin Karin ist tatsächlich meistens die Erste im Büro, hat
2: so
1: sie uns erzählt.
2: Kann man eben in Ruhe arbeiten und das Telefon geht noch nicht so oft und dann kriegt man schon einiges geschafft.
1: Ja, einen Anruf gab es doch, das Geldregenstudio hat nämlich durchgeklingelt und Karin hat 650 Euro gewonnen. So kann man doch in den Morgen starten. Vielleicht ja sogar nochmal mit ein bisschen mehr Geld. 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

0: 14 Minuten nach 8. Schönen guten Morgen. Ihr hört Antenne Azi mit Kimberly Kahle. Großer Trubel diesen Donnerstag bei uns in Aachen. Der Karlspreis wird immer wieder verliehen. Ja, diesmal an Mario Draghi. Und die Verleihung lockt natürlich wieder viele bekannte Persönlichkeiten und auch Politiker ins Aachener Rathaus. Morgen geht schon mit dem Programm los auf dem Katschhof. Donnerstag die Creme de la Creme dann an weiteren Gästen. Da muss entsprechend für Schutz gesorgt werden. Wilhelm Sauer von der Aachener Polizei. Wie sieht's denn beim Katschhof aus?
1: Wir werden vorne in den Bereich 10, 15 Meter von der Redebühne haben, in die nur teilnehmende akkreditierte Personen kommen. Dahinter schließt sich ein Bereich ein bis zur Ritter-Chorus-Straße in etwa von der Höhe. Da werden vom Veranstalterseite aus dann Kontrollen gemacht und dann Richtung Dom wird alles frei zugänglich sein. Auf dem Marktplatz können Sie sich in etwa genauso vorstellen. Das ist eine Gitterung, wo die Fahrzeuge auch vorfahren. Zur Preisverleihung ist natürlich die höchste Schutzzone. Dahinter eine Zone, wo sich Leute durchsuchen lassen werden müssen, aber gerne teilnehmen dürfen. Und im rückwärtigen Bereich, dann da, wo die Gastronomie auch in weiten Teilen offen ist, da kann man ganz frei, ohne jede Kontrolle, sich hinsetzen, essen, trinken, wie man möchte.
0: Und wie ist das für Anwohner? Einmal raus aus der Bude, dann geht es nicht mehr rein, oder was?
1: Da würde ich nur bitten, natürlich, dass man vielleicht Personalpapiere mitbringt, damit die Kollegen, Kolleginnen oder die Kollegen vom Sicherheitsdienst, die ja die Kontrollen letztlich für die Stadt, für den Veranstalter vornehmen, tatsächlich Wohnung und Person zusammenbekommen.
0: Also wer die nächsten Tage in der Aachener Innenstadt unterwegs ist, am besten einfach einen Perso dabei haben. Aber ich sag mal so, die meisten kennen das ja, ist ja nicht unser erster Karlspreis.
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0: 5 Minuten vor 8:30. Schönen guten Morgen, Antenne AC mit Kimberly Kade hier. In einem knappen Monat, da startet die WM in den USA, Kanada und Mexiko. Seid ihr schon ready und habt vielleicht die Fahnen rausgeholt oder das Trikot von der letzten Bierdusche befreit? Ja? Ja Mensch, dann seid ihr ja top vorbereitet. Wie und mit wem schaut ihr denn die Spiele?
1: Ich schaue mit meinem Freund, deswegen werden wir auch sehr viel Spaß während der WM haben.
2: Mein Bruder, meine Schwester, mein Vater, meine Mutter, vielleicht auch noch ein paar andere Familienmitglieder, wenn man grillt oder so.
3: Noch ein paar Freunde holen und sonst vielleicht Familie, wenn die mal keine Zeit haben sonst, ja.
4: Freunde, Familie, zu Hause, auch Public Viewing vielleicht.
5: So am ehesten wahrscheinlich mit Freunden und dann auch Public Viewing, je weiter man halt kommt.
2: Wenn die WM anfängt, dann muss ich auch in der Nacht manchmal einfach aufstehen, um dann die Spiele zu schauen von Deutschland, aber das wird auf jeden Fall mir auch Spaß machen.
6: Ich treffe mich auf jeden Fall mit Freunden und dann werden wir die zusammen schauen.
0: Ach ja, da ist schon gut was geplant, ne? Die Spiele sind in der ersten Phase um 19 und um 22 Uhr, also für alle, die nicht unbedingt Frühdienst haben, geht das doch noch klar. Aber stellt euch schon mal auf müde Gesichter unter den Kollegen ein. Antenne AC, jetzt die Hooters mit Johnny B im besten Mix.

0: Schönen Dienstagmorgen. Wir haben es 8:30, hören, was los ist in der Welt. Und hier bei uns von Rötchen bis Basweiler jetzt in den Antenne AC Nachrichten mit Maja Kruse.
1: Schönen guten Morgen. Nach tödlichen Schüssen in Heinsberg-Wassenberg sucht die Polizei seit dem Abend zwei Männer. Auch die Aachener Polizei unterstützt die Fahndung. Nach aktuellen Infos soll gegen kurz vor 8 auf der Straße am Rostor ein Mann aus einem Auto ausgestiegen sein und vor einem Haus auf das männliche Opfer geschossen haben. Danach flüchtete der Täter mit dem Auto, in dem noch ein weiterer Mann gesessen haben soll. Das Opfer starb noch am Tatort. Zur Identität von Opfer und Tätern gibt es bis jetzt keine Angaben. Eine Polizeisprecherin betonte, dass für die Bevölkerung aktuell keine Gefahr besteht. Die Spitzen von Union und SPD treffen sich heute Abend zum Koalitionsausschuss. Dabei geht es unter anderem um mögliche Entlastungen wegen der hohen Energiepreise. Außerdem wollen die Parteien über den kommenden Haushalt und weitere Reformen sprechen. Nur wenige Stunden nach dem Ende der Waffenruhe hat Russland die Ukraine wieder mit Drohnen angegriffen. Betroffen waren laut ukrainischer Luftwaffe unter anderem die Hauptstadt Kiew sowie mehrere weitere Städte. Auch Russland meldete erneut ukrainische Drohnenangriffe. Die dreitägige Waffenruhe war in der Nacht ausgelaufen. In Aachen findet ab dem Nachmittag die Nacht der Unternehmen statt. Im Technologiezentrum präsentieren sich rund 50 Firmen aus der Region. Sie bieten Jobs, Ausbildungsplätze und duale Studiengänge an. Ab 16 Uhr gibt es Workshops und Bewerbungstipps. Die eigentliche Messe startet dann eine Stunde später und läuft bis etwa 8:30. Ziel ist, Fachkräfte und Nachwuchs direkt mit Unternehmen zusammenzubringen. Ein weiterer Termin ist für Oktober geplant. Infos gibt es online unter nachtderunternehmen.de. Da hat die Polizei wahrscheinlich zweimal hinschauen müssen. Bei einer Verkehrskontrolle in der Eifel ist am Wochenende ein Fahrradfahrer mit 68 km/h geblitzt worden. Die Beamten kontrollierten unter anderem in Ruhrberg und Simmerath. Neben dem flotten Fahrradflitzer erwischten sie außerdem noch mehr als 160 Auto- und Motorradfahrer, die zu schnell waren. Ein Motorradfahrer raste zum Beispiel mit 102 km/h durch die Kontrolle, erlaubt waren aber nur 50. 8:30, soweit die Meldungen. Ich bin Maja Kruse.
2: Ich frage mich gerade, wie der so schnell geworden ist.
1: Ja, dass dem seine Fahrradreifen nicht um die Ohren geflogen sind. Das ist ja Wahnsinn.
2: In der Eifel auch. Da bin ich ja froh, wenn mein Auto gerade mal 80 km/h schafft, je nach Berg.
1: Ist auf jeden Fall sehr risky.
0: Wahnsinn. Das Wetter für Aachen und die Region ist heute nicht so ganz risky. Es ist nämlich bewölkt. Es kann immer mal wieder einen kleinen Schauer geben, aber es bleibt auch mal längere Zeit trocken. Und die Sonne, die kommt raus bei 10 bis 13 Grad. 6 Grad aktuell bei euch in Aachen und Eschweiler. 4 sind es noch in Monschau. Morgen wieder viele Wolken und fieser Wind und immer wieder Schauer bei maximal 14 Grad. Der beste Verkehrsservice für Aachen und die Region. 5 Kilometer stockender Verkehr auf der A4 Köln Richtung Aachen zwischen dem Kreuz Aachen und dem Grenzübergang Fettschau. Und geblitzt werdet ihr unter anderem in Aachen auf der Adenauer Allee, der Lütticher Straße und der Hohen Staufen Allee, in Alsdorf auf der Jülicher Straße, Simmerath-Paustenbacher Straße und Stolberg-Würselner Straße. Alle Staus, alle Blitzer in der Antenne AC App und bei uns im Web. Wenn ihr unterwegs seid und noch was gesehen habt, meldet es gerne. Entweder anrufen oder eine kurze WhatsApp ins Studio schicken. 02405 42 56 0. Vielen Dank.
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0: Einen schönen Dienstag wünsche ich euch. Antenne AC hört ihr mit Kimberly Kahle.

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1: Mittlerweile wisst ihr ja, wie es abläuft. Ihr braucht weiter und Stopp. Das sind zwei Worte, die kennt ihr. Und am Ende, da wird meistens gejubelt. Die nächste Spielrunde jetzt bei Kollege Thomas Wagner im landesweiten Geldregenstudio.
2: Guten Morgen von mir und hallo auf die Baustelle an Onur. Guten Morgen.
3: Guten Morgen, guten Morgen.
2: Was gibt's zu tun da bei euch auf der Baustelle?
3: Ja, wir müssen pflastern, Natursteinpläne legen.
2: Ja.
3: Damit der Park hier gut aussieht, ne?
2: Damit's wieder schön aussieht und wir wieder drüber laufen können sozusagen.
3: Genau.
2: Okay,
3: genau.
2: Und ist noch viel zu tun oder seid ihr kurz vor Fertigstellung?
3: Ist noch viel zu tun. Ist immer viel zu tun.
2: Ja, also seid ihr noch eine Weile beschäftigt da. Okay.
3: Genau.
2: Onur, bevor es weitergeht, für dich gleich wieder an die Steine, würde ich dir hier mal den Geldregen als Baustelle sozusagen noch vorsetzen.
3: Machen wir, ziehen wir durch.
2: Ja, alles klar. Dann viel Erfolg.
3: Danke.
0: 300 Euro.
3: Weiter.
0: 400 Euro.
3: Weiter.
0: 600 Euro.
3: Weiter.
0: 850 Euro.
3: Stopp. Stopp, das reicht.
2: Yo, Onur ist nicht nur ein erfolgreicher Straßenbauer, sondern auch ein erfolgreicher Geldregenspieler, würde ich sagen.
3: Man muss nicht übertreiben immer.
2: Ach, komm. Das können wir schon so stehen lassen. Onur, herzlichen Glückwunsch zu 850 Euro.
3: Vielen, vielen Dank.
2: Also, alle erfolgreich schon auf der Arbeit, die heute Geldregen gespielt haben. Karin im Büro, Onur auf der Baustelle. Und wo seid ihr und wollt Geldregen spielen? Dann macht doch jetzt auch mit und vor allem holt euch sichere, garantierte 5000 Euro. 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

Der Dienstagmorgen auf Antenne AC. Schönen guten Morgen, 8.49 Uhr haben wir's. Und sucht ihr gerade vielleicht einen neuen Job oder geht die Schule jetzt zu Ende und ihr wisst nicht, was ihr danach machen wollt? Heute ist die Nacht der Unternehmen wieder im Aachener Technologiezentrum am Europaplatz. Um die 50 Unternehmen sind da und haben Bock, mit euch zu quatschen, euch kennenzulernen. Es gibt Jobs, Ausbildungsplätze, duale Studiengänge oder auch erstmal Praktika. Könnt ihr einfach kostenlos hin. Die Messe da startet heute um 17 Uhr. Antenne AC ist hier. Schönen guten Morgen. Tommy Kitten jetzt aus dem Jahr 2001 mit Whole Again und danach noch Leonie, Don't Worry.

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1: Mit Thorsten Adolfs. Guten Morgen. Es ist in den vergangenen Wintern häufiger passiert. Man geht in die Apotheke, um Fiebersaft fürs Kind oder Antibiotika zu holen. Und dann hört man, haben wir gerade nicht. Das soll sich bald ändern, denn im Kampf gegen Engpässe bei lebenswichtigen Medikamenten hat sich die EU jetzt auf neue Regeln geeinigt. Danny Hoppe aus dem News-Team. In Zukunft sollen mehr wichtige Medikamente in Europa hergestellt werden.
2: Genau, denn momentan ist Europa hier sehr abhängig von Herstellern aus Asien. Im letzten Jahr kamen 80-90% der Medikamente von dort, vor allem aus China. Und wenn dort Lieferprobleme entstehen, bekommen wir das hier zu spüren. Dann müssen wir mehrere Apotheken abklappern, auf Ersatzpräparate ausweichen oder warten, obwohl man das Medikament eigentlich sofort braucht. In Zukunft sollen wichtige Arzneimittel bei öffentlichen Aufträgen eher aus Europa kommen und gemeinsame Einkäufe mehrerer EU-Staaten sollen auch einfacher werden. Ziel ist es, dass Medikamente so verlässlicher verfügbar sind und Europa in Krisen weniger abhängig von anderen Staaten ist.
1: Bei den Medikamenten, von denen wir hier sprechen, geht es ja vor allem um kritische Medikamente.
2: Genau, damit meint die EU-Kommission Medikamente, von denen es nur wenige zur Auswahl gibt oder eben auch gar keine Alternativen. Darunter fallen unter anderem Antibiotika und Antithrombotika, Krebsmedikamente und Herz-Kreislauf-Mittel. Also alles Arzneimittel, bei denen Versorgungsengpässe bei Betroffenen für echte Probleme sorgen. Vor allem in der Corona-Pandemie hat man in der EU festgestellt, dass es hier Schwachstellen in den Lieferketten gibt. Und deshalb hat man diese neuen Regeln beschlossen. Jetzt müssen nur noch das Europaparlament und die EU-Staaten zustimmen.
1: Dankeschön, Danny. Und jetzt weitere Meldungen im Überblick. Die Preissteigerung in Deutschland lag im vergangenen Monat im Vergleich zum Vorjahreszeitraum bei 2,9%. Vor allem der anhaltende Preisdruck bei Kraftstoffen sei für die Verbraucher deutlich spürbar, heißt es vom Statistischen Bundesamt. Strom, Erdgas und Fernwärme waren dagegen etwas günstiger als vor einem Jahr. Beim Terrorangriff der Hamas auf Israel vor gut 2,5 Jahren und während der anschließenden Geiselhaft hat es systematische sexualisierte Gewalt gegeben. Das steht im Abschlussbericht einer israelischen Kommission. Die Rede ist von Vergewaltigungen und Gruppenvergewaltigungen, sexueller Folter und Verstümmelung, erzwungener Nacktheit und Hinrichtungen. Alle Passagiere und Besatzungsmitglieder haben das Kreuzfahrtschiff Hondius nach dem Hunter-Virus-Ausbruch mittlerweile verlassen. Die 4 nach Deutschland gebrachten Passagiere müssen jetzt lange in Quarantäne bleiben, wegen der oft langen Zeitspanne zwischen Ansteckung und Erkrankung. Wer zum Arzt geht, der geht davon aus, dass er sich auf die Technik in den Praxen verlassen kann. Der aktuelle Röntgenreport des TÜV zeigt aber, jedes 8. Röntgengerät in Deutschland hat Mängel. Das ist ein leichter Anstieg im Vergleich zum Vorjahr. Die Experten fanden vor allem Probleme bei der Bildqualität und beim Strahlenschutz. Der TÜV-Verband fordert deshalb mehr Qualitätssicherung und bessere Schulungen für alle, die mit den Geräten arbeiten müssen. Das waren die Nachrichten mit Thorsten Adolfs.
3: Das Wetter für Aachen und die Region, es ist ziemlich bewölkt heute. Ab und zu kann auch mal ein Schauer durch die Region ziehen. Es bleibt aber auch mal längere Zeit trocken. Und die Sonne, die schafft es heute auch mal raus. Dazu kommen wir auf 10 bis 13 Grad. Aktuell haben wir 6 Grad bei euch in Aachen und Würseln. 7 sind es schon in Barsweiler. Morgen dann wieder viele Wolken, ein fieser Wind und immer wieder Schauer bei maximal 14 Grad. Der beste Verkehrsservice für Aachen und die Region, aktuell 1 Kilometer stockender Verkehr auf der A4 Köln Richtung Aachen zwischen dem Kreuz Aachen und Aachen Zentrum. Und geblitzt werdet ihr auch unter anderem in Aachen auf der Adenauer Allee, der Lütticher Straße und der Eilendorfer Straße, in Alsdorf auf der Jülicher Straße, Eschweiler-Wadener Straße und Herzogenrath-Kircheich-Straße. Alle Staus, alle Blitzer in der Antenne AC-App und bei uns im Web. Wenn ihr unterwegs seid und gerade noch was seht, dann meldet es doch gerne und warnt die anderen mit 02405 42 56 0. Vielen Dank und einen schönen guten Morgen. Antenne AC ist hier, ich bin Kimberly Kahle. Schön, dass ihr dabei seid.

0: Gleich 9.07 Uhr. Schönen guten Morgen.
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Viertel nach neun. Schönen guten Morgen. Hier ist Antenne AC mit Kimmerli Kahle. Der Öscher-Jung Khalid Bounoua hat gerade seine neue Single Court Toujours veröffentlicht. Hören wir mal rein.

0: So ein ganz lockeres, leichtes Gefühl und gute Laune direkt, ne? Finde ich zumindest. Ihr kennt ihn ja bestimmt vielleicht von Rebel Comedy oder von anderen Auftritten. Er hat auch schon einige Preise gewonnen bei verschiedenen Formaten. Khalid, aber Sänger bist du auch noch oder wie bezeichnest du dich jetzt selbst?
1: Tatsächlich versuche ich mich davon zu distanzieren, dass ich rüberkomme als der Comedian, der jetzt Musik macht, sondern ich möchte als der Musiker wahrgenommen werden und nicht als der Comedian, der jetzt Sänger ist, sondern also weil ich halt Musik schon länger mache als Comedy. Ich habe Musik schon immer gemacht und schon in meiner Kindheit und bevor ich mit Comedy angefangen habe, war ich Musiker und habe auch Shows gespielt und alles und dann habe ich das erstmal liegen lassen für die Comedy.
0: Ja, trotzdem spielt Comedy aber eine große Rolle in deinem Leben. Was für Pläne hast du noch in diesem Jahr?
1: Meine Pläne für dieses Jahr sind folgendermaßen. Ich bin ab Ende Mai auf Tour mit Rebel Comedy. Ich habe regelmäßig den Aachener Comedy Clash im Grenzlandtheater und dann noch im Kurhaus das Finale. Dann haben wir noch die Benefizveranstaltung für die Hospizstiftung am 9.9. auf der Burg Wilhelmstein. Also ich mache in Aachen sehr viel und ansonsten kommt jeden Monat oder alle zwei Monate spätestens ein neuer Song raus.
0: Einiges vor. Seinen aktuellen Song Cour Toujours könnt ihr überall streamen. Findet ihr aber auch auf unserer Antenne AC Insta-Seite. In der Story gibt es auch ein Entweder-Oder, was wir mit Khalid gespielt haben. Interessante Antworten gab es da als kleines Teasing für euch. Schönen guten Morgen, Antenne AC. Jetzt Taylor Swift mit Opalite.

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0: So, fertig mit dem Klaviergespiele. Es ist nämlich 9:30. Hören, was los ist in der Welt. Und hier bei uns von Stolberg bis Monschau, jetzt in den Antenne AC Nachrichten mit Maja Kruse.
1: Schönen guten Morgen. Nach tödlichen Schüssen in Heinsberg-Wassenberg sucht die Polizei seit dem Abend zwei Männer. Auch die Aachener Polizei unterstützt die Fahndung. Nach aktuellen Infos soll gegen kurz vor 8 auf der Straße am Rostor ein Mann aus einem Auto ausgestiegen sein und vor einem Haus auf das männliche Opfer geschossen haben. Danach flüchtete der Täter mit dem Auto, in dem noch ein weiterer Mann gesessen haben soll. Das Opfer starb noch am Tatort. Zur Identität von Opfer und Tätern gibt es bis jetzt keine Angaben. Eine Polizeisprecherin betonte, dass für die Bevölkerung aktuell keine Gefahr besteht. Nach einem Zwischenfall an Bord eines Lufthansa-Fluges in Athen mussten Passagiere die Maschine über Notrutschen verlassen. Zuvor hatte die Crew wegen eines starken Geruchs im Flugzeug umkehren müssen. Beim Aussteigen wurden drei Menschen leicht verletzt. Die Maschine war auf dem Weg nach München. Die Ursache wird jetzt untersucht. Der Ärztepräsident Klaus Reinhardt fordert, das geplante Sparpaket für die Krankenkassen zu verschieben. Vor dem Ärztetag in Hannover sagte er, so ein weitreichendes Gesetz dürfe nicht überstürzt beschlossen werden. Das Paket sieht unter anderem weniger Geld für Praxen und Kliniken vor. Ärzte warnen deshalb vor Folgen für die Patientenversorgung. Aachens Sportvereine können jetzt Fördermittel beim Land NRW beantragen. Mehr als 2,6 Millionen Euro stehen dafür zur Verfügung. Das Geld kommt aus dem Programm Moderne Sportstätte 2026. Gefördert werden unter anderem die Modernisierung, Sanierung und der Neubau von Sportstätten. Im Fokus stehen dabei besonders Energieeffizienz, Digitalisierung, Barrierefreiheit und auch Maßnahmen gegen Einsamkeit. Vereine können sich ab sofort beim Sportbund melden und ihre Projektideen einreichen. Einen Link dazu findet ihr auf unserer Website. In Aachen findet in diesem Jahr neben dem CHIO auch die Reitweltmeisterschaft statt. Deshalb widmen sich gleich drei Museen dem Thema Pferd. Im Centre Charlemagne am Katschhof sind Fotos aus der 100-jährigen Geschichte des Aachener Reitturniers zu sehen. Das Ludwig-Forum zeigt zwei künstlerische Kurzfilme und das Sürmont-Ludwig-Museum lädt ab Sonntag zur Ausstellung Das Glück dieser Erde, Dürer Rubens Goya, Pferde in der Kunst ein. Wiebke Biert, die Kuratorin des Sürmont-Ludwig-Museum, zu Antenne AC.
2: Wir haben Vorschulangebote, das sind Vorlesenachmittage mit Kinderbüchern, aber auch ein Leporello, womit man selbst auf die Entdeckertour durch die Ausstellung gehen kann. Es gibt eine Kinderrallye, dann eben schon im Lesealter, einen Kreativraum, in dem gebastelt wird, verschiedene Führungsformate von mit Baby im Museum über Familiennachmittage, den Internationalen Tag des Pferdes, also da ist für jeden was dabei.
1: Infos zu den Ticketpreisen findet ihr auf antenneac.de. 9:30, soweit die Meldungen. Ich bin Maja Kruse.
0: Das Wetter für Aachen und die Region bewölkt ist es, windig auch, aber ich sehe gerade die Sonne, die versucht sich immer mal wieder so ein bisschen durch die Wolken zu quetschen. Das schafft sie auch den ganzen Tag über immer mal wieder kurz. 10 bis 13 Grad gibt es, 7 haben wir in Aachen und Eschweiler, 8 Grad sind es bei euch aktuell in Herzogenrath. Morgen wieder viele Wolken, ein fieser Wind und immer wieder Schauer bei maximal 14 Grad. Der beste Verkehrsservice für Aachen und die Region, Vorsicht auf der A544 vom Kreuz Richtung Europaplatz. Zwischen Würseln und Rote Erde läuft wohl ein Hund über die Fahrbahn heute Morgen. Kann sein, dass er da noch unterwegs ist, deswegen da einfach ein bisschen vorsichtiger fahren. Und geblitzt werdet ihr auch unter anderem in Aachen auf der Eilendorfer Straße, der Sandkaulstraße, dem Pariser Ring und der Hohen Staufenallee. Dann noch in Herzogenrath auf der Behrensberger Straße und in Stolberg auf der Würselner Straße. Das waren nicht alle Blitzer, alle Staus, alle Blitzer in der kostenlosen Antenne AC-App und bei uns im Web. Habt ihr noch was gesehen unterwegs? Freilaufende Hunde, irgendwo ein Stau oder vielleicht noch einen neuen Blitzer? Gerne melden. 02405 42 56 0. Vielen Dank.
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0: Schönen guten Morgen am Dienstag. Ihr hört Antenne AC mit Kimberly Kahle. Jetzt gibt's drei Hits für euch am Stück. Dua Lipa macht den Anfang mit Houdini, Topic, danach Breaking Me und Nico Santos, Ray of Light. Das ist der beste Mix.

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1: Wir gehen direkt rüber zu Kollege Thomas Wagner ins landesweite Geldregenstudio.
2: Als nächstes bei mir im Geldregen hier gleich Sandra. Hallo.
3: Ja, guten Morgen.
2: Du hast gerade sowas wie, ich will es nicht so negativ machen, aber sowas wie Zwangsurlaub 3 Wochen, weil den musstest du leider nehmen, ne?
3: Ja, genau.
2: Okay,
3: ja.
2: Und jetzt weißt du noch gar nicht so richtig, was du eigentlich machen sollst, obwohl du Urlaub
3: richtig.
2: Hast.
3: Genau, aber man könnte ja nochmal wegfliegen, genau.
2: Ja, na klar, was schwebt dir denn so vor, wenn es dann vielleicht spontan doch noch in den Urlaub geht?
3: Türkei oder Ägypten, ja, da wo es schön warm ist auf jeden Fall.
2: Okay, du hast aber noch nichts gebucht, weil dieser Urlaub gar nicht ja so unbedingt geplant war, ne?
3: Richtig, genau. Also wirklich kurzfristig dann.
2: Ja, genau. Dann gucken wir doch jetzt mal hier, ob der Geldregen dich da in den Flieger setzen könnte vielleicht bald.
3: Mhm, super.
2: Schauen wir mal.
0: 200 Euro.
3: Weiter.
0: 350 Euro.
3: Weiter.
0: 450 Euro.
3: Weiter.
0: 700 Euro.
3: Weiter.
0: 1000 Euro.
3: Weiter.
0: 2000 Euro.
3: Weiter.
0: 5000 Euro.
3: Stopp.
2: Ja, guck mal.
3: Ich werd verrückt.
2: Ich auch.
3: Ich freue mich so.
2: Jetzt wird aus dem 3-wöchigen Urlaub, den du ja gar nicht unbedingt selbst so nehmen wolltest, vielleicht dein Traumurlaub.
3: Wahnsinn, ich freue mich.
2: 5000 Euro für dich. Herzlichen Glückwunsch.
3: Super, ich freue mich. Dankeschön, danke.
2: Sehr gerne. Hast du dir verdient.
3: Dankeschön, super.
2: Und so kann man sich mit dem Geld aus dem Geldregen doch eine gute Zeit machen. Ne? Und ihr jetzt als nächstes hier auf jeden Fall. Weil wir erhöhen unser Versprechen und gehen einfach mal auf 20.000 Euro. Die sind jetzt drin in einer der nächsten 3 Spielrunden. Also, es geht um sichere, garantierte 20.000 Euro in einer der nächsten 3 Runden hier.
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1: Mit Thorsten Adolfs. Guten Morgen. Der Irankrieg hat den Alltag noch mal teurer gemacht. Das bestätigen neue Zahlen des Statistischen Bundesamtes. Demnach ist die Inflation weiter angestiegen. Im April lag sie bei 2,9%. Das ist der höchste Wert seit mehr als 2 Jahren. Danny Hopper aus dem News-Team. Wir können es uns denken, das liegt vor allem an den Energiepreisen.
2: Ja, die lagen im April noch mal 10% höher als im Vorjahresmonat. Das liegt vor allem an den hohen Spritpreisen an den Tankstellen. Denn wenn man sich die anderen Energieprodukte anschaut, geht die Tendenz sogar in die andere Richtung. Strom, Erdgas und Fernwärme sind sogar billiger geworden, weshalb Haushaltsenergie insgesamt im April sogar etwas günstiger war als im Vorjahresmonat. Und zu den Spritpreisen muss man auch sagen, der Tankrabatt ist in diesen Zahlen noch nicht enthalten. Der kam ja erst im Mai. Die Statistiker ziehen außerdem noch einmal einen Vergleich zur Zeit, als der Ukraine-Krieg ausgebrochen war. Und da sei Energie noch mal deutlich teurer geworden als jetzt im Iran-Krieg, sagen sie.
1: Auch das Einkaufen ist zuletzt ja immer teurer geworden. Wie sieht es bei Lebensmitteln aus?
2: Also hier ist der Preisanstieg diesmal deutlich geringer mit 1,2%. Ein paar Lebensmittel stechen da aber heraus. Vor allem Zucker, Marmelade, Honig und andere Süßwaren sind teurer geworden, aber auch Fisch und Fischprodukte. Und auch bei Eiern haben die Preise stark angezogen, um fast 15%. Günstiger geworden sind dagegen Butter, Speisefette, Olivenöl, Kartoffeln und Molkereiprodukte. Auch Dienstleistungen sind wieder etwas teurer geworden, zum Beispiel Autoreparaturen, aber auch Nahverkehrstickets. Das liegt vor allem daran, dass das Deutschlandticket im Vergleich zum Vorjahresmonat teurer geworden ist.
1: Dankeschön, Danny. Und jetzt weitere Themen im Überblick. Auf dem Flughafen von Athen mussten 177 Lufthansa-Passagiere ihre Maschine über Notrutschen verlassen. Dabei wurden 3 Insassen leicht verletzt. Der Airbus, der auf dem Weg nach München war, war kurz nach dem Start zum Flughafen zurückgekehrt. Weil es in der Maschine stark gerochen hat, hatte die Crew eine Luftnotlage erklärt. Der britische Premier Starmer steht massiv unter Druck. Nach einer Nacht mit mehreren Krisensitzungen haben sowohl die Innen- als auch die Außenministerin Starmer empfohlen, einen Zeitplan für seinen Rücktritt vorzulegen. Hintergrund sind die desaströsen Wahlergebnisse seiner Labour-Partei bei den Kommunal- und Regionalwahlen. Ende vergangenen Jahres haben weniger Menschen bei uns in Deutschland Schutz gesucht als im Jahr davor. Insgesamt waren es rund 3,2 Millionen. Das war verglichen mit Ende 2024 ein Rückgang um 68.000. Die meisten von ihnen kamen aus der Ukraine, gefolgt von Syrien und Afghanistan. Das Interesse an der Altersvorsorge ist leicht gestiegen. Laut einer aktuellen Umfrage des Bankenverbandes, über die Funke Mediengruppe berichtet, beschäftigen sich mittlerweile 4 von 10 Berufstätigen ernsthaft mit der Frage, wie sie ihr Geld für später anlegen können. Die Umfrage zeigt aber auch, dass sich die Mehrheit weiterhin nicht aktiv mit dem Thema auseinandersetzt. Besonders problematisch, gerade wer finanziell eher knapp bei Kasse ist, schaut seltener auf die Vorsorge, obwohl das dort eigentlich am nötigsten wäre. Laut der Umfrage spielt die eigene wirtschaftliche Lage damit eine entscheidende Rolle dabei, ob man das Thema angeht oder lieber aufschiebt. Das waren die Nachrichten mit Thorsten Adolfs.
3: Das Wetter für Aachen und die Region, es ist ziemlich bewölkt heute. Es kann auch immer mal wieder ein bisschen regnen. Oft bleibt es aber auch längere Zeit mal trocken und die Sonne schafft es raus bei maximal 13 Grad. Morgen wieder viele Wolken, fieser Wind und immer wieder Schauer bei bis zu 14 Grad. Der beste Verkehrsservice für Aachen und die Region. Ihr werdet geblitzt unter anderem in Aachen auf der Adenauer- und der Hohenstaufenallee, auf dem Pariser Ring und der Lütticher Straße, in Eschweiler auf der Wadener Straße, Herzogenrath-Kirch, Eich und Behrensberger Straße. Alle Staus, alle Blitzer in der kostenlosen Antenne AC-App und bei uns im Web. Habt ihr noch was gesehen, meldet es gerne. 02405 42 56 0. Vielen Dank.
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4: Ich glaube, Shell möchte nicht, dass wir das machen. Hallo, Kevin Zimmer hier. Aber das ist uns egal. Da seid ihr uns nämlich wichtiger. Die haben gerade einen kleinen Preisfehler an ihren Tankstellen. Deutschlandweit, nicht überall, aber an einigen Tankstellen. Auch hier bei uns in NRW. Diesel ist nämlich erheblich günstiger als üblich. Und wo das der Fall ist, das sagen wir euch gleich in etwa 12 Minuten. Und das Beste ist, sie dürfen es bis 12 Uhr nicht erhöhen. Das ist eine Freude. Wo, sagen wir euch gleich.

0: Ich weiß auch nicht. Ich habe die Nummer schon so oft gehört. Ja, eigentlich müsste die schon fast kaputt gehört sein, aber die wird nicht schlechter, je öfter man sie hört. Das ist sehr genial. Ray und Where's My Husband?
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0: Wir finden ja schon gut so eine Woche mit Feiertag, aber einfach mal Urlaub machen ist doch irgendwie besser, oder? Bei Sandra ist das der Fall, wobei es ist ein bisschen Zwangsurlaub.
2: Ich habe einen neuen Job angefangen Anfang Januar und ging halt nicht anders von der Planung her.
0: Und deswegen hat Sandra den Urlaub auch nicht wirklich verplant.
2: Und wenn ich jetzt gewinne, kann ich sogar nur in Urlaub fliegen.
0: Und zum Glück hatte Sandra viel Zeit zum Radio hören. Sie wusste Bescheid und holt sich die garantierten 5.000 Euro ab. Sandra ist schon mal um 5.000 Euro reicher. Wie wär's, wenn wir euch jetzt um 20.000 Euro reicher machen? Die sind garantiert in einer der nächsten drei Runden. Holt euch 20.000 Euro, ruft jetzt bei der landesweiten Geldregen-Hotline an. Das kostet 50 Cent pro Teilnahme aus allen deutschen Netzen und alle ab 18 dürfen mitmachen. 20.000 Euro in dieser oder einer der nächsten beiden Runden. Ruft an 01379 36 5000. 20.000 Euro in einer der nächsten drei Runden. Ich drücke euch auf jeden Fall die Daumen. Hier ist Madonna.

0: Ja, das sind doch mal erfreuliche Nachrichten für uns Autofahrer in NRW. Seit gestern Abend kann man nämlich für aktuelle Verhältnisse, muss man sagen, zu Schnäppchenpreisen tanken. Kollege Finn Weiden, es gibt dann doch ein etwas größeres Preisproblem derzeit,
1: ja,
0: oder?
1: Ja, absolut. Und zwar bei vielen Autobahntankstellen des Shell-Konzerns. Da sind seit gestern Abend wohl bundesweit an vielen Zapfsäulen die Dieselpreise deutlich unter die 2-Euro-Marke gefallen. Die sind ja in den Raststätten meist noch mal deutlich teurer als innerorts und liegen ja immer so zwischen 2,30 Euro und 2,80 Euro. Ich habe jetzt gerade mal so ein paar Facebook-Gruppen durchgeschaut. Die Leute berichten da in den letzten 15 Stunden von Preisen teils rund um 1,80 Euro für den Liter Diesel. Aufgefallen ist das Ganze übrigens gestern Abend an einer Tankstelle in Haltern am See. Und das ging dann natürlich auch, ne, wie man es kennt, direkt durch einige Facebook-Gruppen und Foren und hat dann schnell zu langen Schlangen gestern Abend geführt.
0: So, und wir freuen uns ein bisschen jetzt doch über diese Tankregelung, genau, die es ja seit ein paar Wochen gibt. Denn dieser Fehler, der darf nicht mehr angepasst werden. Der niedrige Preis darf also erst, glaube ich, heute Mittag wieder angehoben werden. Ne?
1: Genau, bis 12 Uhr bleiben die Preise erstmal so niedrig. Da dürfen die Tankstellen dann durch die neue Regelung auch nichts dran ändern. Ich habe jetzt gerade vor einer halben Stunde auch nochmal geschaut. 1,84 Euro für den Liter auf einer Raststätte.
0: Herrlich.
1: An der A3.
0: Herrlich,
1: oder?
0: Raststätte, ja, muss man sich mal vorstellen.
1: Wichtig hier aber, ne, die Preise gelten natürlich nur, solange der Dieselvorrat reicht.
0: Ah.
1: Könnte nämlich bis zum Mittag hier noch zu längeren Schlangen kommen. Und wie der Fehler überhaupt zustande gekommen ist, dazu hat sich jetzt Shell bisher noch nicht geäußert.
0: Ja, und sie dürfen diesen Fehler auch bis 12 Uhr nicht mehr beheben. Mhm. Der Dieselpreis muss laut neuem Gesetz also so bleiben. Und das gucken wir uns natürlich an diesen Autobahnraststätten. Unsere Reporter sind schon unterwegs und berichten dann gleich mal, wie es da so ist. Ja, gut gelaunt beim Tanken. Das ist selten, das schauen wir uns an. Gleich hier bei uns.

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1: Mit Maja Kruse, schönen guten Tag. Rund um die Karlspreisverleihung sind einige Demos angemeldet. Das hat uns die Aachener Polizei gesagt. Übermorgen bekommt der ehemalige EZB-Chef Mario Draghi den Karlspreis überreicht. Deshalb werden in den kommenden Tagen viele bekannte Gesichter aus Politik und Gesellschaft in der Aachener Innenstadt erwartet. Unter anderem Bundeskanzler Friedrich Merz, der bei der Verleihung die Festrede hält. Laut Polizei sind bis jetzt 4 Demos geplant, am Elisenbrunnen, im Hof und am Marktplatz. Eine Protestaktion gegen Merz ist Stand jetzt nicht angemeldet. Wegen des Karlspreises gibt es außerdem einige Sperrungen und Einschränkungen. Auf was genau ihr euch einstellen müsst, lest ihr auf antenneac.de. Nach tödlichen Schüssen in Heinsberg-Wassenberg sucht die Polizei seit dem Abend 2 Männer. Auch die Aachener Polizei unterstützt die Fahndung. Nach aktuellen Infos soll gegen 8:15 auf der Straße am Rostor ein Mann aus einem Auto ausgestiegen sein und vor einem Haus auf das männliche Opfer geschossen haben. Danach flüchtete der Täter mit dem Auto, in dem noch ein weiterer Mann gesessen haben soll. Das Opfer starb noch am Tatort. Zur Identität von Opfer und Tätern gibt es bis jetzt keine Angaben. Eine Polizeisprecherin betont, dass für die Bevölkerung aktuell keine Gefahr besteht. Aachens Sportvereine können jetzt Fördermittel beim Land NRW beantragen. Mehr als 2,6 Millionen Euro stehen dafür zur Verfügung. Das Geld kommt aus dem Programm Moderne Sportstätte 2026. In Aachen übernimmt der Stadtsportbund die Verteilung. Gefördert werden unter anderem die Modernisierung, Sanierung und der Neubau von Sportstätten. Im Fokus stehen dabei besonders Energieeffizienz, Digitalisierung, Barrierefreiheit und auch Maßnahmen gegen Einsamkeit. Vereine können sich ab sofort beim Stadtsportbund melden und ihre Projektideen einreichen. Einen Link dazu findet ihr auf unserer Website. Das war das Update für Aachen und die Region. Ich bin Maja Kruse.
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1: Heute wird's bewölkt, ab und an kommt auch mal was Regen runter. Zwischendurch soll es aber auch mal was länger trocken bleiben und die Sonne kommt raus bei 10 bis 13 Grad. Morgen regnet's über den Tag verteilt immer mal wieder. Dazu wird's dann auch noch ordentlich windig bei 11 bis 14 Grad. Der beste Verkehrsservice für Aachen und die Region? Ihr werdet geblitzt, unter anderem in Aachen, auf dem Seffenter Weg und der Adenauer Allee und dann noch auf der Lütticher Straße bei Bildchen. Außerdem stehen sie noch in Würselen auf der Aachener. Es gibt noch mehr Staus und Blitzer in unserer Antenne AC App oder bei uns im Web. Habt ihr noch was gesehen? Dann gerne anrufen oder flott eine WhatsApp schicken. Geht beides an die 02405 42 56 0.
2: Hallo, hier ist Kevin Zimmer. Nenne mir eine Veranstaltung mit Singen, bei dem Deutschland immer verliert. Zumindest gefühlt. 3 Buchstaben. ESC. Ist doch so, oder? Schöne Grüße an Sarah Engels. Wir drücken natürlich trotzdem die Daumen. Hey, toi, toi, toi. Ne? Das ist Hauptsache nicht letzter Platz, bitte. Heute ist das erste von 2 Halbfinals. Da wird entschieden, wer noch im Finale am Samstag singen darf. Deutschland ist ja gesetzt, nicht weil wir so erfolgreich sind, sondern weil wir einer der größten Geldgeber beim ESC sind. Und wir wissen, was das bedeutet. Was da so an Geld drauf geht. Allein der Strom für die Windmaschinen, das ist... Du brauchst ein eigenes Kraftwerk für meistens.
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0: Also ich sehe meinen Körper schon am Donnerstag bei diesem Song auf der Tanzfläche. Es wird wunderschön.
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0: Ja, seid ihr auch schon in Vorbereitung für den Vatertag. Übermorgen ist es ja soweit. Und auch wenn das Wetter naja wird, dann feiern wir trotzdem, oder? Irgendwie. Also, die finanzielle Vorbereitung für den Vatertag, die übernehmen gerne wir. Besser gesagt, Thomas Wagner im landesweiten Geldregenstudio.
2: Hallo von mir und guten Tag an Tim.
3: Hallo.
2: Du bist der Nächste im Geldregen.
3: Super.
2: Aufgeregt?
3: Das freut mich. Ja, auf jeden Fall.
2: Das wirst du gleich wunderbar meistern. Ich drücke dir auf jeden Fall schon mal die Daumen. Vor allem steht ja nächstes Jahr sowieso noch was Großes für dich an, und zwar Hochzeit.
3: Genau, ich wollte nächstes Jahr mit meiner Verlobten heiraten im Juni.
2: Was habt ihr für eine Hochzeit geplant? Irgendwas Besonderes, Standard-Hochzeit? Erzähl uns mal von.
3: Ja, wir wollten so mit ungefähr 60 bis 70 Personen, also der engere Familienkreis und dann noch ein paar Freunde, wollten wir schön feiern. Location haben wir uns noch nicht genau entschieden. Aber gerne was, wo alles inklusive ist, wo wir uns um nichts kümmern müssen.
2: Ja, Tim, dann kümmern wir uns doch jetzt mal um die Finanzen dafür.
3: Perfekt.
2: Dann geht's los. Hier kommt dein Geldregen.
1: 300 Euro.
3: Weiter.
1: 500 Euro.
3: Weiter.
1: 800 Euro.
3: Weiter.
1: 900 Euro.
3: Stopp.
2: Dann wünsche ich dir schon mal im Vorfeld eine schöne Hochzeit und zumindest 900 Euro gibt's vom Geldregen dazu.
3: Perfekt, super, danke schön.
2: Herzlichen Glückwunsch.
3: Danke.
2: 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Jetzt in dieser oder in der nächsten Runde. Also versucht euch mal ranzuwagen.
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1: Mit Thorsten Adolfs. Guten Tag. Die Unzufriedenheit in der Bevölkerung ist hoch. Die Umfragewerte der Bundesregierung sind schlecht. Und in den vergangenen Wochen gab es kaum eine Idee, über die sich Union und SPD nicht gestritten haben. Das soll jetzt anders werden. Ein wichtiger Schritt dazu ist der Koalitionsausschuss. Heute treffen sich die Fraktionsspitzen von Union und SPD wieder und wollen gemeinsam Wege aus der Krise finden. Infos dazu von Marc Weiß.
2: Zuletzt wurde viel über die Wirtschafts- und Sozialpolitik gestritten. Wer soll wo, wie und in welcher Höhe entlastet werden? Wie viel mehr müssen Besserverdiener dazu beitragen? Oder soll es nur besonders Reiche treffen? In all diesen Punkten gehen die Meinungen von SPD und Union traditionell auseinander, ganz unabhängig davon, ob sie in einer Koalition sind. Weil aber die deutsche Wirtschaft nach wie vor nicht aus der Krise kommt und man fast wöchentlich wieder vor neuen Herausforderungen durch Kriege oder andere internationale Krisen steht, wollte man jetzt eigentlich schnelle und gute Ergebnisse liefern und hatte sich unter anderem auf die Entlastungsprämie geeinigt. Aber auch das hat nicht funktioniert, denn der Bundesrat hat abgelehnt, aus Sicht der Union vor allem die eigenen Parteikollegen, die dort als Länderregierungschef sitzen. Aber auch ein SPD-geführtes Land stimmte dagegen. Immerhin gibt es in der Koalition eine gewisse Selbsterkenntnis. SPD-Chef Klingbeil sagte vor ein paar Tagen, man sei in einer Phase gewesen, wo das Gegeneinander diese Koalition geprägt habe. Er wolle da aber wieder rauskommen und jetzt die großen Dinge in diesem Land angehen.
1: Und jetzt weitere Nachrichten in der Zusammenfassung. Bundeskanzler Merz ist beim Bundeskongress des Deutschen Gewerkschaftsbundes in Berlin minutenlang ausgepfiffen worden. Auslöser für die Proteste war seine Äußerung, dass alle ihren Beitrag zum Wirtschaftswachstum leisten müssten. Ohne Wachstum gäbe es keine Steuereinnahmen, dann seien auch kein leistungsfähiger Sozialstaat und keine auskömmliche Rente möglich, sagte Merz. Die Zahl der Fahrraddiebstähle in Deutschland geht weiter zurück. Dafür wird jeder einzelne Diebstahl für die Versicherer aber teurer. Im Schnitt haben sie jeden Betroffenen 1.270 Euro überwiesen und damit 80 Euro mehr als im Jahr davor. Vor allem hochwertige Fahrräder und E-Bikes würden die Kosten nach oben treiben, heißt es vom Gesamtverband der deutschen Versicherungswirtschaft. Weltweit sind im vergangenen Jahr zum ersten Mal mehr Menschen durch Gewalt und Konflikte innerhalb ihrer Heimatländer vertrieben worden als durch Katastrophen. Nach Angaben der Beobachtungsstelle für Binnenvertriebene waren es 32,2 Millionen Menschen und damit 60% mehr als im Vorjahr. Fast zwei Drittel von ihnen kommen aus dem Iran und dem Kongo. In Nordrhein-Westfalen haben im vergangenen Jahr deutlich mehr Schülerinnen und Schüler die Schule ohne Abschluss verlassen. Insgesamt waren es gut 7.400 Jugendliche, was einem Anteil von über 4% entspricht. Beim Statistischen Landesamt ist vom höchsten Stand seit 10 Jahren die Rede. Zum Vergleich, damals lag dieser Wert noch bei knapp über 2%. Ein möglicher Grund für den Anstieg ist die Situation geflüchteter Kinder und Jugendlicher. So hatten unter den ausländischen Schulabgängern ohne Abschluss besonders viele die ukrainische Staatsangehörigkeit. Soweit die Meldungen mit Thorsten Adolfs.
3: Das Wetter für Aachen und die Region. Heute ist es bewölkt. Ab und zu ist mal ein Schauer drin. Dazwischen kommt kurz die Sonne raus. 10 bis 13 Grad, wir kennen das schon. Sieht genauso aus wie gestern. Morgen stark bewölkt und auch immer wieder Schauer. Dann bei 11 bis 14 Grad. Der beste Verkehrsservice, da haben wir aktuell keine Staumeldungen vorliegen. Geschwindigkeitskontrollen gibt es unter anderem in Aachen auf dem Pariser Ring, auf der Sandkaulstraße, der Hohenstaufenallee und auch auf der Eilendorfer Straße. Geknipst wird aber auch in Herzogenrath auf der Behrensberger und auf der Kircheichstraße. Es gibt noch mehr. Alle Staus und Blitzer findet ihr in der Antenne AC App und im Web. Wenn ihr noch was habt, 02405 42 56. 50-0. Dankeschön.
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4: Mitte Mai und es gab Schnee im Sauerland. Ist das euer Ernst? Also ja, ich will es nicht übertreiben. Es war nur so leicht gezuckert. Aber heute Morgen lag halt etwas weiter höher im Sauerland so ein Hauch von Schnee. Ja? Da haben wir den 12. Mai und da ist man im Sauerland froh, die Schlittenhunde noch nicht in den Zwinger gepackt zu haben. Kinder, wir bringen euch heute mit dem Schlitten in die Schule. Ich bin Kevin Zimmer.

0: Mike and Mechanics and Over My Shoulder. Der Dienstag mit Kevin Zimmer. Und wir lernen ja euch richtig kennen hier auch im Geldregen, ja? Und da stellen wir fest, dass dieser Geldregen nicht nur ein einfacher Geldregen ist, sondern er kann so viel mehr für euch bedeuten. Urlaub, Autoreparatur oder auch eine Hochzeitsfeier.
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0: Auf Tim wartet nämlich das große Ja-Wort.
2: Ich wollte nächstes Jahr mit meiner Verlobten heiraten im Juni. Location haben wir uns noch nicht genau entschieden, aber gerne was, wo alles inklusive ist, wo wir uns um nichts kümmern müssen.
0: Das ist immer entspannter, bedeutet aber auch, kostet mehr. Da kommen wir ins Spiel. Tim hat sich gerade 900 Euro aus dem Geldregen geholt. Das lässt doch schon mal entspannter planen. Oder? Was plant ihr? Extra Kohle kann man dafür sicherlich gebrauchen. Wir haben 20.000 Euro versteckt. In dieser oder der nächsten Runde sind sie drin. 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

0: Na ja, gut. Ab sofort kann man sich für den Top-Job bewerben. Gibt es denn schon aussichtsreiche Bewerber?
1: Ja, ganz vorne liegt dieser Bewerber. Ich lebe in Queens und kann die U-Bahn nehmen. Und ich bin Italiener und kann darum jede Nation anfeuern. Und Levi hat sich für sein Bewerbungsvideo schon mal auf dem Times Square breit gemacht mit einem Campingstuhl. Und nebenbei macht er auch noch Interviews mit seinen Landsleuten, die ja fußballmäßig super informiert sind.
2: Who got winning the World Cup? Team Jersey. Team Jersey? It's countries, my man.
1: Und auch ein ganz heißer Kandidat ist Marcelo aus Brasilien.
3: I'm the master of my own bladder.
1: Ich bin der Herr meiner Blase. Ich kann 90 Minuten plus Verlängerung und Elfmeterschießen gucken oder auch eine 6-stündige Dokumentation über Chihuahuas gucken, ohne auf die Toilette zu müssen.
3: Without going one single time to the restroom.
0: Ja, ich glaube, der hat eine große Familienpackung Granofink oder so. Ich weiß es nicht. Der US-TV-Sender Vox One sucht einen Chief World Cup Watcher. Ja, der darf sich alle WM-Spiele angucken und auf Social Media kommentieren und bekommt dafür 50.000 Dollar. Thorsten Ortmann hatte die Infos. Danke. Ich überlege mich ernsthaft dazu.

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1: Mit Maja Kruse, schönen guten Tag. Rund um die Karlspreisverleihung sind einige Demos angemeldet. Das hat uns die Aachener Polizei gesagt. Übermorgen bekommt der ehemalige EZB-Chef Mario Draghi den Karlspreis überreicht. Deshalb werden in den kommenden Tagen viele bekannte Gesichter aus Politik und Gesellschaft in der Aachener Innenstadt erwartet. Unter anderem Bundeskanzler Friedrich Merz, der bei der Verleihung die Festrede hält. Laut Polizei sind bis jetzt 4 Demos geplant, am Elisenbrunnen, im Hof und am Marktplatz. Eine Protestaktion gegen Merz ist Stand jetzt nicht angemeldet. Wegen des Karlspreises gibt es außerdem einige Sperrungen und Einschränkungen. Auf was genau ihr euch einstellen müsst, lest ihr auf antenne.ac.de. Nach tödlichen Schüssen in Heinsberg-Wassenberg sucht die Polizei seit dem Abend 2 Männer. Auch die Aachener Polizei unterstützt die Fahndung. Nach aktuellen Infos soll gegen kurz vor 8 auf der Straße am Rostor ein Mann aus einem Auto ausgestiegen sein und vor einem Haus auf das männliche Opfer geschossen haben. Danach flüchtete der Täter mit dem Auto, in dem noch ein weiterer Mann gesessen haben soll. Das Opfer starb noch am Tatort. Zur Identität von Opfer und Tätern gibt es bis jetzt keine Angaben. Eine Polizeisprecherin betont, dass für die Bevölkerung aktuell keine Gefahr besteht. Aachens Sportvereine können jetzt Fördermittel beim Land NRW beantragen. Mehr als 2,6 Millionen Euro stehen dafür zur Verfügung. Das Geld kommt aus dem Programm Moderne Sportstätte 2026. In Aachen übernimmt der Stadtsportbund die Verteilung. Gefördert werden unter anderem die Modernisierung, Sanierung und der Neubau von Sportstätten. Im Fokus stehen dabei besonders Energieeffizienz, Digitalisierung, Barrierefreiheit und auch Maßnahmen gegen Einsamkeit. Vereine können sich ab sofort beim Stadtsportbund melden und ihre Projektideen einreichen. Einen Link dazu findet ihr auf unserer Website. Das war das Update für Aachen und die Region. Ich bin Maja Kruse.
0: Das Wetter.
1: Heute wird's bewölkt, ab und an kommt auch mal was Regen runter. Zwischendurch soll es aber auch mal was länger trocken bleiben und die Sonne kommt raus bei 10 bis 13 Grad. Morgen regnet's über den Tag verteilt immer mal wieder. Dazu wird's dann auch noch ordentlich windig bei 11 bis 14 Grad. Der beste Verkehrsservice für Aachen und die Region? Ihr werdet geblitzt, unter anderem in Aachen, auf dem Seffenter Weg und der Adenauer Allee und dann noch auf der Lütticher Straße bei Bildchen. Außerdem stehen sie noch in Würselen auf der Aachener. Es gibt noch mehr Staus und Blitzer in unserer Antenne AC App oder bei uns im Web. Habt ihr noch was gesehen? Dann gerne anrufen oder flott eine WhatsApp schicken. Geht beides an die 02405 42 56 0.
2: Hallo, hier ist Kevin Zimmer. Bist du einmal in New York? Ja, was steht da so auf der To-Do-Liste? Shoppen. Ja, klar. Ja, da ging es Pink jetzt nicht anders. Zumindest der Tochter. Die ist ja gerade mit ihrer Familie nach New York gezogen. Und Tochter Willow wollte natürlich in New York shoppen. Ja, sie hat ihr sprechendes Portemonnaie dabei gehabt, ihren Papa. Praktischerweise ist er auch gleichzeitig Tütenträger. Also er durfte nicht nur zahlen, er durfte auch alle Tüten tragen. Dafür sind wir doch da, wir Papas. Hier ist Pink jetzt mit Trust Fall, damit das Geld wieder reinkommt, ne?

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0: Safe and Sound für euren Dienstag. Kevin Zimmer hier, Tag zusammen. Und es sieht ja sehr grau derzeit in NRW draußen aus. Ja, mit so einem strahlenden Gelbstich ab und zu.
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0: Ja, die Münzen, die auf euch niederregnen, die glänzen halt sehr. Die haben wir vorher schön poliert, ja, damit ihr ordentlich was auffangen könnt und damit es richtig hübsch aussieht im Geldregen. Deswegen jetzt schnell rüber zu Thomas Wagner ins landesweite Geldregenstudio. Du hast den nächsten Kandidaten oder die nächste Kandidatin.
2: Als nächstes spiele ich mit Beate, die ich quasi mit dem Geldregen gerade aus der Eisdiele rausgelockt habe. Ne? Ist richtig so?
3: Das ist richtig, genau so.
2: Du wolltest dir eigentlich ein leckeres, schönes Eis holen. Welche Sorten?
3: Was am leckersten aussieht, ist Schoko.
2: Ja. Schoko, okay. Ja, Mensch, vielleicht ist ja gleich auch ein Spaghetti-Eis oder ein großes Bananensplit oder sowas drin.
3: Ja, vielleicht kriege ich zwei Kugeln, das stimmt.
2: Ja, mit Sahne.
3: Natürlich mit Sahne.
2: Beate, dann schicke ich dich mal im Geldregen rein und wir gucken mal dann.
3: Okay.
2: Geht los.
3: Geht los.
1: 200 Euro.
3: Weiter.
1: 350 Euro.
3: Weiter.
1: 400 Euro.
3: Stopp.
2: Boah, das ist jetzt aber der große XXL-Fruchtbecher. Mit Sahne auf jeden Fall.
3: Doppelte Sahne.
2: Ja. Beate, herzlichen Glückwunsch zu 400 Euro.
3: Lieben Dank.
2: Sehr gerne. Lass es dir schmecken.
3: Mach ich ganz bestimmt. Danke, danke.
2: Ja gut, das war natürlich schon eine schnelle Runde hier mit der Beate. Ich erinnere euch aber nochmal an die 20.000 Euro, die ja eigentlich hier drin sind im Geldregen gerade. Ne? Also vor 20.000 Euro bitte nicht Stopp sagen. Jetzt auch in dieser neuen Spielrunde.
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1: Mit Christian Böder, guten Tag. Unsere Welt wird immer digitaler, aber das bringt auch Risiken mit sich. Cyberkriminelle nutzen immer mehr Möglichkeiten für Angriffe. Wie groß das Problem bei uns inzwischen ist, das zeigt das neue Lagebild Cybercrime des Bundeskriminalamtes. Malte Albrecht aus dem News-Team, die Zahlen sind schon alarmierend.
2: Ja, absolut. Laut BKA wurden letztes Jahr rund 335.000 Fälle von Cybercrime registriert. Etwa 2/3 der Angriffe kamen aus dem Ausland oder von unbekannten Tatorten. Deutschland sei als drittgrößte Volkswirtschaft der Welt ein Hauptziel, heißt es. Vor allem Angriffe auf Firmen, Behörden und kritische Infrastrukturen nehmen demnach zu. Die größte Bedrohung bleibt laut BKA Ransomware. Dabei verschlüsseln die Täter die Daten ihrer Opfer und versuchen, Lösegeld zu erpressen. Sorgen macht den Ermittlern inzwischen auch, dass Kriminelle immer häufiger KI nutzen, um Angriffe schneller und professioneller durchzuführen.
1: Hat die Polizei denn überhaupt eine Chance gegen diese oft anonymen Täter aus dem Ausland?
2: Also das BKA sagt, die Bedrohung im Netz verändert sich ständig. Cyberkriminelle entwickelten ihre Methoden immer weiter. Bundesinnenminister Dobrindt fordert deshalb mehr Befugnisse für die Sicherheitsbehörden. Die Ermittler dürften im Netz nicht nur zuschauen, sondern müssten technisch und rechtlich mit den Tätern mithalten und zurückschlagen können. Trotzdem, es gibt schon erste Erfolge. Durch internationale Aktionen wie die Operation Endgame konnten zuletzt wichtige Netzwerke von Hackern zerschlagen werden.
1: Vielen Dank, Malte. Und das sind weitere Nachrichten in der Zusammenfassung. Eine schwache Industrieproduktion, steigende Energiepreise und eine Inflation über der 2%-Marke belasten weiter die deutsche Wirtschaft. Trotzdem haben Finanzexperten ihre Konjunkturerwartungen in diesem Monat etwas hochgeschraubt. Der Index des Leibniz-Zentrums für europäische Wirtschaftsforschung stieg um 7 Punkte. Der Grund, die Experten rechnen mit einem baldigen Ende des Irankriegs. Musiker und Konzertveranstalter fordern von der Bundesregierung schärfere Regeln gegen Wucherpreise beim Wiederverkauf von Tickets. Händler kauften große Mengen Tickets ein und verkauften sie dann mit enormen Preisaufschlägen weiter. Das schadet der Branche und den Fans, heißt es an einem offenen Brief mit dem Titel »Gegen Wucher und Betrug«. Deutschlands größter Rüstungskonzern Rheinmetall baut Kamikaze-Drohnen. Es geht um ein Drohnensystem mit einer Reichweite von 100 Kilometern, das bis zu 70 Minuten in der Luft bleiben kann, bevor es einschlägt und explodiert. Firmenchef Pappberger sagte bei der Online-Hauptversammlung von Rheinmetall, man gehe mit dem System am Standort Neuss in Serienproduktion. Immer mehr Menschen in Deutschland sind mit unserem Gesundheitssystem unzufrieden. Das zeigt eine repräsentative Umfrage im Auftrag der Krankenkasse DAK Gesundheit. Zwar bewerteten rund 60% der Befragten unsere Gesundheitsversorgung weiter mit gut oder sehr gut. Vor 10 Jahren waren es aber noch über 80% gewesen. Die Zufriedenheit begann vor allem ab 2022 zu bröckeln. Krankenhäuser kommen bei der Umfrage noch relativ gut weg. Nur jeder 10. hat einen schlechten Eindruck. Mehr enttäuscht oder verärgert waren viele Befragte über die ärztliche Versorgung. Die Mehrheit blickt außerdem pessimistisch in die Zukunft. 60% erwarten steigende Kosten und eine verstärkte Zweiklassenmedizin. Das waren die Nachrichten mit Christian Böder.
3: Das Wetter für Aachen und die Region. Heute ist es bewölkt. Ab und zu ist mal ein Schauer drin. Dazwischen kommt kurz die Sonne raus. 10 bis 13 Grad, wir kennen das schon. Sieht genauso aus wie gestern. Morgen stark bewölkt und auch immer wieder Schauer. Dann bei 11 bis 14 Grad.
4: Der beste Verkehrsservice. Aktuell haben wir keine Staumeldungen vorliegen. Geschwindigkeitskontrollen gibt es unter anderem in Herzogenrath auf der Behrensberger Straße. In Würselen wird auf der Aachener Straße geknipst. Und in Aachen auf der Sandkaulstraße und der Stolberger Straße. Es gibt aber noch mehr. Alle Staus und Blitzer in der Antenne AC App und im Web 02405 42 56 0. Wenn ihr noch mehr habt. Dankeschön.
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5: Grüß Gott, Kevin Zinner hier. Ja, ich muss mich ein bisschen in Stimmung bringen. Es geht jetzt nach Bayern, nach München. Und die Stadt München hat jetzt eine Neuerung fürs Oktoberfest beschlossen, falls ihr dahin wollt in diesem Jahr, ja? Lasst die Shampoosflaschen da, wo sie sind, ja? Es ist ab diesem Jahr verboten, auf dem Oktoberfest Shampoosduschen durchzuführen, ja? Hier, schütteln, aufmachen, rumspritzen, ja? Es ist auch eine Sauerei. Es ist natürlich tragisch. Müsst ihr dafür jetzt wieder nach Sylt fahren, ne? Ach Mensch, dann. Stellt den Polokragen hoch. So schlimm ist das nicht. Ab nach Kampen mit euch. Uncle Cracker.

0: Euch geht's gut? Ja, euch geht's gerade sehr gut, habe ich so den Eindruck.
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0: Beate geht's sehr gut. Sie ist nämlich so ein kleines Schleckermäulchen.
2: Ich bin gerade unterwegs. Ich wollte mir gerade ein Eis kaufen. Wollte ich mir gerade gönnen.
0: Ja, muss man sich auch mal gönnen, ja? Ich sag mal so, 400 Euro, da gibt's ordentlich Kugeln für. Was sie sich wahrscheinlich für 20.000 Euro geholt hätte, bleibt wohl immer im Verborgenen. Denn sie hat sie eben nicht geholt. Die waren nämlich gerade drin in dieser Runde bei Beate, die 20.000 Euro. Aber die hat sie nicht abgerufen. Das bedeutet für euch, 20.000 Euro sind noch da. 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
0: Boah, ist das viel Geld. Überlegt schon mal, was ihr damit macht. Vielleicht ein Eis kaufen. Das wäre doch gut.

Alex Warren und Fever Dream hier bei uns. Wenn du die ganze Zeit für andere arbeitest und die sind damit total erfolgreich, dann kann ich verstehen, willst du irgendwann auch mal selbst mit deiner Arbeit erfolgreich werden? Das habe ich jetzt ein bisschen verklausuliert ausgedrückt, oder? Aber letztendlich ist es so bei Tiffany Harris. Die ist total lange schon im Musikbiz tätig, hat zum Beispiel viele Songs für Tokyo Hotel geschrieben. Und jetzt hat sie gesagt, warum gebe ich meine Songs eigentlich immer ab? Ich kann die doch auch selbst singen. Das ist eigentlich sehr, sehr schön. Und deswegen sagt sie, jetzt bin ich da. Jetzt singe ich meine Songs selbst. Und sie hat ein ganz klares Ziel, ihre Musik durchzuziehen, erfolgreich zu werden. Und die Vorstellung davon, wie das klappen könnte, hat sie uns im Interview verraten. Ziel, ihre Musik durchzuziehen.

0: Vor allem, man hält sich hoch. Meine Mutter ist auf jeden Fall das Netz, wo ich reinfallen kann. Und das hat sie auch immer gesagt, sie möchte das sein für mich. Und das ist sie tatsächlich. Und genauso wie auch meine anderen Freunde, ich weiß, ich kann die immer anrufen. Und einfach dieser Zusammenhalt und diese Loyalität, absolutes Verständnis auch für alles, das ist mir super wichtig.
1: Aber sind nicht alle Mamis so ein bisschen wie ein Netz, in das wir uns immer wieder fallen lassen können, oder? Ist doch so. Also, dieser Song geht raus an alle Mamis, an alle Freundschaften, die einem im Leben wichtig sind, die einen so nehmen, wie wir halt einfach sind. Tiffany Harris singt einen Song darüber. Vertigo hören wir jetzt.
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1: Mit Maja Kruse, schönen guten Tag. In Aachen findet ab dem Nachmittag die Nacht der Unternehmen statt. Im Technologiezentrum präsentieren sich rund 50 Firmen aus der Region. Sie bieten Jobs, Ausbildungsplätze und duale Studiengänge an. Ab 16 Uhr gibt es Workshops und Bewerbungstipps. Die eigentliche Messe startet dann eine Stunde später um 5 Uhr und läuft bis etwa 8:30. Ziel ist, Fachkräfte und Nachwuchs direkt mit Unternehmen zusammenzubringen. Ein weiterer Termin ist für Oktober geplant. Infos gibt es online unter nachtderunternehmen.de. In Aachen findet in diesem Jahr neben dem CHIO auch die Reitweltmeisterschaft statt. Deshalb widmen sich gleich drei Museen dem Thema Pferd. Im Centre Charlemagne am Katschhof sind Fotos aus der 100-jährigen Geschichte des Aachener Reitturniers zu sehen. Das Ludwig-Forum zeigt zwei künstlerische Kurzfilme und das Sirmont-Ludwig-Museum lädt ab Sonntag zur Ausstellung Das Glück dieser Erde, Dürer, Rubens, Goya, Pferde in der Kunst ein. Der Eintritt für die Ausstellung im Sirmont-Ludwig-Museum kostet 10 Euro für Erwachsene, ermäßigte Tickets und die für Kinder kosten 6 Euro und Schüler und Studenten unter 21 Jahren kommen kostenlos rein. Da hat die Polizei wahrscheinlich zweimal hinschauen müssen. Bei einer Verkehrskontrolle in der Eifel ist am Wochenende ein Fahrradfahrer mit 68 km/h geblitzt worden. Die Beamten kontrollierten unter anderem in Ruhrbeck und Simmerath. Neben dem flotten Fahrradflitzer erwischten sie außerdem noch mehr als 160 Auto- und Motorradfahrer, die zu schnell waren. Ein Motorradfahrer raste zum Beispiel mit 102 km/h durch die Kontrolle, erlaubt waren aber nur 50. Das war das Update für Aachen und die Region. Ich bin Maja Kruse.
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1: Heute wird es ein wolkiger Tag. Ab und an kommt auch etwas Regen runter. Zwischendurch soll es aber auch mal etwas länger trocken bleiben und dann kommt auch die Sonne wieder raus bei 10 bis 13 Grad. Morgen kann es den ganzen Tag immer mal wieder regnen. Dazu wird es dann auch noch gut windig bei 11 bis 14 Grad. Der beste Verkehrsservice für Aachen und die Region? Ihr werdet geblitzt, unter anderem in Aachen auf dem Pariser Ring, der Sandkaulstraße und der Adenauer Allee, dann in Alsdorf auf der Jülicher Straße und in Simmerath auf der Paustenbacher Straße. Das war nicht alles. Es gibt noch mehr Staus und Blitzer bei uns in der kostenlosen Antenne AC App oder bei uns im Web. Habt ihr noch was gesehen, dann schreibt gern flott eine WhatsApp oder ruft eben bei uns an. Beides geht unter der 02405 42 56 0.
2: Ich würde so gerne dem Wetter den Mittel... Mensch, reiß dich zusammen, Kevin Zimmer. Wenn das Wetter in den nächsten Tagen schon so regnerisch ist, dann wird man sauer, ne? Aber man kann es einfach wegignorieren, sagen die Psychologen. Ja, das funktioniert am besten, wenn man gute Musik dazu spielt. Ach, ein Glück arbeiten wir alle hier beim Radio und ihr hört Radio, ja? Musik, die zum Beispiel nach Sonne klingt. Alle Farben, Baby Goodbye, gleich hier. Vorher noch, um uns alle runterzubekommen, was weiß ich. Kann sich vielleicht Kelly Clarkson mal ans Klavier setzen und was? Danke. Guck mal, jetzt will ich den Mittelfinger nicht mehr dem Wetter zeigen. Jetzt ist der Mittelfinger dafür bestimmt, wofür er bestimmt ist. Jetzt gehört er wieder ganz allein Putin.

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0: Dienstag. Kevin Zimmer hier, schön, dass ihr da seid und euch hoffentlich ordentlich Geld hier aus dem Radio holt.
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0: Und deswegen jetzt direkt rüber ins landesweite Geldregenstudio zu Thomas Wagner. Wer ist deine nächste Kandidatin oder dein nächster Kandidat?
2: Sonja darf als nächstes eine Runde Geldregen spielen jetzt. Hallo Sonja.
3: Hallo.
2: Und da gibt es auch ein Thema, für das du ein bisschen Zusatzgeld gerade gebrauchen könntest. Und zwar, ach, diese doofen Tierarztrechnungen immer.
3: Ja, genau. Unser Golden Doodle Luna ist leider ein bisschen krank im Moment. Oder beziehungsweise schon seit 4 Wochen hat die ständig Durchfall. Und das geht ganz schön ins Geld, ja.
2: Okay. Ja, die arme Luna. Geht's ihr denn wieder besser gerade?
3: Ja, ich hoffe, im Moment sieht's ganz gut aus.
2: Okay. Ich drücke euch die Daumen und dann darfst du dich jetzt selbst quasi für die Bezahlung dieser Tierarztrechnungen kümmern. Hier kommt dein Geldregen.
1: 250 Euro.
3: Weiter.
1: 500 Euro.
3: Weiter.
1: 700 Euro.
3: Weiter.
1: 900 Euro.
3: Weiter.
1: 1200 Euro.
3: Weiter.
1: 1700 Euro.
3: Weiter.
1: 2500 Euro.
3: Weiter.
1: 5000 Euro.
3: Weiter.
1: 20.000 Euro.
3: Stopp.
2: Sonja, da bin ich wieder.
3: Ja.
2: Sitzt du gerade?
3: Ich habe mich schon mal hingesetzt.
2: Ja, sehr gut. Dann sage ich dir hiermit nochmal ganz offiziell, du hast in diesem Moment 20.000 Euro gewonnen.
3: Geil. Super. Danke.
2: Jetzt haben wir uns am Anfang nur über diese in Anführungsstrichen kleinen Tierarztrechnungen unterhalten. Da bleibt ja noch so viel Geld für dich übrig.
3: Ja, mein Elternhaus braucht neue Fenster und dann wird das draufgehen. Hervorragend.
2: Ja, und ich hoffe, du gönnst dir auch noch irgendwas Schönes nur für
3: mit
2: dich
3: Sicherheit.
2: Davon. Auf
3: ja.
2: jeden Fall.
3: Auf jeden Fall.
2: 20.000 Euro für dich.
3: Danke.
2: Mensch, die haben wir fertig gemacht hier, die Sonja, oder? 20.000 Euro gehen damit an Sonja raus. Und wir gehen aber direkt in die nächste Spielrunde. Und da sind mal mindestens 2.000 Euro auf jeden Fall drin. Jetzt in dieser Runde.
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1: Mit Christian Böder, guten Tag. Ob Antibiotika oder Fiebersaft für Kinder, in den vergangenen Wintern wurde es zum Teil eng in den Apotheken bei solchen Mitteln. Das soll nicht mehr passieren. Im Kampf gegen Engpässe bei lebenswichtigen Medikamenten hat sich die EU jetzt auf neue Regeln geeinigt. Das wurde am Morgen in Brüssel bestätigt. Danny Hopper aus dem News-Team. In Zukunft sollen mehr wichtige Medikamente in Europa hergestellt werden.
2: Genau, denn momentan ist Europa hier sehr abhängig von Herstellern aus Asien. Im letzten Jahr kamen 80-90% der Medikamente von dort, vor allem aus China. Und wenn dort Lieferprobleme entstehen, bekommen wir das hier zu spüren. Dann müssen wir mehrere Apotheken abklappern, auf Ersatzpräparate ausweichen oder warten, obwohl man das Medikament eigentlich sofort braucht. In Zukunft sollen wichtige Arzneimittel bei öffentlichen Aufträgen eher aus Europa kommen und gemeinsame Einkäufe mehrerer EU-Staaten sollen auch einfacher werden. Ziel ist es, dass Medikamente so verlässlicher verfügbar sind und Europa in Krisen weniger abhängig von anderen Staaten ist.
1: Bei den Medikamenten, von denen wir hier sprechen, geht es ja vor allem um kritische Medikamente.
2: Genau, damit meint die EU-Kommission Medikamente, von denen es nur wenige zur Auswahl gibt oder eben auch gar keine Alternativen. Darunter fallen unter anderem Antibiotika und Antithrombotika, Krebsmedikamente und Herz-Kreislauf-Mittel. Also alles Arzneimittel, bei denen Versorgungsengpässe bei Betroffenen für echte Probleme sorgen. Vor allem in der Corona-Pandemie hat man in der EU festgestellt, dass es hier Schwachstellen in den Lieferketten gibt. Und deshalb hat man diese neuen Regeln beschlossen. Jetzt müssen nur noch das Europaparlament und die EU-Staaten zustimmen.
1: Dankeschön, Danny. Und das sind weitere Nachrichten in der Zusammenfassung. Nach der Verhaftung eines terrorverdächtigen jugendlichen Syrers in Hamburg gehen die Ermittler davon aus, dass der 17-Jährige ein Einzeltäter ist. Das hat die Hamburger Staatsanwaltschaft mitgeteilt. Der Jugendliche hatte sich demnach von der Terrormiliz Islamischer Staat zu einem Attentat inspirieren lassen und bereits Vorbereitungen dafür getroffen. Cyberkriminelle nutzen immer mehr Möglichkeiten für Angriffe auf digitale Systeme in Deutschland. Das zeigt das neue Lagebild Cybercrime des Bundeskriminalamtes. Demnach wurden im vergangenen Jahr rund 335.000 Fälle von Cybercrime registriert. Etwa 2/3 der Angriffe kamen aus dem Ausland oder von unbekannten Tatorten. Die 3-tägige Waffenruhe zwischen Russland und der Ukraine ist ausgelaufen. Seitdem hat das russische Militär die Ukraine massiv mit Drohnen angegriffen, unter anderem die Hauptstadt Kiew. Das schrieb der ukrainische Präsident Selenskyj im Online-Dienst X. Moskau bestätigte die Fortsetzung der Kampfhandlungen. In NRW haben im vergangenen Jahr deutlich mehr Schülerinnen und Schüler die Schule ohne Abschluss verlassen. Insgesamt sind es gut 7.400 Jugendliche, was einem Anteil von über 4% entspricht, heißt es vom Statistischen Landesamt. Die Behörde spricht von dem höchsten Stand seit 10 Jahren. Zum Vergleich, damals lag der Wert noch bei knapp über 2%. Ein möglicher Grund für den Anstieg ist die Situation geflüchteter Kinder und Jugendlicher. So hatten unter den ausländischen Schulabgängern ohne Abschluss besonders viele die ukrainische Staatsangehörigkeit. Das waren die Nachrichten mit Christian Böder.
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4: Heute Nachmittag bewölkt, ab und an kann es nochmal einen Schauer geben. Dazwischen immer wieder Sonnenschein und 10 bis 13 Grad sind heute Nachmittag drin. Mehr leider nicht. Morgen stark bewölkt, dazu immer wieder Schauer bei dann 11 bis 14 Grad. Der beste Verkehrsservice im Aachener Kreuz gibt es in der Überleitung von der A4 zur A44 Richtung Aachen. Ein liegengebliebenes Fahrzeug auf dem rechten Fahrstreifen und dem Standstreifen. Bitte fahrt dort dementsprechend vorsichtig. Geschwindigkeitskontrollen haben wir aktuell in Würseln auf der Lindener Straße, in Herzogenrath auf der Behrensberger Straße unter anderem, in Aachen auf der Sandkaulstraße und der Stollberger Straße und da gibt es noch mehr. Alle Staus und Blitzer findet ihr in der Antenne AC App und im Web. Und wenn ihr noch was habt, 02405 42 56 0. Dankeschön. Damit tauchen wir ein in den Nachmittag mit Baby Rexha. Die haben wir für euch. New Religion zusammen mit Faithless. Ich bin James Schindowski. Schönen Nachmittag euch.

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1: Sonja hat einen Hund und der ist krank und Tierhalter wissen, das kostet.
2: Ja, gerade ist unser lieber Hund krank und hat mich gerade schon 800 Euro in der Tierarztpraxis gekostet.
1: Also ging es für Frauchen unter den Geldregen und ja, Sonja hat alles richtig gemacht.
0: 20.000 Euro.
2: Stopp. Oh, geil. Super. Danke.
1: Ja, Sonja holt sich also die garantierten 20.000 Euro und wir geben euch direkt die nächste Garantie. 2.000 Euro ohne Blitz jetzt in dieser Runde. 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

0: Der Nachmittag auf Antenne AC ist hier. Hallo zusammen, gleich die Fantastischen Vier mit dabei, mit Clouseau zusammen. Und Queen haben wir, Another One Bites the Dust, Nachtziger für euch. Olivia Rodrigo ist auch mit dabei. Und da stellt sich halt mal die Frage, war sie möglicherweise genau der Glücksbringer, den der FC Barcelona brauchte, um an diesem Wochenende gegen Real Madrid die Meisterschaft zu sichern? Sie haben nach dem Sieg jedenfalls eine Sonderedition des Trikots mit ihrem Logo getragen. Da geht es auch um die Zusammenarbeit des Clubs mit Spotify und so eine Zusammenarbeit für El Clasico, also Barcelona gegen Madrid, hat es schon öfter gegeben mit den Rolling Stones, Travis Scott, Karol G, Coldplay und Ed Sheeran und eben in diesem Jahr mit ihr.
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0: Es ist 14:30. 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
1: Guten Tag. Der Elisengarten in der Aachener Innenstadt ist vom Stadtbetrieb umfassend erneuert worden. Neue Bäume und Heckenelemente wurden gepflanzt sowie Beetflächen neu angelegt. Der Hauptumbau betraf den Bereich um den Brunnen. Weil der Rasen dort durch starke Beanspruchung zerstört war, hat man Betonplatten und neue Sitzstufen eingesetzt. So ist ein zusätzlicher Aufenthaltsbereich entstanden. In den kommenden Tagen wird noch Rollrasen verlegt und die Wegedecke angelegt. Pünktlich zur Karlspreisverleihung will die Stadt den Elisengarten bereit haben für die Sommersaison. Die IHK Aachen hat eine neue Kampagne gegen Vorurteile rund um die Berufsausbildung gestartet. Sie will mit falschen Erwartungen aufräumen. Laut einer aktuellen Umfrage glauben 42%, dass Abiturienten zwangsläufig studieren müssen. Und 60% sind überzeugt, dass Auszubildende weniger verdienen als Hochschulabsolventen. Gleichzeitig halten über 90% eine Ausbildung für eine gute Grundlage für den Berufsweg. Die Kampagne auf Social Media mit echten Azubis als Botschaftern soll zeigen, dass ein Bachelor Professional auch ohne Studium erreichbar ist und der Jobeinstieg mit Ausbildungsabschluss oft leichter. Die Aachener Hochschulen schneiden in einer neuen Bewertungsstudie des Lernportals JuraFuchs sehr gut ab. Die RWTH belegt mit 4,13 Sternen bundesweit den 5. Platz. Auch die Fachhochschule wurde gut bewertet, erreicht mit 4 Sternen eine solide Mittelfeldplatzierung. Bei ihr landet der Fachbereich Luft- und Raumfahrttechnik sogar auf Platz 1 im deutschlandweiten Vergleich. Die FH-Fakultät für E-Technik und Informationstechnik schaffte es mit 4,5 Sternen unter die besten 5. Die Studierenden loben vor allem die freundlichen und motivierten Professoren und die hervorragende Atmosphäre. 14:30 jetzt. Soweit die Meldungen. Ich bin Olaf Theissen.
0: Das Wetter für Aachen und die Region. Heute Nachmittag ist es bewölkt. Es kann auch immer noch mal einen Schauer geben. Dazwischen auch Sonnenschein. Die Wolkenlücken sind ja immerhin nicht mehr ganz so klein. Mehr als 10 bis 13 Grad sind allerdings nicht drin und dazu weht auch ein ordentlicher Wind. Morgen stark bewölkt, auch immer wieder Schauer bei dann 11 bis 14 Grad. Der beste Verkehrsservice. Aktuell haben wir keine Staumeldungen vorliegen. Geschwindigkeitskontrollen gibt es unter anderem in Würseln auf der Lindener Straße. In Herzogenrath stehen sie auf der Behrensberger und in Aachen unter anderem auf der Sandkaulstraße und auch auf der Stolberger Straße. Es gibt noch mehr, alle Staus und Blitzer in der Antenne AC-App und im Web. Und wenn ihr noch was habt, 02405 42 56 0. Dankeschön.
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1: Der Nächste bzw. die Nächste hat die Chance darauf, ordentlich Geld zu gewinnen. Jetzt bei Thomas Wagner im landesweiten Geldregenstudio. Wir schalten rüber.
2: Jo, hallo von mir und ich spiele als Nächstes mit Natascha. Hi.
3: Hallo.
2: Ich erwische dich bei der Arbeit, wie ich finde, bei einem ganz außergewöhnlichen Job, weil du arbeitest bei einer Firma, die Schulklassentafeln baut.
3: Richtig.
2: Ist das, habe ich das so richtig zusammengefasst?
3: Ja.
2: Ja. Und als Erstes denken wir alle an diese grünen alten Kreidetafeln. Gibt's die überhaupt noch?
3: Die gibt's noch ohne Ende. Sie werden immer mehr produziert und unter anderem.
2: Immer mehr sogar, oh Gott.
3: Ja.
2: Und dabei denkt man alles digital und was weiß ich was. Aber also die werden tatsächlich noch gebaut.
3: Es wird digital gebaut und noch das alte Kreidemodell in grün, schwarz, grau.
2: Ja,
3: alles
2: Wahnsinn.
3: Mögliche.
2: Dass diese Dinger noch hergestellt werden. Aber gut, das ist halt irgendwie auch ein bisschen Deutschland, ne? Keine Ahnung. Was machst du denn mit dem Geld, wenn du hier gleich gewinnst?
3: Als Erstes muss ich auf der Arbeit eine Kiste Bier spendieren.
2: Ja, die Kollegen haben gerade mitbekommen, dass der Geldregen dich zurückgerufen hat, ne?
3: Ja.
2: Okay, also, dann kommt hier der Geldregen für dich.
0: 200 Euro.
3: Weiter.
0: 600 Euro.
3: Weiter.
0: 1.000 Euro.
3: Weiter.
0: 2.000 Euro.
3: Stopp.
2: Natascha, 2.000 Euro für dich.
3: Ja, geil.
2: Herzlichen Glückwunsch.
3: Oh, super, danke schön.
2: Sehr gerne. Das Mitmachen während der Arbeitszeit hat sich gelohnt, glaube ich.
3: Ja, definitiv.
2: Viel Spaß mit dem Geld.
3: Danke schön.
2: Ja, Radio hören lohnt sich. Da weiß man immer Bescheid und weiß, was drin ist hier im Geldregen. Ne? Garantiert von uns. Genau das Gleiche machen wir jetzt nochmal. 2.000 Euro garantiert jetzt auch in dieser Runde.
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1: Mit Christian Böder, guten Tag. Die Bedrohung durch Cyberkriminelle bleibt in Deutschland hoch. Darauf weist das Bundeskriminalamt in seinem aktuellen Lagebild hin. Demnach wurden im vergangenen Jahr 335.000 Fälle registriert, darunter Angriffe auf Firmen, Behörden und kritische Infrastruktur, wie etwa Stromnetze. Mehr zum Thema hat Malte Albrecht.
2: Die Schäden für die deutsche Wirtschaft durch Cyberkriminalität sind enorm. Letztes Jahr stieg die Summe deutlich auf 202 Milliarden Euro an. Das war so viel wie noch nie und entsprach etwa 4,5% des Bruttoinlandsproduktes. Für den Anstieg gibt es laut BKA vor allem zwei Gründe. Zum einen würden Cyberangriffe immer häufiger staatlich gesteuert. Rund 60% der Taten kamen aus dem Ausland. Zum anderen spiele künstliche Intelligenz eine immer größere Rolle. Bundesinnenminister Dobrindt sagte, dadurch würden Angriffstechniken ausgefeilter und die Schwelle der Nutzung sinke. Auch Menschen ohne Vorkenntnisse könnten mithilfe von KI, zum Beispiel Phishing-Mails, viel effektiver gestalten. Dobrindt kündigte deshalb ein neues Gesetz zur Stärkung der Cyberabwehr an.
1: Und das sind weitere Nachrichten in der Zusammenfassung. Nach dem Ausbruch des Hunter-Virus auf dem Kreuzfahrtschiff Hondius sind nach Angaben der Weltgesundheitsorganisation alle vom Virus betroffenen Reisenden und Crewmitglieder isoliert und werden medizinisch beobachtet. Das Übertragungsrisiko sei auf ein Minimum reduziert, so die WHO. Derzeit gibt es 3 Todesfälle und 9 aktuell noch infizierte Patienten mit dem Hunter-Virus. Der Online-Marktplatz eBay hat ein Übernahmeangebot von 55 Milliarden US-Dollar abgelehnt. Vorgelegt hatte das die Videospielkette GameStop. Laut eBay-Chef Pressler sei der Übernahmeplan weder glaubwürdig noch attraktiv. Das berichtet die New York Times. Denn GameStop ist unter anderem wesentlich kleiner als der Online-Riese eBay und kann sich die Summe gar nicht leisten. Unklar seien auch die Schulden, die für eBay durch die Transaktion entstehen würden, so Pressler. Mit Razzien in Bayern, Hessen und NRW sind Zollermittler gegen Schwarzarbeit im Baugewerbe vorgegangen. Durchsucht wurden laut Staatsanwaltschaft Würzburg rund 20 Wohnungen und Geschäftsräume in den 3 Bundesländern. Ermittelt wird gegen eine Tätergruppierung aus Südosteuropa, die im großen Stil ein illegales System für Schwarzlohnzahlungen in Millionenhöhe betrieben haben soll. Im Zentrum der Ermittlungen steht ein Fliesenlegerbetrieb aus dem Landkreis Aschaffenburg. Die Deutsche Bahn will in den Sommerferien besondere Tickets für Familien anbieten. Bis zu 5 Personen sollen demnach zu einem Festpreis von knapp 100 Euro durchs Land fahren können. Als Gründe nennt der Konzern steigende Benzin- und Flugkosten. Einzelheiten zum Ticket hat Thomas Bremser.
3: Fliegen und Autofahren wird immer teurer, das will die Bahn für sich nutzen. Die Familientickets gelten für maximal 5 Personen. Es kann also ein Erwachsener mit 4 Kindern verreisen oder 2 Erwachsene mit 3 Kindern. Ein Kind muss aber mindestens dabei sein. Verwandt sein müssen die Personen aber nicht. Die Tickets sind an die gebuchten Züge gebunden und gelten für Hin- und Rückfahrt, egal wie lang die Strecke innerhalb Deutschlands ist. Die Sitzplätze sind inklusive. Die Familienflatrate gilt bis die letzten Sommerferien im September enden. Buchbar sind die Tickets ab Mitte Juni.
1: Soweit die Meldungen mit Christian Böder.
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5: Heute Nachmittag kann es nochmal ab und an einen Schauer geben. Dazwischen immer wieder die Sonne, die rausguckt bei Temperaturen von 10 bis 13 Grad. Aktuell liegen wir um 11. Morgen stark bewölkt, dazu immer wieder Schauer, dann auch bei 11 bis 14. 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Aktuell liegt uns keine Staumeldungen vor. Geschwindigkeitskontrollen gibt es unter anderem in Würseln, auf der Lindener Straße in Herzogenrath, auf der Behrensberger. In Aachen wird auf der Sandkaulstraße geknipst, auf der Stolberger Straße und auch Napoleonsberg. Da stehen sie in Kornelimünster. Wenn ihr noch mehr habt, meldet uns das gerne über die 02405 42 56 0. 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Und wir haben eine neue Stunde. Da geht's los mit Michael Schulte, Back to the Start. Ich bin James Schendowski. Hallo zusammen.

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0: Wunderschönen guten Tag, hier ist Antenne AC. Das wollte ich auch gerade sagen. Dankeschön. Also, ich muss mal sagen, dass die Woche gestern schon mit Regen angefangen hat. Ist eine Unverschämtheit gewesen, oder? So Montagmorgen. Aber dass es in dieser Woche auch noch so weitergeht, das ist tatsächlich dramatisch. In Aachen ist jetzt sogar das Wonne, Mond und Sterne Festival für diese Woche abgesagt worden und auf nächste Woche Freitag und Samstag verschoben. Ich bin aber nicht der Einzige, der nicht einverstanden ist, ne, Jürgen Behausmann?
1: Tag zusammen. Ja, Kinder, ich muss uns einmal über das Wetter sprechen, weil bei dem Moment los ist, das geht auf keine Kuhhaut, sagt man ja. Obwohl die Kühe ja nichts dafür können. Einmal ist es 25 Grad, da hatten wir noch keine Zeit zu grillen. Der nächste Tag haben wir dann gegrillt, da regnet es wie ein Schwein. Und es ist nur noch 15 Grad, dann wird es plötzlich nachts nur noch 5, 6, 7 Grad, dass du denkst, der Winter ist zurück. Also jetzt ist es langsam ein Zut. Ich meine, dass Petrus, der soll ja für das Wetter verantwortlich sein, sich da eine Witz draus macht, ist ja verständlich, aber Petrus, hör uns bitte. Der Mai ist gekommen, ja. Höret und mach was draus. Tschüss.

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1: Guten Tag. Das nächste Thema des Aachener Bürgerrats steht fest. Die meisten Stimmen kamen rein für das Thema Sauberkeit im öffentlichen Raum verbessern. Über 1200 der rund 2000 Teilnehmer der Online-Abstimmung haben sich dafür entschieden. Konkret wird es darum gehen, welche gemeinsamen Maßnahmen Stadtverwaltung und Bürgerschaft ergreifen können, um die Stadt sauberer zu machen. Im September sollen die Empfehlungen des Bürgerrats für Politik und Verwaltung dann vorliegen. Im Aachener Technologiezentrum an der Dennewartstraße beginnt gleich das Karriere-Event Nacht der Unternehmen. Die Nacht der Unternehmen bringt schon seit 2008 Fachkräfte und Nachwuchstalente mit regionalen Arbeitgebern zusammen. Heute präsentieren sich dort rund 50 Unternehmen mit Jobs, Ausbildungsplätzen, dualen Studiengängen und Praktika. Zusätzliche Einblicke in Unternehmen erhält man bei Shuttle-Bus-Touren. Jetzt gleich um 4 beginnen die ersten Workshops und Bewerbungstipps. Die Messe selbst startet um 17 Uhr und läuft danach noch bis etwa 20.30 Uhr. Und die letzte Meldung, da war ein Satz doppelt, deswegen gerade der kleine Stocker. Nach dem letzten Spiel von Alemannia Aachen in der zu Ende gehenden Drittligasaison am Samstag gegen Havelse steigt auf dem Tivoli-Vorplatz eine Fanparty. Der Club will dabei zusammen mit seinen Fans die Jubiläumssaison zum 125-jährigen Bestehen des Vereins entsprechend feierlich beenden. Los geht's nach dem Abpfiff des Spiels. Auf dem Programm stehen Live-Musik und Interviews mit Vereinsverantwortlichen und Spielern. Gegen 17.30 Uhr wird die Mannschaft von Coach Selim Begovic vor Ort erwartet. Der Eintritt zur Alemannia-Fanparty am Samstag ist frei. Gleich 3:30. Soweit die Meldungen. Ich bin Olaf Theissen.
0: Das Wetter für Aachen und die Region. Heute Nachmittag ist es meist stark bewölkt. Es kann ab und an noch einen Schauer geben. Dazwischen kommt kurz die Sonne raus. Die Temperaturen, die liegen bei 10 bis 13 Grad. Morgen auch stark bewölkt, immer wieder Schauer. Und an den Temperaturen ändert sich nicht viel. 11 bis 14 sind vorhergesagt. Der beste Verkehrsservice, da haben wir aktuell keine Staumeldungen vorliegen. Geschwindigkeitskontrollen gibt es unter anderem in Würseln auf der Lindener Straße. Außerdem in Herzogenaurach. Rad wird auf der Behrensberger geknipst, in Aachen unter anderem auf dem Napoleonsberg und der Adenauer Allee. Es gibt noch mehr. Ihr findet alle Staus und Blitzer in der Antenne AC App und im Web. Und wenn ihr noch was habt, 02405 42 56 0. Dankeschön.
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1: Ja, und hier war ja schon wieder einiges los heute. Sonja war unsere Großgewinnerin. Sie hat sich 20.000 Euro im Geldregen rausgeholt und Sandra zum Beispiel auch 5.000 Euro. Das Beste, noch kein Blitz und so soll es gerne bleiben. Die letzte Spielrunde jetzt bei Thomas Wagner im landesweiten Geldregenstudio.
2: Meine letzte Spielkandidatin für heute ist Desiree. Hallo.
3: Hallo.
2: Gerade ein bisschen im Stress habe ich das Gefühl, weil erstmal bist du gerade eben noch auf die allerletzte Sekunde ans Telefon gegangen, bevor die Mailbox angesprungen ist und jetzt hast du irgendwie Kinderalarm so ein bisschen, ne?
3: Genau, ich habe Kinderalarm. Ich habe meinen Sohn und Schulfreund und meine Tochter, ja.
2: Ja, die muss gleich noch abgeholt werden, ne? Und die Söhne da und der Kumpel, die spielen schon im Hintergrund, hat man gerade so ein bisschen gehört. So, deshalb Desiree, einmal zusammen tief durchatmen, sollen wir mal?
3: Wir wollen loslegen, ich bin bereit.
2: Oder direkt loslegen, auch gut. Okay, dann geht's direkt los für dich.
0: 300 Euro.
3: Weiter.
0: 600 Euro.
3: Weiter.
0: 1.000 Euro.
3: Weiter.
0: 2.000 Euro.
3: Weiter.
2: Das war er dann leider an dieser Stelle.
3: Oh nein.
2: Der Blitz.
3: Oh Gott, es tut mir leid, ja.
2: Ach, es tut mir leid. Dir muss es nicht leid tun.
3: Alles gut.
2: Trotzdem nett, dich kennengelernt zu haben. Und trotzdem alles Gute.
3: Danke für den Anruf.
2: Gerne.
3: Dankeschön.
2: Alles Gute dir.
3: Tschüss.
2: Verdammt nochmal, da haben wir den ganzen Tag keinen Blitz und jetzt hier in dieser letzten Spielrunde muss er dann doch mal um die Ecke kommen. Aber das ist halt das Spiel, ne, Leute? 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
1: Mit Christian Böder, guten Tag. Für Autofahrer gibt es gute Nachrichten. Der staatliche Tankrabatt von fast 17 Cent wird inzwischen weitgehend an die Verbraucher weitergegeben. Das zeigt eine Analyse der Monopolkommission. In den ersten Tagen sei die Weitergabe allerdings unvollständig gewesen, heißt es. Malte Albrecht aus dem Newsteam, wieso klappt das jetzt besser?
2: Also die Monopolkommission sagt, vor allem der Druck aus Politik und Medien habe Wirkung gezeigt. Dagegen hat die Regel, dass Tankstellen nur einmal am Tag die Preise erhöhen dürfen, erst einmal zu steigenden Preisen geführt. Auch das ist ein Ergebnis der Datenanalyse. Die Kommission betont aber, das seien bisher nur vorläufige Ergebnisse, eine endgültige Bewertung sei erst nach längerer Beobachtung möglich. Die 12-Uhr-Regel gilt ja schon seit April, der Tankrabatt aber erst seit dem 1. Mai. Die Steuersenkung ist auf 2 Monate befristet, also bis Ende Juni.
1: Mehrere Politiker haben sich schon für eine Verlängerung des Rabatts ausgesprochen. Sollten die Rohölpreise wegen des Iran-Kriegs weiter hoch bleiben? Was sagen die Wettbewerbshüter denn dazu?
2: Also trotz der aktuellen Preissenkungen ist die Kommission dagegen, den Rabatt zu verlängern. Sie verweist auf die hohen Kosten für den Staat und die sozial ungleichen Entlastungen. Außerdem löse der Tankrabatt das Grundproblem nicht, den fehlenden Wettbewerb auf dem Großhandelsmarkt. Der werde von wenigen großen Konzernen beherrscht, von der Raffinerie bis zur Tankstelle, heißt es. Das beobachtete Preismuster passt deshalb zu Märkten mit eingeschränktem Wettbewerb. Die Experten nennen das den Rakete- und Federeffekt. Das heißt, Preise steigen in Krisenzeiten oft schnell, sinken bei Entlastungen aber langsamer.
1: Vielen Dank, Malte. Und das sind weitere Nachrichten in der Zusammenfassung. Kanzler Merz ist beim Bundeskongress des Deutschen Gewerkschaftsbundes in Berlin minutenlang ausgepfiffen worden. Auslöser für die Proteste war seine Äußerung, dass alle ihren Beitrag zum Wirtschaftswachstum leisten müssten. Ohne Wachstum gäbe es keine Steuereinnahmen, dann sei auch kein leistungsfähiger Sozialstaat und keine auskömmliche Rente möglich, sagte er. Im Prozess gegen die frühere RAF-Terroristin Daniela Klette haben Nebenkläger 11 Jahre Haft für Klette gefordert. Es geht um einen Überfall auf einen Geldtransporter vor 11 Jahren, bei dem der Fahrer psychisch schwer geschädigt wurde. Der Prozess wird morgen voraussichtlich mit dem Plädoyer von Klettes Verteidigung fortgesetzt. Die mutmaßliche RAF-Terroristin soll mit Komplizen mehrere Geldtransporter und Geschäfte überfallen haben, um im Untergrund überleben zu können. Männer in Deutschland werden immer später Väter. Nach Angaben des Statistischen Bundesamtes ist das Durchschnittsalter zuletzt auf knapp unter 35 Jahren gestiegen. Anfang der 90er lag es noch bei 31. Auch Frauen bekommen später Kinder als noch vor 30 Jahren. Die Differenz ist aber nicht ganz so hoch. Mittlerweile liegt das Durchschnittsalter bei der Geburt des ersten Kindes bei knapp über 30 Jahren. Sowohl bei Müttern als auch bei Vätern sehen die Experten einen langsamen, aber ununterbrochenen Anstieg des Durchschnittsalters. Ein wesentlicher Grund für die Entwicklung ist die längere Ausbildungszeit. Dauer und ein damit verbundener späterer Berufseinstieg. Der Anteil von Absolventen weiterführender Schulen und Hochschulen erhöhte sich mit der Zeit. Das waren die Nachrichten mit Christian Böder.
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4: Heute Nachmittag ist es stark bewölkt. Es kann immer mal wieder einen Schauer geben. Dazwischen scheint die Sonne kurz. Mehr als 10 bis 13 Grad sind nicht drin. In der Nacht vereinzelt mal ein Schauer bei 6 bis 3 Grad. Und morgen dann wieder stark bewölkt mit Schauern bei bis zu 14. Der beste Verkehrsservice. Aktuell liegt uns keine Staumeldungen vor. Geschwindigkeitskontrollen gibt es unter anderem in Aachen auf dem Seffenter Weg, auf der Adenauer Allee. Und zweimal stehen sie auf der Lütticher Straße. Einmal in Höhe Preußwald und einmal in Bildchen. Und wir haben unter anderem auch noch einen in Semmerath auf der Paustenbacher Straße. Da gibt es aber noch mehr. Alle Staus und Blitzer findet ihr in der Antenne AC App und im Web. Und wenn ihr noch was habt, 02405 42 56 0. Dankeschön. 3 Hits am Stück. Jetzt für euch Felix Jähn und Cascada mit dabei. Boy, You Turn Me. Wir haben aus den 80ern Lena Miles, Black Velvet. Und den Anfang macht Alex Warren mit Ordinary. Ich bin James Schindowski. Schönen Nachmittag euch.

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0: Hier ist der Nachmittag auf Antenne AC. Hallo zusammen. Im Supermarkt, an Straßenständen oder auch direkt am Bauernhof. Ne? Die Spargelsaison ist in vollem Gange. Und es muss ja nicht immer der Kochtopf sein. Geht das eigentlich auch im Airfryer? Simon Schumacher vom Verband Süddeutscher Spargel- und Erdbeeranbauer. Grüner Spargel wird auch gern gegrillt. Das geht auch mit weißem Spargel. Wie bereitet man den eigentlich auf dem Grill zu?
1: Wenn die Stangen schön dick sind, dann kann es vorteilhaft sein, den vorher kurz zu blanchieren, dass er ein bisschen angegart ist. Und immer mit der Spitze weg von der Hitzequelle. Denn die gart viel schneller als der Rest der Stange. Und viele machen dann eine Marinade, zum Beispiel aus Öl, Ahornsirup, ein bisschen Kardamom. Das verstärkt dieses typische Spargelaroma nochmal deutlich. Ich nehme dann meistens so ein Lochblech und da ist kürzer besser. Schön mindestens 2-3 Mal wenden und wenn er dann knusprig ist oder schön Farbe bekommen hat, dann ist er eigentlich auch schon fertig.
0: Ja, und ich hatte die Frage auch schon eben so formuliert. Kann man, das ist ja momentan total angesagt, Spargel auch im Airfryer dann zubereiten?
1: Ja, absolut. Also da kann man sehr schnell und sehr einfach Spargel zubereiten und da bietet sich es auch an, so Spargelsticks zu machen. Das heißt, man schneidet die in circa 10 bis 15 cm lange Stücke und macht dann eine Panade außenrum mit Ei und Semmelbrösel. Dann lässt sich das wunderbar auch frittieren. Oder man kann ihn natürlich auch ganz normal reinpacken. Das ist dann ein Effekt wie im Backofen. Und da unterstützt auch, wenn man ein bisschen mit Öl einpinselt, dass es nochmal ein bisschen saftiger wird.
0: Ach, und mir läuft auch schon das Wasser im Mund zusammen. Schöne Ideen zum Spargel habt ihr hier gehört auf Antenne AC. Und jetzt Ronan Keaton, Father and Son.
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1: Guten Tag. In Alsdorf-Höngen hat ein Bauunternehmen am Mittag gegen 23:45 unabsichtlich eine großvolumige Gasleitung an der Ecke Falterstraße-Ankerstraße angebohrt. Laut Infos der Alsdorfer Feuerwehr lässt sich das Gasleck nicht einfach abschiebern. Die Regionetz muss jetzt an drei Stellen Kopflöcher einrichten, um dann das Leck abdichten zu können. Im Gefahrenbereich von etwa 100 Metern rund um die Schadstelle ist evakuiert und abgesperrt worden. Für Anwohner hat man einen Betreuungspunkt im Seniorenheim St. Anna in Höngen eingerichtet. Feuerwehr und Rettungsdienste sind vor Ort. Voraussichtlich gegen 22 Uhr will man die Sperrmaßnahmen wieder aufheben. Zur tödlichen Schussabgabe gestern Abend in Heinsberg gibt es noch keine neuen Entwicklungen. Im Stadtteil Wassenberg ist gegen 20 Uhr ein Mann aus einem Auto ausgestiegen und hat vor einem Haus einen anderen Mann erschossen. Das Opfer ist noch vor Ort seinen schweren Verletzungen erlegen. Der Täter soll danach in einem Fahrzeug entkommen sein, in dem eine weitere Person saß. Die Aachener Staatsanwaltschaft hat die Ermittlungen in der Sache übernommen. Sie hat sich bisher nicht weiter erklärt, weder zum Tatmotiv noch zur Identität des Opfers. Im Aachener Technologiezentrum an der Dennewartstraße läuft seit eben das Karriere-Event Nacht der Unternehmen. Die Nacht der Unternehmen bringt seit 2008 Fachkräfte und Nachwuchstalente mit regionalen Arbeitgebern zusammen. Heute präsentieren sich dort rund 50 Unternehmen mit Jobs, Ausbildungsplätzen, dualen Studiengängen und Praktika. Zusätzliche Einblicke in Unternehmen erhält man bei Shuttlebus-Touren. Offizieller Messebeginn ist gleich um 17 Uhr. Danach läuft die Nacht der Unternehmen noch bis etwa 20.30 Uhr. 16:30 jetzt. Soweit die Meldungen. Ich bin Olaf Theissen.
0: Das Wetter für Aachen und die Region bewölkt heute immer wieder mit einem Schauer nachmittags und kurz auch die Sonne, die rauskommt bei 10 bis 13 Grad. In der Nacht vereinzelt auch noch ein Schauer möglich, dann bei 6 bis 3 Grad und morgen ist es stark bewölkt. Dazu immer wieder Schauer und 11 bis 14 Grad in der Region. Der beste Verkehrsservice, da haben wir aktuell keine Staumeldungen vorliegen. Geschwindigkeitskontrollen gibt es unter anderem in Würseln auf der Lindener Straße. In Herzogenrath stehen sie auf der Behrensberger. In Aachen aktuell auf Napoleonsberg und auch auf der Adenauer Allee. Und dann haben wir noch zwei auf der Lütticher Straße, einmal in Höhe Preiswald und einmal in Höhe Bildchen. Und es gibt noch mehr. Alle Staus und Blitzer in der Antenne AC App und im Web. Wenn ihr noch was habt, 02405 42 56 0. Dankeschön.
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0: Hier ist der Nachmittag auf Antenne AC, gleich mit Lola Young. Messi, Crazy Town mit dabei, Butterfly und aus den 90ern die Crash Test Dummies. Wenn übermorgen der Karlspreis an Mario Draghi verliehen wird, dann kommen mit den Politpromis auch eine ganze Menge an Sicherheitsvorkehrungen. Wilhelm Sauer, der arbeitet in der Polizeidirektion bei der Gefahrenabwehr. Herr Sauer, was heißt denn das jetzt für die Bewohner der Innenstadt?
1: Es wird höchstens etwas schwerer sein, zur Wohnung zu kommen, aber es sollte grundsätzlich möglich sein, immer und jederzeit zur eigenen Wohnung zu kommen. Da würde ich nur bitten natürlich, dass man vielleicht Personalpapiere mitbringt, damit die Kollegen, Kolleginnen oder die Kollegen vom Sicherheitsdienst, die ja die Kontrollen letztlich für die Stadt, für den Veranstalter vornehmen, tatsächlich Wohnung und Person zusammenbekommen.
0: Auch Friedrich Merz wird dabei sein. Und sagen wir mal so, es gibt jetzt aktuell nicht nur glühende Anhänger seiner Politik. Sind Proteste gegen ihn angekündigt?
1: Nein, haben wir keine Anzeige, auch keine Hinweise drauf. Aber ist natürlich aufgrund des Ranges eine Person, um die wir uns besondere Gedanken gemacht haben und auch besonderen Schutz wahrscheinlich gewährleisten, den man sieht und gegebenenfalls auch nicht sieht.
0: Was heißt das?
1: Wir haben Kräfte im Raum bis zu Hundertschaftskräften, die sehen Sie. Wir haben Gitterung, die sehen Sie. Und wir haben gegebenenfalls auch Teilnehmende aus den eigenen Reihen, die man so als Polizei nicht erkennt, die aber für uns einen sehr wichtigen Job machen. Und da darf auch jeder von ausgehen, dass die gucken.
0: Guckst du und hörst du. An Christi Himmelfahrt gibt es nämlich dann auch von 14 bis 22 Uhr viele kostenlose Konzerte auf dem Katschhof. 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
1: Mit Christian Böder, guten Tag. Die Unzufriedenheit in der Bevölkerung ist hoch, die Umfragewerte der Bundesregierung sind schlecht. Und in den vergangenen Wochen gab es kaum eine Idee, über die sich Union und SPD nicht gestritten haben. Das soll jetzt anders werden. Ein wichtiger Schritt dazu ist der Koalitionsausschuss. Am frühen Abend treffen sich die Fraktionsspitzen von Union und SPD wieder und wollen gemeinsam Wege aus der Krise finden. Die Infos dazu hat Marc Weiß aus dem News-Team.
2: Zuletzt wurde viel über die Wirtschafts- und Sozialpolitik gestritten. Wer soll wo, wie und in welcher Höhe entlastet werden? Wie viel mehr müssen Besserverdiener dazu beitragen? Oder soll es nur besonders Reiche treffen? In all diesen Punkten gehen die Meinungen von SPD und Union traditionell auseinander, ganz unabhängig davon, ob sie in einer Koalition sind. Weil aber die deutsche Wirtschaft nach wie vor nicht aus der Krise kommt und man fast wöchentlich wieder vor neuen Herausforderungen durch Kriege oder andere internationale Krisen steht, wollte man jetzt eigentlich schnelle und gute Ergebnisse liefern und hatte sich unter anderem auf die Entlastungsprämie geeinigt. Aber auch das hat nicht funktioniert, denn der Bundesrat hat abgelehnt, aus Sicht der Union vor allem die eigenen Parteikollegen, die dort als Länderregierungschef sitzen. Aber auch ein SPD-geführtes Land stimmte dagegen. Immerhin gibt es in der Koalition eine gewisse Selbsterkenntnis. SPD-Chef Klingbeil sagte vor ein paar Tagen, man sei in einer Phase gewesen, wo das Gegeneinander diese Koalition geprägt habe. Er wolle da aber wieder rauskommen und jetzt die großen Dinge in diesem Land angehen.
1: Und das sind weitere Nachrichten, kompakt zusammengefasst. Cyberkriminelle nutzen immer mehr Möglichkeiten für Angriffe auf digitale Systeme in Deutschland. Das zeigt das neue Lagebild Cybercrime des Bundeskriminalamts. Demnach wurden im letzten Jahr rund 335.000 Fälle von Cybercrime registriert. Etwa 2/3 der Angriffe kamen aus dem Ausland oder von unbekannten Tätern. Die EU und die in Afghanistan herrschenden Taliban wollen über Abschiebungen sprechen. Die EU-Kommission hat dazu zu Gesprächen nach Brüssel eingeladen. Es geht um die Rückführung von Afghanen ohne Aufenthaltsrecht in EU-Staaten, die zusätzlich ein Sicherheitsrisiko darstellen, heißt es von der Brüsseler Behörde. Bereits im Januar hatte es ein solches Treffen zu dem Thema gegeben. Die Türkei hat nach langer Zeit wieder einen ihrer Grenzübergänge nach Syrien geöffnet. Durch den Checkpoint im Südosten des Landes kann jetzt wieder der zivile Reiseverkehr laufen, meldet die staatliche Nachrichtenagentur Anadolu. 2014 war der Übergang wegen des Bürgerkriegs in Syrien geschlossen worden und wurde nur für humanitäre Hilfslieferungen seitdem genutzt. Kulturstaatsminister Weimar fordert, dass das Europageschäft von TikTok in europäische Hände kommt. Bei einem Treffen der EU-Kulturminister in Brüssel schlug er vor, sich dabei am Vorgehen der USA zu orientieren. Washington hatte die chinesische TikTok-Mutter ByteDance zu einem Joint Venture gedrängt, wobei die USA die Mehrheit hält und so mehr Kontrolle ausüben kann. Weimar begründet seine Forderung damit, dass TikTok massiv Daten von vor allem jungen Menschen in der EU abgreift. Die Daten werden dann auf Servern abgelegt, über die die EU keine Kontrolle hat. Und es sei auch nicht klar, was mit den Daten passiert. TikTok weist den Vorwurf zurück, Daten an den chinesischen Staat weiterzuleiten. Das Unternehmen behauptet, Informationen aus Europa, vor allem in Irland und Norwegen, zu speichern. Das waren die Nachrichten mit Christian Böder.
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1: Es ist stark bewölkt heute Nachmittag. Die Temperaturen liegen bei 13 Grad in der Spitze, meist um 11 aktuell. In der Nacht kann es vereinzelt auch noch mal einen Schauer geben bei 6 bis 3 Grad. Und morgen bleibt es stark bewölkt mit Schauern bei 11 bis 14. Der beste Verkehrsservice. Aktuell keine Staumeldungen, Geschwindigkeitskontrollen in Aachen, unter anderem auf dem Seffenter Weg, der Adenauer Allee, Napoleonsberg und auch auf der Lütticher Straße, einmal in Höhe Preußwald und einmal Bildchen. Und dann stehen sie auch in Würseln auf der Lindener Straße und noch mehr. Alle Staus und Blitzer in der Antenne AC App und im Web. Wenn ihr noch was habt, 02405 42 56 0. Dankeschön. Wir sind auf dem Weg in den Feierabend mit euch. Drei Hits am Stück jetzt mit Kato und Yon. Turn the lights off. Wir haben Belinda Carlisle aus den 80ern mit dabei. Heaven is a place on earth. Und Benson Boone hier mit Sorry I'm here for someone else. Ich bin James Schindowski und nur für euch da.

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1: Guten Tag. In Alsdorf-Höngen hat ein Bauunternehmen am Mittag unabsichtlich eine großvolumige Gasleitung an der Ecke Falterstraße-Ankerstraße angebohrt. Laut Infos der Alsdorfer Feuerwehr lässt sich das Gasleck nicht einfach abschiebern. Die Regionetz muss jetzt an drei Stellen Kopflöcher einrichten, um dann das Leck abdichten zu können. Im Gefahrenbereich von etwa 100 Metern rund um die Schadstelle ist evakuiert und abgesperrt worden. Für Anwohner hat man einen Betreuungspunkt eingerichtet im Seniorenheim St. Anna in Höngen. Feuerwehr und Rettungsdienste sind vor Ort. Voraussichtlich gegen 22 Uhr will man die Sperrmaßnahmen wieder aufheben. Am kommenden Sonntag ist Internationaler Museumstag und die Stadt Aachen hat ein großes Programm in ihren Museen zusammengestellt. Der Eintritt ist dann in allen städtischen Museen frei. Neben diversen Führungen, Workshops und Ausstellungen ist das Highlight die Eröffnung der Ausstellungstrias Das Pferd 3 Museen am Sonntagvormittag um 11 in der Aula Carolina. Drei Museen widmen sich darin gemeinsam dem Thema Pferd in Kunst, Fotografie und Film. Der Internationale Museumstag steht dieses Jahr unter dem Motto Museen führen Diverses zusammen. Einen Link zum gesamten Programm in Aachen findet ihr auf unserer Homepage. Das Aachener Hilfswerk Miserior und drei weitere Organisationen haben beim Bundesamt für Wirtschaft und Ausfuhrkontrolle Beschwerde gegen den Zementkonzern Heidelberg Materials eingereicht. Grund sind geplante Bergbau- und Fabrikprojekte im Kendeng-Gebirge in Indonesien. Das Unternehmen soll Menschenrechte missachten und das deutsche Lieferkettengesetz verletzen. Laut wissenschaftlichen Studien gefährdet das Projekt die Wasserversorgung und Bodenqualität in der Region massiv. Miserior warnt außerdem vor einer geplanten Neufassung des Lieferkettengesetzes, die dessen Schutzwirkung deutlich abschwächen würde. 17:35. Soweit die Meldungen. Ich bin Olaf Theissen.
0: Das Wetter für Aachen und die Region. In der Nacht kann es vereinzelt noch einen Schauer geben. Bei Temperaturen von 6 bis 3 Grad. Morgen ist es dann stark bewölkt. Dazu fallen immer wieder Schauer und die Werte liegen bei 11 bis 14 Grad in der Region. Der beste Verkehrsservice, da haben wir aktuell keine Verkehrsmeldungen vorliegen. Geschwindigkeitskontrollen gibt es unter anderem in Würseln auf der Lindener Straße in Herzogenrath, auf der Behrensberger Straße in Aachen stehen sie, auf der Sandkaulstraße und Napoleonsberg und außerdem auf der Lütticher Straße, einmal in Preußwald und einmal in Bildchen. Und da gibt es auch noch mehr, alle Staus und Blitzer in der Antenne AC App und im Web. Ihr habt auch noch was für uns, 02405 42 56 0. Dankeschön.
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0: Hier ist der Nachmittag auf Antenne AC. Der Musiker und Comedian Khaled Bounoir aus Aachen, der hat gerade seine neue Single Cours Toujours veröffentlicht. Aus diesem Anlass hat er uns in Merzbrück besucht. Khaled, wie würdest du den Stil des Songs beschreiben?
1: Als Jazzy Pop oder Jazzy R&B. Das jetzt hat, also Cours Toujours hat auch viele Gypsy Swing, also Gypsy Jazz und Swing Einflüsse. Und deshalb, also vom Style her ist das schon alt natürlich, aber neu gemacht.
0: Du singst in dem Lied, ich laufe rund durch Aachen, und als ich mir das Video angeschaut habe, da dachte ich, Mensch, wie hat das eigentlich hinbekommen, dass Aachen so großstädtisch aussieht? Und dann habe ich gemerkt, das ist Montreal.
1: Wir haben in Montreal gedreht und sind extra rübergeflogen nach Montreal. Und wenn man sich die Gegend da anschaut, wenn man mal hingeht, da wo wir gedreht haben, The Deej in Montreal, wir haben es auf jeden Fall viel cooler, urbaner und schöner hinbekommen, als wie es wirklich aussah. Also wir haben daraus so diesen alten Style gemacht. Ne? Ein bisschen Gangster, ein bisschen Mafia-mäßig sieht das so aus da jetzt in der Gegend. Aber es ist schön.
0: Und der Song natürlich auch. Den spielen wir jetzt auf Antenne AC.
1: Ladies and Gentlemen, was geht ab? Hier ist euer Öscher Jung, Khaled Bounoir. Und jetzt hört ihr meinen neuen Song, Cours Toujours, von Montreal bis nach Aachen.

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1: Mit Christian Böder, guten Tag. Die Welt wird immer digitaler und das bringt Risiken mit sich. Cyberkriminelle nutzen immer mehr Möglichkeiten für Angriffe. Und wie groß das Problem in Deutschland inzwischen ist, das zeigt das neue Lagebild Cybercrime des Bundeskriminalamtes. Malte Albrecht aus dem News-Team, die Zahlen sind schon alarmierend.
2: Ja, absolut. Laut BKA wurden letztes Jahr rund 335.000 Fälle von Cybercrime registriert. Etwa 2/3 der Angriffe kamen aus dem Ausland oder von unbekannten Tatorten. Deutschland sei als drittgrößte Volkswirtschaft der Welt ein Hauptziel, heißt es. Vor allem Angriffe auf Firmen, Behörden und kritische Infrastrukturen nehmen demnach zu. Die größte Bedrohung bleibt laut BKA Ransomware. Dabei verschlüsseln die Täter die Daten ihrer Opfer und versuchen, Lösegeld zu erpressen. Sorgen macht den Ermittlern inzwischen auch, dass Kriminelle immer häufiger KI nutzen, um Angriffe schneller und professioneller durchzuführen.
1: Hat die Polizei denn überhaupt noch eine Chance gegen diese oft anonymen Täter aus dem Ausland?
2: Also das BKA sagt, die Bedrohung im Netz verändert sich ständig. Cyberkriminelle entwickelten ihre Methoden immer weiter. Bundesinnenminister Dobrindt fordert deshalb mehr Befugnisse für die Sicherheitsbehörden. Die Ermittler dürften im Netz nicht nur zuschauen, sondern müssten technisch und rechtlich mit den Tätern mithalten und zurückschlagen können. Trotzdem, es gibt schon erste Erfolge. Durch internationale Aktionen wie die Operation Endgame konnten zuletzt wichtige Netzwerke von Hackern zerschlagen werden.
1: Vielen Dank, Malte. Und das sind weitere Nachrichten in der Zusammenfassung. Der Iran-Krieg kostet die USA ein Vermögen. Die Summe liege mittlerweile bei fast 25 Milliarden Euro, sagte ein hochrangiger Pentagon-Mitarbeiter bei einer Anhörung des US-Repräsentantenhauses. Grund dafür seien Reparatur- und Ersatzbeschaffungen sowie allgemeine Betriebskosten. Vor einem Monat war noch mit rund 20 Milliarden gerechnet worden. Der größte Teil des Geldes davon sei für Munition aufgewendet worden. Nach der Verhaftung eines terrorverdächtigen jugendlichen Syrers in Hamburg gehen die Ermittler davon aus, dass der 17-Jährige allein gehandelt hat. Das hat die Hamburger Staatsanwaltschaft mitgeteilt. Der Jugendliche hatte sich demnach von der Terrormiliz Islamischer Staat zu einem Attentat inspirieren lassen und hatte bereits Vorbereitungen für verschiedene Anschlagsszenarien getroffen, unter anderem mittels selbstgebauter Sprengsätze. Die Deutsche Bahn will in den Sommerferien besondere Tickets für Familien anbieten. Bis zu 5 Personen sollen demnach zu einem Festpreis von knapp 100 Euro durchs Land fahren können. Mehr zum Ticket hat Thomas Bremser.
3: Fliegen und Autofahren wird immer teurer, das will die Bahn für sich nutzen. Die Familientickets gelten für maximal 5 Personen. Es kann also ein Erwachsener mit 4 Kindern verreisen oder 2 Erwachsene mit 3 Kindern. Ein Kind muss aber mindestens dabei sein. Verwandt sein müssen die Personen aber nicht. Die Tickets sind an die gebuchten Züge gebunden und gelten für Hin- und Rückfahrt, egal wie lang die Strecke innerhalb Deutschlands ist. Die Sitzplätze sind inklusive. Die Familienflatrate gilt bis die letzten Sommerferien im September enden. Buchbar sind die Tickets ab Mitte Juni.
1: Soweit die Meldungen mit Christian Böder.
4: Das Wetter für Aachen und die Region. In der Nacht kann es vereinzelt noch einen Schauer geben bei Temperaturen von 6 bis 3 Grad. Morgen ist es stark bewölkt. Auch dann immer wieder Schauer bei Werten von 11 bis 14 Grad. Der beste Verkehrsservice, da haben wir aktuell keine Staumeldungen vorliegen. Geschwindigkeitskontrollen gibt es unter anderem in Würseln auf der Aachener Straße. In Aachen stehen sie auf dem Seffenter Weg und der Adenauer Allee und zweimal aktuell auf der Lütticher Straße, einmal bei Preußwald und einmal bei Bildchen. Es gibt noch mehr, alle Staus und Blitzer findet ihr in der Antenne AC App und im Web. Und wenn ihr noch was für uns habt, dann ist es die 02405 42 56 0. Dankeschön.
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5: Ja, die Spritpreise machen gerade überhaupt keinen Spaß. Ne? Es sei denn, das Männchen, das in den Anzeigetafeln sitzt, pennt mal und der Sprit wird aus Versehen zu billig. So passiert heute an vielen Shell-Tankstellen. Unser Reporter war vor Ort und hat eure Stimmung mal abgezapft. Hören wir gleich. Markus Steinacker hier, schönen Abend euch.

0: war doch für viele Autofahrer heute ein schöner Dienstag. Also zumindest, wenn bei Shell getankt wurde. Denn an vielen Shell-Tankstellen ist der Dieselpreis heute deutlich günstiger als an anderen Tankstellen gewesen. Und dann sogar noch an Autobahntankstellen. An der A1 bei Lichtenberg kostete der Liter Diesel heute 1,84. Und genau da war Kollege Thorsten Ortmann unterwegs und hat eine Menge glücklicher Autofahrer getroffen.
1: Haben Sie schon mal so günstig an der Autobahntankstelle getankt?
2: Ich war erst mal gefragt, ob das richtig sein kann. Ich habe zweimal hingeguckt. Also ich habe gar nicht auf das große Schild geachtet. Und habe dann erst an der Tanksäule hier gesehen, dass das so günstig war.
3: Meine Frau hat mich angerufen, die hat es im Radio gehört. Ich dachte, fahr mal schnell dahin, der Tank ist leer. Und deswegen bin ich mal kurz hingefahren.
1: Ja, und können Sie es glauben, 1,84?
3: Ich kann es kaum glauben, ja.
4: Ich tanke normalerweise überhaupt nicht an der Autobahntankstelle. Ich bin jetzt nur deswegen hier hingefahren.
1: Wahrscheinlich ist Shelly einen Fehler unterlaufen und der Tankwart meinte vorhin schon zu mir, da ist wahrscheinlich jemand in der Zentrale in Hamburg heute seinen Job los. Und viele konnten auch gar nicht glauben, dass es hier an der A1 keinen Rückstau gibt, bis auf die Autobahn bei den Preisen.
5: Ich habe gedacht, hier ist eine Riesenschlange, aber ist gar nicht.
1: Ja.
5: Die Leute scheinen offensichtlich doch irgendwie ein bisschen Skrupel zu haben. Und
1: wahrscheinlich glaubt es keiner so richtig.
5: Glaubt keiner richtig. Das ist genau.
1: Haben Sie es zufällig erfahren? Oder?
5: Ich habe es im Radio gehört. Ah, okay. Und dann habe ich schon gedacht, oh Gott, die Sachen Lichtendorf ist auch dabei. Und dann habe ich mir gedacht, das wird bestimmt nichts werden. Der wird bestimmt bis auf der Autobahn Stau sein, aber war nicht. Ich bin direkt angekommen. Ich habe gar nicht warten müssen.
1: Gähnende Leere herrscht dagegen auf der anderen Seite der A1 an der Aral-Tankstelle. Da kostet der Liter Diesel nämlich satte 2,52 Euro, also fast 70 Cent mehr.
2: Ja, Glück für die Verbraucher jetzt in dem Fall. Dann hat ja diese Bremse da in dem Fall einmal tatsächlich was gebracht. Ja, wird sich sicherlich nicht wiederholen so schnell.
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1: Mit Olaf Theissen, hallo. Dummes Missgeschick heute Mittag in Alsdorf-Höngen. Ein Bauunternehmen hat gegen 11:45 an der Ecke Falterstraße-Ankerstraße eine großvolumige Gasleitung angebohrt. Die Reparatur ist für die Regionetz etwas schwieriger als üblich. Weil man die Leitungen nicht einfach abschiebern kann, müssen jetzt an drei Stellen Kopflöcher gemacht werden, um das Leck abdichten zu können. Im Gefahrenbereich von etwa 100 Metern rund um die Schadstelle ist evakuiert und abgesperrt worden. Für Anwohner hat man einen Betreuungspunkt eingerichtet, und zwar im Seniorenheim St. Anna in Höngen. Feuerwehr und Rettungsdienste sind vor Ort. Voraussichtlich gegen 22 Uhr will man die Sperrmaßnahmen wieder aufheben. Zur Wahl für den nächsten Aachener Bürgerrat standen seit April die Themen: Wie lässt sich die Nachtkultur stärken? Wie wird die Stadt sauberer? Wie gestaltet man Städtepartnerschaften attraktiver? Und wie kann Klimaschutz im Alltag gestärkt werden? Letztendlich haben sich die Aachener für die Sauberkeit entschieden. Über 1200 der rund 2000 Teilnehmer der Online-Abstimmung wollen die Sauberkeit im öffentlichen Raum verbessern. Konkret wird es da demnächst darum gehen, welche gemeinsamen Maßnahmen Stadtverwaltung und Bürgerschaft ergreifen können, um die Stadt sauberer zu machen. Im September sollen dann die Empfehlungen für Politik und Verwaltung vorliegen. Die Kicker von Alemannia Aachen befinden sich im Saisonendsport. Ein Heimspiel steht noch an, am Samstag ab 13.30 Uhr gegen den schon als Absteiger feststehenden TSV Havelse. Abgesehen davon, dass wir Fans da angesichts der Leistungen der letzten Wochen und Monate nochmal ein kleines Schützenfest für die Tivoli-Truppe erwarten, geht mit dieser Partie auch die Aachener Jubiläumssaison zu Ende. 125 Jahre gibt es den Club ja jetzt schon. Das und die doch nach anfänglichen Problemen noch sehr gut gewordene Spielzeit gilt es am Samstag nach Abpfiff zu feiern. Zum Fanfest hat die Alemannia heute Details mitgeteilt. Es gibt dann Interviews und Live-Musik. Stadionsprecher-Legende Robert Mohnen moderiert. Die Mannschaft selbst stößt am Samstag so gegen 17.30 Uhr zu den Feiernden auf dem Tivoli-Vorplatz. Das war der Tag in Aachen und der Region. Ich bin Olaf Theissen. Das Wetter: in der Nacht sind noch vereinzelt Schauer möglich und in hohen Eifellagen sogar Schneeflocken im Regen. Das Ganze bei Tiefstwerten zwischen 6 und 3 Grad. Morgen erwartet Meteo Aachen starke Bewölkung, Regenschauer und böigen Wind bei maximal 11 bis 14 Grad. Am Himmelfahrtsdonnerstag wird es wohl ähnlich und mit höchstens 8 bis 11 Grad noch was kühler. Am Freitag auch noch stark bewölkt mit Schauern, aber immerhin wird es dann mit 12 bis 15 Grad in der Spitze langsam wieder milder. Die Verkehrslage: geblitzt wird unter anderem noch in Aachen am Seffenter Weg und auf der Lütticher Straße in Grenznähe, in Würseln auf der Aachener Straße und in Alsdorf-Höngen auf der Jülicher Straße. 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
2: Alter, bin ich alt. Heute hat das Tamagotchi Geburtstag und das kleine Spielzeug-Ei wird 29 Jahre alt. Hat also wahrscheinlich schon einen Kaffeevollautomaten, ein Rennrad und eine Arbeitsunfähigkeitsversicherung. Wir feiern das Tamagotchi gleich hier mit unserem Haus- und Hofkomedian Hannes Höfer.
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0: Dienstagabend mit Markus Steinacker und heute vor 29 Jahren kamen die Tamagotchis in Deutschland auf den Markt. Diese eiförmigen kleinen Plastikspielzeuge mit Display kennen wir ja eigentlich alle, denn es gibt sie ja tatsächlich auch wieder. So wie ja eigentlich alles aus dieser Zeit.
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2: Ich klinge wie meine Eltern, ey. Die 2000er sind ja sowas von zurück. Ey, Freunde, ich hab das gehasst, wenn ich mit meinen Eltern einkaufen war und die bei jedem Teil, was die in der Hand hatten, gesagt haben, oh, das haben wir früher auch so getragen. Und ich immer so, nee, bestimmt nicht genauso. Und wenn ich jetzt durch die Läden gehe, klar, Adidas Spezial, Nike Air Max, selbst diese fetten Skateschuhe von Osiris, die D3, ja, die sahen immer aus wie so ein Fiat Multipla für die Füße. Aber kannst du wieder so kaufen? Hüfthose mit Tanga raus. Christina Aguilera hatte also doch recht. Und Baggy Pants unterm Arsch, ja. Genauso bescheuert bin ich mit 15 auch rumgelaufen. Aber ist doch irgendwie geil, oder? Eigentlich ist immer nur Streit zwischen den Generationen. Die Millennials, die meckern über die Gen Z über die Millennials und die Boomer und eigentlich über jeden. Und im Endeffekt haben wir alle die gleichen Geschmacksverirrungen. Guck mal, wir hatten den Crazy Frog und die Gen Z hat eben Ikimel. Denkt immer dran, wenn sich alles wiederholt, dann auch die Chance, alles besser zu machen. Ganz schön deep, ne? Von Christina Aguilera zu Pseudo-Konfuzius in 20 Sekunden. Das gibt's auch nur hier.
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0: Christian Böder, guten Abend. Seit nunmehr 2 Wochen gilt der Tankrabatt und inzwischen kommt die Steuersenkung auch größtenteils bei den Verbrauchern an. Das zeigt eine Analyse der Monopolkommission. Dafür hat das Gremium die Spritpreise in Deutschland mit denen in Frankreich und Großbritannien verglichen. Malte Albrecht hat mehr zum Thema.
1: Kurz nach Einführung des Tankrabatts Anfang Mai hat es vor allem vom ADAC Kritik gegeben. Der Vorwurf, die Mineralölkonzerne würden die Steuersenkung von knapp 17 Cent nur teilweise an die Autofahrer weitergeben. Die Monopolkommission bestätigt jetzt, ja, in den ersten Tagen war das auch so, aber der massive Druck aus Politik und Medien habe offenbar gewirkt. Inzwischen hätten sich die Preise weitgehend der kompletten Weitergabe angenähert. Das Münchner IFO-Institut hat einen Nachlass von 14 Cent bei Diesel und 15 Cent bei Superbenzin errechnet. Trotzdem sieht die Kommission den Tankrabatt kritisch. Ein Grund seien die hohen Kosten für den Staat. Die Senkung der Mineralölsteuer schlägt bis Ende Juni mit 1,6 Milliarden Euro zu Buche. Der Rabatt sollte daher nicht verlängert werden. Genau das wird aber gerade politisch diskutiert. Vor allem, wenn die Rohölpreise infolge des Irankriegs weiterhin hoch bleiben sollten.
0: Und das sind weitere Nachrichten in der Zusammenfassung. Im Berliner Kanzleramt sind die Spitzen der Regierungsparteien zu einer Sitzung des Koalitionsausschusses zusammengekommen, um über Entlastungen für hohe Energiepreise, den Haushalt und weitere Reformen zu reden. Konkrete inhaltliche Beschlüsse wird es aber wohl am Abend nicht geben. Es soll aber eine umfassende Aussprache nach den Streitereien der vergangenen Wochen geben. Ein russisches Kriegsschiff liegt derzeit vor der deutschen Ostseeinsel Fehmarn. Das bestätigte ein Sprecher des Bundesverteidigungsministeriums. Man gehe davon aus, dass die russische Marine mit Schiffen wie diesem Zerstörer die Schattenflotte des Kremls überwachen will. Mit dieser versucht Moskau, die westlichen Sanktionen gegen russisches Öl zu umgehen. Außerdem werden die Schiffe auch für Sabotagezwecke genutzt. Nach dem Ausbruch des Hunter-Virus auf dem Kreuzfahrtschiff Hondius sind nach Angaben der Weltgesundheitsorganisation alle vom Virus Betroffenen isoliert und werden medizinisch beobachtet. Das Übertragungsrisiko sei so auf ein Minimum reduziert, heißt es von der WHO. Derzeit gibt es 3 Todesfälle und 9 aktuell noch infizierte Patienten. Die Beiträge steigen, die Leistungen sinken, die Zufriedenheit mit dem deutschen Gesundheitssystem bröckelt. Rund 60% sind mit der Gesundheitsversorgung noch zufrieden, vor rund 10 Jahren waren es aber noch mehr als 80. Das zeigt eine Allensbach-Umfrage im Auftrag der Krankenkasse DAK Gesundheit. Thomas Thonfeld berichtet aus Berlin.
2: Mehr als jeder Dritte hat in den vergangenen 2-3 Jahren eher schlechtere Erfahrungen mit der ärztlichen Versorgung gemacht. Erlebnisse, die sich natürlich in der aktuellen Umfrage niederschlagen. Bis 2022 lag die Zufriedenheit rund 10 Jahre lang stabil bei über 80%. Dann ging's bergab. Und knapp 60% erwarten, dass die Gesundheitsversorgung in den kommenden 10 Jahren noch schlechter wird. Reformen im Gesundheitswesen halten 2/3 der Menschen für notwendig. Sie glauben aber nicht daran, dass sie auch kommen.
0: Das waren die Nachrichten mit Christian Böder.
3: Es bleibt bei Aprilwetter im Mai. Sehr wechselhaft, auch in der Nacht. Viele Wolken haben wir, kurze Auflockerungen und einige Schauer wechseln sich ab. Das Ganze bei Tiefstwerten zwischen 8 und 5 Grad. Morgen sind 11 bis 14 drin. Es fühlt sich aber kälter an, weil es morgen noch stürmische Windböen, Regen weiterhin und auch noch Gewitter gibt. Und so geht es wahrscheinlich auch in den nächsten Tagen weiter. Die Staus ab 2 Minuten Zeitverzug. A3 Köln-Arnheim zwischen Kreuz Oberhausen West und Kreuz Oberhausen 2 Kilometer, 4 Minuten plus. Die 3 von Köln nach Frankfurt zwischen Lohma und Kreuzborn-Siegburg 1 Kilometer Stau, 5 Minuten plus. A52 Düsseldorf Richtung Essen zwischen Essen-Bergerhausen und Dreieck Essen-Ost, dichter Verkehr, 2 Minuten plus. Die A57 Krefeld in Richtung Köln zwischen Dreieck Neuss-Süd und Köln-Chorweiler 4 Kilometer, 5 Minuten plus. Die A59 Duisburg Richtung Dienstlaken zwischen Duisburg Düssern und Duisburg-Meiderich, dichter Verkehr 2 Minuten extra. Und die 59 von Köln in Richtung Bonn zwischen Rad und Dreieck Ports, dichter Verkehr 3 Minuten extra. Gutes Durchkommen.
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3: Mit Markus Steinacker wünsche ich euch einen schönen Feierabend und für den habe ich euch auch noch was eingepackt, den besten Mix mit Nickelback, Nena und Loy plus die besten Kollegen im Top-Job. Da wollen wir euch unter anderem noch die Trash-Transformer vorstellen. Hammertruppe, buchstäblich, gleich mehr dazu.

0: Dienstagabend mit Markus Steinacker. Was ist das Wichtigste an der Arbeit? Die Kollegen, oder?
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0: Wir haben den coolsten Job in NRW gesucht und auch gefunden. Das war das Haus Bürgel in Monheim. Von da haben wir ja eine Live-Sendung gemacht. Aber wir haben auch so viele tolle andere Einsendungen bekommen, die wir euch natürlich nicht vorenthalten wollen. Zum Beispiel über das Arbeiten in einer Müllverbrennungsanlage haben wir was bekommen. Die Trash Transformer aus Hagen haben sich bei uns gemeldet. Und ja, so nennen die sich wirklich.
2: Wir haben uns den Namen Trash Transformer gegeben, weil wir halt der Meinung sind, dass wir aus dem Müll, der in Hagen anfällt, der Hagen Bürger Energieumwandlungen erzeugen, sprich wir erzeugen Fernwärme, wir erzeugen Strom.
0: Und wie genau machen Sie das?
3: Naja, die meisten denken ja, wenn man an Müll denkt, an ganz bestimmte Dinge. Bei uns ist es natürlich ein cooler Job, weil wir natürlich einen heißen Job haben, weil wir verbrennen den Abfall und machen daraus ganz wertvolle Gegenstände oder natürlich auch eine Wertschöpfung wie zum Beispiel Strom, Fernwärme oder Dampf. Und das absolut Beste, was wir machen, ist dann natürlich auch, dass die Schlacke weiter genutzt wird.
0: Klingt natürlich spannend, aber nach langer Zeit kann das Arbeiten nochmal schleppend werden. Zumindest würden das viele von ihrem Job behaupten, aber nicht die Trash-Transformer.
4: Also einen richtig geregelten Tagesablauf haben wir so nicht. Er ist in der Regel sehr abwechslungsreich. Es sei denn, wir haben mal einen sehr stressigen Tag. Dann sind wir alle froh, dass wir unsere Kollegen haben, die uns unterstützen und die Zusammenarbeit natürlich sehr gut ist. Jeder dem anderen einfach mal unter die Arme greift. Und unsere festen, guten Freuden und Konstanten am Tag sind bei uns Kaffee und unser Bürohund Pommes.
0: Ja, also ein Bürohund kann auf jeden Fall einen langweiligen Tag deutlich verbessern, vor allem wenn er Pommes heißt. Mega. Wir stellen euch immer wieder tolle Jobs hier in NRW vor, denn eins haben wir gemerkt, da gibt's noch ganz, ganz viele.
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0: Es bleibt ungemütlich in der Nacht und auch morgen. Die meiste Zeit über ist es bewölkt. Auflockerungen sind nur selten. Vereinzelt ziehen Regenschauer durch. Dazu in der Nacht Tiefstwerte zwischen 8 und 5 Grad. Morgen gibt es maximal 13 bis 15. Dazu vereinzelt aber morgen noch Gewitter und Sturmböen. Es staut sich nur noch auf der A52 Düsseldorf Richtung Mönchengladbach. Zwischen Karls Nord und Schiefbahn 1 Kilometer. Seid ihr in 7 Minuten durch. Gute Fahrt.
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0: Extra Cash aus dem Geldregen. Das kriegt ihr, ohne den Geldregen wirklich spielen zu müssen. Nur mit ein bisschen Glück. 500 Euro. Wie das geht im Feierabenddeal, sprechen wir gleich nochmal ausführlich drüber. Markus Steinacker hier, das ist Alex Warren und Fever Dream. Einen schönen Abend euch.

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1: Ich bin Thomas Brock. Die geplanten Milliardeneinsparungen im Gesundheitssystem sorgen weiter für heftigen Streit. Beim Deutschen Ärztetag in Hannover hat Gesundheitsministerin Warten ihre Reformpläne verteidigt und dafür deutliche Kritik von Ärzten, Patientenvertretern und Opposition kassiert.
2: Geplant sind unter anderem Ausgabenbremsen für Praxen, Kliniken und die Pharmabranche, aber auch höhere Zuzahlungen für Medikamente. Damit sollen die Krankenkassen um mehr als 16 Milliarden Euro entlastet werden. Ärztepräsident Reinhardt warnt vor Problemen für Patienten und fordert mehr Zeit für die Reform. Gesundheitsministerin Wagen hält dagegen, ohne Einschnitte drohe dem System langfristig der Kollaps. Zoe Tessovali, Nachrichtenredaktion.
1: Die Spitzen von Union und SPD sind im Kanzleramt zum Koalitionsausschuss zusammengekommen. Sie wollen über Entlastungen für hohe Energiepreise beraten, außerdem über den Haushalt und den weiteren Reformfahrplan. Konkrete inhaltliche Beschlüsse sind diesmal nicht das Ziel. Es soll aber eine umfassende Aussprache nach den Streitereien der vergangenen Wochen geben. Der Zoll soll für seine Aufgaben besser ausgestattet werden. Das kündigte Bundesfinanzminister Klingbeil bei einer Vorstellung der Jahresbilanz an. In diesem Jahr würden 1.500 Stellen zusätzlich geschaffen. Grund ist unter anderem die Paketflut im Onlinehandel.
3: Immer mehr Pakete mit Billigware kommt aus China an und das kostet Zeit und Personal. Denn der Zoll prüft den Inhalt unter anderem im Hinblick auf gefälschte Markenprodukte, Artenschutz oder verbotene Medikamente. Voriges Jahr seien knapp 790 Millionen Pakete abgefertigt worden, mit einem Wert von 1,4 Billionen Euro. Die Behörde hofft, dass die Paketflut abnimmt, denn ab dem Sommer werden auch Zölle auf Waren erhoben, die weniger als 150 Euro wert sind. Das betrifft dann Billig-Online-Shops wie Temu. Thomas Bremser, Redaktion.
1: Der Iran-Krieg hat das Leben in Deutschland im April sprunghaft verteuert. Stark gestiegene Energiepreise trieben die Inflationsrate mit 2,9% auf den höchsten Stand seit Januar 2024, wie das Statistische Bundesamt mitteilte. Schon im März hatte der Nahostkrieg die Inflationsrate kräftig auf 2,7% steigen lassen, nach 1,9% im Februar. Und das waren die Nachrichten mit Thomas Brockt.
4: Es bleibt wechselhaft mit vielen Wolken und kurzen Auflockerungen, aber auch immer wieder mit Regenschauern dazu. Auch in der Nacht wird es stellenweise wieder nass und kalt. Die Werte sinken auf 8 bis 5 Grad. Morgen sind höchstens 13 bis 15 Grad drin. Und dazu gibt es vereinzelt auch noch Gewitter und stürmische Böen obendrauf. Da haben wir um kurz nach 8 nur noch einen Stau drin, die A52, Düsseldorf Richtung Mönchengladbach, zwischen Karst Nord und Schiefbahn. 2 Kilometer, eine halbe Stunde plus. Kommt gut durch.
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4: In einem Monat startet die Fußball-WM in Amerika. Aber so richtige Fanstimmung ist hier noch nicht zu spüren. Liegt auch unter anderem daran, dass die Spiele teilweise sehr spät laufen und es deshalb kaum große Public Viewings gibt. Wir haben uns mal umgehört, wie ihr die WM guckt. Und das hören wir gleich. Ich bin Markus Steinacker. Schönen Abend.

0: Ahnen schon rausgeholt, Trikot von der letzten Bierdusche gereinigt. In knapp einem Monat startet die WM, dieses Mal in Kanada, Mexiko und den USA. Mal was anderes. Anders sind auch die Anstoßzeiten. Gespielt wird häufig, wenn es bei uns Nacht ist. Große Public Viewings finden deshalb oft gar nicht erst statt. Mit wem und wo schaut ihr denn die Spiele?
1: Ich schaue mit meinem Freund. Deswegen werden wir auch sehr viel Spaß während der WM haben.
2: Mein Bruder, meine Schwester, mein Vater, meine Mutter, vielleicht auch noch ein paar andere Familienmitglieder, wenn man grillt oder so.
3: Noch ein paar Freunde holen und sonst vielleicht Familie, wenn die mal keine Zeit haben sonst.
4: Ja. Freunde, Familie, zu Hause, auch Public Viewing vielleicht.
5: So am ehesten wahrscheinlich mit Freunden und dann auch Public Viewing, je weiter man halt kommt.
2: Wenn die WM anfängt, dann muss ich auch in der Nacht manchmal einfach aufstehen, um dann diese Spiele zu schauen von Deutschland. Aber das wird mir auf jeden Fall mir auch Spaß machen.
6: Ich treffe mich auf jeden Fall mit Freunden und dann werden wir die zusammen schauen.
0: Ja, die Fußball-WM in den USA, Kanada und Mexiko fühlt sich auf jeden Fall jetzt schon anders an. WM steht dieses Jahr, glaube ich, einfach für wahnsinnig müde. Aber man kann mit der WM auch Geld verdienen. Beim WM-Gucken hört ihr gleich hier bei mir in gut einer halben Stunde.
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0: Erst richtiges Nordseewetter. Windig und nass, es wechselt sich schnell ab. Auch in der Nacht ist es meistens bewölkt, nur kurz mal aufgelockert. Zwischendurch gibt es einen Regenschauer. Und genauso geht es morgen auch weiter, beziehungsweise dann kommen noch stürmische Böen und Gewitter dazu. Die Temperatur liegt in der Nacht so um 6, 7 Grad, morgen maximal bei 15. Halb neun und ein bisschen stockenden Verkehr haben wir gerade auf der A40. Venlo Richtung Duisburg am Grenzübergang Strahlen. Eine Minute plus, kommt gut durch.
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0: Mit Markus Steinacker würdet ihr euch alle Fußball-WM-Spiele reinziehen und dafür 50.000 Dollar haben wollen? Ja, viele schreien jetzt ja, aber ich sag mal so, bei diesem Job, diesem Chief World Cup Watcher, da sind doch ein paar Haken an der Sache dran. Sprechen wir gleich mal ausführlich drüber. Euch einen schönen Dienstagabend.

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0: Live is a Football vor allem. WM 2026 steht in einem Monat an und es ist der Traumjob für alle Fußballverrückten. Der US-Fernsehsender Fox One sucht einen Chief World Cup Watcher. Er oder sie soll, oder besser darf, sich alle WM-Spiele angucken und wird auch noch dafür bezahlt. Das Gehalt 50.000 US-Dollar. Allerdings gibt es so ein, zwei kleine Haken. Kollege Thorsten Ortmann aus dem News-Team, wo liegen die Haken denn?
1: Ja, Haken 1 ist der Arbeitsplatz. Das ist nämlich ein Glasstudio mitten auf dem belebten Times Square in New York City. Und selbst an Nicht-WM-Tagen kommen da bis zu 500.000 Menschen pro Tag hin. Also da wird bei dem Gewinner so richtig Zoo-Feeling aufkommen. Dann Haken 2. Man muss sich alle 104 WM-Spiele angucken. Das sind 156 Stunden reine Spielzeit und da sind dann auch echte Fußball-Leckerbissen dabei, wie Kap Verde gegen Saudi-Arabien. Tja, kann man nur gute Unterhaltung wünschen oder hoffentlich hat der TV im Glascube auch noch ein Alternativprogramm parat. Und Haken 3, man muss neben dem ganzen Fußballgucken auch noch arbeiten, sprich der Chefangucker oder die Chefanguckerin sind auch als Content-Creator gefragt. Das heißt, sie sollen fleißig Inhalte in den sozialen Medien teilen, um dann mit den Fans weltweit in Kontakt zu treten.
0: Okay, wäre mir viel zu stressig, aber ab sofort kann man sich dafür diesen Top-Job bewerben. Gibt es denn schon aussichtsreiche Bewerber?
1: Ja, ganz vorne liegt dieser Bewerber. Ich lebe in Queens und kann die U-Bahn nehmen. Und ich bin Italiener und kann darum jede Nation anfeuern. Und Levi hat sich für sein Bewerbungsvideo schon mal auf dem Times Square breit gemacht mit einem Campingstuhl. Und nebenbei macht er auch noch Interviews mit seinen Landsleuten, die ja fußballmäßig super informiert sind.
2: Who got winning the World Cup? Team Jersey. Team Jersey? It's countries, my man.
1: Und auch ein ganz heißer Kandidat ist Marcelo aus Brasilien.
3: I'm the master of my own bladder.
1: Ich bin der Herr meiner Blase. Ich kann 90 Minuten plus Verlängerung und Elfmeterschießen gucken oder auch eine 6-stündige Dokumentation über Chihuahuas gucken, ohne auf die Toilette zu müssen.
3: Without going one single time to the restroom.
0: Seid ihr mal Respekt. Der US-Fernsehsender Fox One sucht einen Chief World Cup Watcher. Er darf sich alle WM-Spiele angucken und auf Social Media kommentieren und bekommt dafür 50.000 Dollar. Würde ich im Leben nicht machen.

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1: Ich bin Thomas Brockt. Nach den heftigen Streitereien der vergangenen Wochen trifft sich Schwarz-Rot aktuell wieder zum Koalitionsausschuss im Kanzleramt. Große Erwartungen gibt es diesmal kaum. Trotzdem liegen einige schwierige Themen auf dem Tisch. Von Entlastungen bei hohen Energiepreisen bis zu den nächsten Haushaltslücken.
2: Die Stimmung im Kanzleramt dürfte jedenfalls ziemlich angespannt sein. Kanzler Merz wurde für seine Reformpläne bei Rente und Arbeitszeit beim Kongress des Deutschen Gewerkschaftsbundes heftig ausgebuht. SPD-Chefin Baas hat sich dort klar gegen Sozialabbau gestellt. Genau diese Spannungen dürften jetzt auch beim Koalitionsausschuss spürbar werden. Dazu kommt noch der Streit um die geplante Entlastungsprämie von bis zu 1.000 Euro. Nach dem Nein des Bundesrats steht die Maßnahme wohl vor dem Aus. Zoe Tassovali, Nachrichtenredaktion.
1: Bundesgesundheitsministerin Wagen hat die geplanten Milliardeneinsparungen zur Entlastung der gesetzlichen Kassen gegen Kritik der Ärzteschaft verteidigt. Es sei eine gemeinsame Kraftanstrengung und auch eine Zumutung, sagte Wagen beim Deutschen Ärztetag in Hannover. Sie sei aber notwendig. Mit der jetzigen Ausgabendynamik würde es ohne Reform über kurz oder lang auf einen Kollaps des Systems hinauslaufen. Bei dem einen oder anderen Punkt werde es aber auch noch Nachbesserungen geben, so Wagen. Deutschlands größter Rüstungskonzern Rheinmetall ist in die Produktion von Kamikaze-Drohnen eingestiegen. Firmenchef Papperger kündigte an, dass am Standort Neuss die Serienproduktion startet.
3: Kamikaze-Drohnen haben eine Reichweite von bis zu 100 Kilometern. Sie können bis zu 70 Minuten am Himmel kreisen, ein Ziel anvisieren, auf welches sie dann stürzen und explodieren. Ohne Sprengkopf werden sie auch zur Aufklärung eingesetzt. Rheinmetall baut diese Drohnen bereits in Braunschweig. Jetzt wird die Produktion auf den Standort Neuss bei Düsseldorf ausgeweitet. Früher wurden in dem Werk Autoteile gefertigt. Diana Kramer, Nachrichtenredaktion.
1: Der Fahrraddiebstahl in Deutschland geht weiter zurück, aber der einzelne Diebstahl wird immer teurer. Im vergangenen Jahr überwiesen die Versicherungen pro Diebstahl im Durchschnitt 1.270 Euro. Das waren 80 Euro mehr als im Vorjahr, wie der Branchenverband GdV mitteilte. Vor allem hochwertige Fahrräder und E-Bikes würden die Kosten nach oben treiben. Das waren die Nachrichten mit Thomas Brockt.
4: Das Wetter. Es bleibt bei Aprilwetter im Mai. Sehr wechselhaft, auch in der Nacht. Viele Wolken haben wir, kurze Auflockerungen und einige Schauer wechseln sich ab. Das Ganze bei Tiefstwerten zwischen 8 und 5 Grad. Morgen sind 11 bis 14 drin. Es fühlt sich aber kälter an, weil es morgen noch stürmische Windböen, Regen weiterhin und auch noch Gewitter gibt. Und so geht es wahrscheinlich auch in den nächsten Tagen weiter.
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4: Es staut sich gerade noch auf der A40 Venlo-Duisburg und zwar am Grenzübergang Strahlen. Eine Minute Zeitverzug da. Kommt gut durch. Gute Fahrt.
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5: Hand aufs Herz. Wenn ihr heute nochmal zur Fahrprüfung müsstet, würdet ihr dann bestehen? Ich wollte es wissen und habe den Selbsttest gewagt. Theorieprüfung, praktische Prüfung, alles nochmal von vorne. Was dabei rausgekommen ist, ihr hört es gleich.
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5: Guten Abend und herzlich willkommen bei uns im Bürgerfunk hier auf Antenne AC. Neue Ausgabe, neues Thema und ihr wie immer mittendrin. Heute geht's um den Führerschein. Genauer gesagt um die Frage, würden wir den eigentlich noch bestehen? Ich meine, viele von uns haben den Führerschein ja schon seit 10, 15 oder sogar 20 Jahren. Regeln ändern sich, Prüfungen werden strenger und man selbst wird vielleicht auch ein bisschen bequemer. Genau deswegen wollte ich es nochmal wissen und bin nochmal zurück in die Fahrschule gegangen, habe dort die Theorie- und Praxisprüfung abgelegt. Wie das für mich ausgegangen ist und was sich beim Führerschein heute wirklich verändert hat, ihr werdet es erfahren, Fanta 4 jetzt für euch mit einfach sein. Und ob das mit den Prüfungen auch so einfach ist wie damals. Ihr dürft gespannt sein. Habt einen schönen Abend. Sascha Schunk für euch im Radio.
8: Nein, komm, nein.

0: Fanta 4 mit ihrem Titel Einfach sein aus dem Jahr 2007. Fahrschule früher versus heute. Ja, ja, es hat sich einiges geändert. Und deswegen, genau deswegen habe ich mir die Frage gestellt, ob ich die Prüfungen heute nochmal auf Anhieb bestehen würde und habe den Selbsttest gewagt bei der Fahrschule Kern in Würselen.
1: So, jetzt bin ich angekommen in Würselen bei der Fahrschule Kern beim Gottfried. Ich grüße dich. Hi.
2: Hallo Sascha.
1: Sollen wir beim Du bleiben? Ja, passt, oder?
2: Ja, Sascha, ich glaube, wir kennen uns lang genug, ne?
1: Dann lass uns direkt mal starten. Thema Fahrschule gestern versus heute, also damals versus heute. Was hat sich in der Fahrschule am meisten verändert?
2: Ja, das ist eine interessante Frage. Die Hörer werden wahrscheinlich denken, der Preis ist das Wichtigste, weil der deutlich hochgegangen ist und dadurch natürlich auch die Anzahl der Fahrstunden.
1: Ist es denn heute eher so die Technik, die den Unterschied macht, oder haben sich die Menschen verändert, die den Führerschein heute machen?
2: Es liegt schon so ein bisschen an beidem, wobei die Technik nicht ganz das Problem ist, sondern da mehr Technik in den Autos eingebaut ist, brauchen wir wesentlich mehr Fahrstunden. Das heißt, die Prüfungsdauer ist ja von 45 auf 55 Minuten angestiegen worden, weil Technik im Auto ist und die Fahrerassistenzsysteme besprochen werden müssen. Aber ich denke so, hauptsächlich liegt es auch daran, dass wir Menschen uns etwas verändert haben.
1: Inwiefern glaubst du?
2: Nach Corona ist es natürlich mächtig angestiegen. Nach Corona brauchen wir wesentlich mehr Fahrstunden bei den Schülern. Was wir so sehen, ist, dass die Menschen lange nicht mehr auf der Straße waren. Das heißt, durch die Handy-Generation, nenne ich sie mal, fährt man zwar im Bus noch mit, guckt aber nicht mehr raus. Die meisten gehen auf der Straße und schauen nicht mehr auf die Straße. Fahrrad wird viel weniger gefahren bei den jüngeren Leuten dann. Und wir merken, dass wenn die ins Auto einsteigen, die überhaupt keine Ahnung von Straßenverkehr haben.
1: Woran machst du das fest?
2: Ja, sie gucken nicht. Sie gucken nicht. Das ist eigentlich so das Wichtigste.
1: Einfach unaufmerksam und machen Flüchtigkeitsfehler?
2: Ja, Flüchtigkeitsfehler, das wäre eine Verharmlosung der Sache. Wenn ich zu einem Schüler sage, er soll zum Beispiel die nächste nach links oder rechts abbiegen, dann gibt es natürlich in der Fahrschule ein bestimmtes Schema, wie das abzulaufen hat. Das muss der Schüler noch gar nicht können. Aber wenn einer einfach nach links oder rechts abbiegt, ohne zu gucken, da kriege ich Angst. Denn ich glaube, als Fußgänger und als Radfahrer ist das bei mir in meiner Generation so drin, dass wir natürlich mal nach links und rechts gucken, bevor wir einfach die Richtung wechseln. Das ist heute nicht mehr der Fall.
1: Also einfach über die Schulter nach rechts oder nach links mal gucken.
2: Sascha, das wäre toll, wenn ich den Schulterblick nur meinen würde. Die gucken gar nicht. Gar nicht.
1: Das ist sehr traurig.
2: Das ist das, woran wir viel zu arbeiten haben und was auch denn einen Großteil der Fahrstunden ausmacht.
1: Können wir sagen, dass die Fahrschüler mit weniger Disziplin und Motivation an die Sache gehen als früher?
2: Es ist mehr das Unwissen. Disziplin werde ich eher verstehen, dass, weil wenn man es ihnen ja beibringt, setzen sie es ja um. Nur die Bereitschaft ist gar nicht mehr da oder das Wissen, wie gefährlich der Straßenverkehr wirklich sein kann.
1: Wenn du so alte Prüfungsbögen mit den heutigen vergleichst, da liegen sicher Welten zwischen, oder?
2: Ja, die Prüfungsbögen gibt es ja schon lange nicht mehr. Wir sind ja auf digital umgestiegen, was natürlich auch der Generation zugutekommt dann und natürlich auch dem Papierverbrauch. Dadurch haben wir ganz andere Möglichkeiten. Jetzt laufen Filme ab in den Prüfungen, dass man eine Situation viel komplexer darstellen kann, als man das früher mit einem Bogen auf dem Blatt Papier machen konnte dann jetzt. Und dadurch ist der Eindruck entstanden, dass es komplizierter ist. Die Idee dahinter war, es einfacher zu machen. Denn man einfach sagt, so, jetzt schau dir mal das Video in Ruhe an, du hast den kompletten Hintergrund und dann werden die Fragen beantwortet.
0: Tja, Fragen beantwortet. Sehr gutes Stichwort. Genau das werde ich auch gleich machen bei der Theorieprüfung und ihr dürft dabei sein. Schönen Abend euch.
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0: Antenne AC hier mit dem Bürgerfunk am Dienstagabend. Danke fürs Einschalten. Ich werde heute nochmal den Führerschein, also Klasse B, machen und dazu die theoretische und auch praktische Prüfung absolvieren. Wie groß da die Gefahr ist des Nichtbestehens, Gottfried verrät's euch jetzt.
1: Die ist groß. Es liegt einerseits nicht jetzt daran, ob du gut fahren kannst oder nicht. Viele Fahrschüler teilen es immer mit. Es liegt daran, dass die Fragen, ja, sie sagen, kompliziert gestellt werden.
0: Ich würde sagen, anders formuliert, oder?
1: Ja, sie sind manchmal so formuliert, dass wenn du die Lösung hinterher siehst, dann sagst du, ja, natürlich ist das so. Ach, das wollten die wissen. So in der Richtung geht das meistens, dass man die Frage gar nicht mehr versteht. Die ist sehr amtsdeutsch umschrieben.
0: Tricky gestellt und die Antwortlösung, also die Möglichkeiten, sind doch manchmal mehr weg von der Frage oder näher ran. Und das macht es schwieriger, oder?
1: Sie sind schon sehr nah dran, aber man muss wirklich exakt jedes Wort lesen. Also da sind sehr oft auch Verneinungen drin und dass du davon ausgehst, dass es genau andersrum gemeint ist, als es da steht. Das ist der häufigste Fehler beim Durchfallen, dass man es nicht richtig gelesen hat. Nicht, dass man es nicht richtig verstanden hat.
0: Gibt es auch für dich typische Bereiche und Fragen, wo selbst du manchmal noch überlegst? Musst.
1: Ja, es sind die Technikfragen. Das sind sie wirklich, die Technikfragen mit den ganzen Abkürzungen. Der damalige Fahrlehrer war ja immer so ein Kfzler, Kfz-Mechatroniker oder. Und aus der Branche sind die Fahrlehrer entstanden. Das heißt, deswegen waren die Fragen auch alle sehr technisch immer. Heute der Fahrlehrer muss reiner Pädagoge sein. Du hast also über 700 Stunden Pädagoge, die du machen musst. Technik ist gar nicht mehr so wichtig. Ich wusste bei meinem ersten Fahrschulwagen nicht mal, wie viel PS der Wagen hat. Ist eine Schande für einen Fahrlehrer, weil alle anderen Fahrlehrer, die wussten das jetzt. Und ich bin mehr so jemand, der so aus der Pädagogik kommt und weiß, wie man unterrichtet und habe weniger Ahnung vom Auto. Und deswegen tue ich mich bei den Technikfragen auch relativ schwer.
0: Wir bleiben noch bei der Theorieprüfung. Wie viele Fehler darf man machen?
1: Es sind 10 Fehlerpunkte, wenn man eine Prüfung ablegt mit 30 Fragen. Aber es dürfen nur 10 Fehlerpunkte sein aus nicht 2 Fünferfragen. Das heißt, Vorfahrtsfragen sind so die Fragen mit den schlimmsten Fehlerpunkten. Jede Vorfahrtsfrage beantwortet 5 Fehlerpunkte, wenn sie falsch beantwortet worden ist. Hast du 2 Fünfer falsch, hast du auch 10 Fehlerpunkte, aber bist trotzdem durchgefallen. Du darfst also 5 Zweier falsch haben, eine Fünfer, eine Drei, eine Zweier, du hast bestanden, hast aber 2 Fünfer falsch, bist du trotzdem durchgefallen.
0: Wenn du nochmal zur Prüfung müsstest, du glaubst also, wie vorhin auch schon angedeutet, du würdest nicht bestehen, ne?
1: Ich werde natürlich bestehen, lieber Sascha, ich bin Fahrlehrer, ich werde 0 Fehler haben, sollte man meinen. Wird wahrscheinlich nicht so sein, aber müsste man mal probieren.
0: Wenn ich dann heute nochmal die Prüfung machen müsste, was wäre da wohl so mein größtes Problem? Auch so, wie du eben sagtest, so diese Technikfragen?
1: So gut kenne ich dich jetzt nicht, weiß nicht, vielleicht bist du ja technisch hochvisiert, wie heißt das, ja? Mhm. Aber ich denke, das Verstehen der Frage ist das Problem. Ich bin aber sehr gespannt und freue mich zu sehen, wie du die Prüfung gleich ablegen wirst.
0: Und wahrscheinlich nicht bestehen werde.
2: Sei doch ehrlich. Sei ehrlich.
1: Es würde mich wundern, wenn du bestehst, weil es ist ja schon bei unseren Fahrschülern so, wenn die Theorieprüfung bestanden haben, dann werden ja noch weiter Fahrstunden gemacht und dann sage ich hin und wieder, mach doch noch mal eine Theorieprüfung. Die schaffen es nicht mal mehr nach der Prüfung.
0: Und ich habe den Führerschein Dezember 2003 gemacht. Das ist jetzt schon sehr, sehr lange her. Die Antwort, die liegt ja schon fast auf der Hand. Wir machen eine kurze Pause. Ich atme vorher nochmal durch. Und dann geht es gleich ans Eingemachte. Nämlich an die Theorieprüfung. Und das werden wir natürlich dann auch aufzeichnen und die Hörer daran teilhaben lassen. Ich freue mich. Bis gleich.
3: Tja, und ihr hoffentlich auch. Seid gespannt. Ich werde euch daran teilhaben lassen nach der Musik.

0: Die 90er mit Spike. It Takes Two Deeper Love gehört im Bürgerfunk auf Antenne AC am Dienstagabend mit mir, Sascha Schunk. Und jetzt geht's an die Theorieprüfung. Ein kurzer Ausschnitt aus meinem Selbsttest und ich sag mal so, ganz entspannt war ich nicht.
1: Das ist Frage 1 jetzt und die fängt direkt schon mit einer Videofrage an.
0: Das heißt, meinem Selbsttest und ich sag mal so,

0: genießt und da steht ein Wagen mit einer Warnblinkanlage da, wo du eigentlich stehen solltest. Oben steht, warum müssen sie jetzt anhalten? Jetzt ist es so, du hast drei Antwortmöglichkeiten. Wenn zwei davon richtig wären und du nur eine ankreuzt, bekommst du trotzdem 5 Fehlerpunkte. Es gibt also nur richtig oder falsch. Mhm. Müsstest du alle drei ankreuzen als Beispiel und du würdest nur zwei ankreuzen, ist die komplette Aufgabe falsch. Das ist so ein bisschen, was viele Schüler als nachteilig empfinden.
1: Das heißt, Blinker rechts, warum müssten sie jetzt anhalten?
0: Ja, was würdest du ankreuzen?
1: Wegen des gelben LKW, wegen des Radfahrers oder weil die Verkehrssituation unübersichtlich ist.
0: Das sind auch schon mal Fangfragen. Es kann sein, dass jetzt ein Radfahrer noch irgendwo zu sehen war im toten Winkel, den du jetzt nicht mehr siehst, den du nur in dem Video gesehen hast. Aber früher war das so, das ist vielleicht noch so ein Unterschied, dann hat man das immer angekreuzt. Heute kann man nicht mehr so blind sein, ah ja, wenn ein Radfahrer irgendwo ist, dann klicke ich das an. Das könnte auch eine Falle sein.
1: Okay, also ich glaube, der LKW, der fährt in die andere Richtung, der hat ja nichts mit meiner Spur erstmal zu tun. Würde ich jetzt einfach mal vermuten.
0: Eins wirst du an, also eins muss man immer ankreuzen.
1: Ja, wegen des Radfahrers, ich sehe da aber keinen. Da war aber eben einer. Ich würde mal das nehmen. Mhm. Und jetzt?
0: Jetzt würdest du auf Weiter gehen. Und weil du in einer Prüfungssituation bist, erfährst du das erst bei Abgabe, ob das richtig war.
1: Ah ja, okay.
0: So. So, jetzt eine Nichtbildfrage.
1: Eine Nichtbildfrage, die lautet, bei welchem körperlichen Anzeichen sollten Sie kein Kraftfahrzeug führen? Bei Schwindel, bei Übelkeit oder bei Fieber? Bei Übelkeit oder bei Fieber? Bei Schwindel. Wenn mir übel ist, na, bei Schwindel. So, weiter. Mit welchen Gefahren müssen Sie rechnen? Das sind spielende Kinder. Die Kinder verlassen die Fahrbahn nicht rechtzeitig. Definitiv. Alle Kinder warten auf dem Gehweg. Nein. Die Kinder verlassen die Fahrbahn nicht rechtzeitig. Damit muss ich rechnen. Und einzelne Kinder kehren auch wieder um, weil es dem einen hinterherläuft. Okay. Definitiv. Weiter. Ein Polizeifahrzeug überholt Sie und schert unmittelbar vor Ihnen ein. Auf dem Dach erscheint in roter Leuchtschrift, bitte folgen. Wie müssen Sie sich verhalten? Ich muss dem Polizeifahrzeug folgen. Ich muss nach dem Anhalten den Motor laufen lassen. Ich muss anhalten, wenn das Polizeifahrzeug anhält. Ja, definitiv 1 und 3. Und weiter. Wer ist für den verkehrssicheren Zustand eines zugelassenen Fahrzeugs verantwortlich? Der Halter, der Fahrer oder die Haftpflichtversicherung? Also Halter und Fahrer, würde ich jetzt mal sagen. Wer parkt? Wer sein Fahrzeug verlässt? Wer länger als 3 Minuten hält? Oder wer vor einer geschlossenen Bahnschranke länger als 3 Minuten wartet? Das ist jetzt eine tricky Frage. Wer länger als 3 Minuten hält? Ich vermisse hier, ist der Motor an oder aus?
0: Das ist egal, das kann ich dir verraten. Ja.
1: Okay, das ist egal. Also das lass mal außen vor. Wer sein Fahrzeug verlässt, ich verlasse das und gehe ganz kurz hinten hin, tue eine Tasche und nehme die nach vorne. Parke ich dann? Nein. Wer länger als 3 Minuten hält und wer von der geschlossenen Bahnschranke als länger als 3 Minuten wartet? Nein. Letzte Frage. Sie fahren ein Kraftfahrzeug mit manuellem Schaltgetriebe auf einer Fahrbahn. Wie sollten Sie schalten, um besonders umweltbewusst und sparsam zu fahren? Gänge bis in den oberen Drehzahlbereich ausfahren und dann schalten? Auf gar keinen Fall. So spät wie möglich zurückschalten, so früh wie möglich hochschalten. Ich würde mal beides machen.
0: So, und jetzt? So, jetzt müsstest du oben auf den roten Knopf Abgabe drücken. Das trauen sich viele nicht. Und dann kommt noch eine Sicherheitsfrage. Willst du wirklich? Wenn du jetzt auf Abgabe drückst, sagst du, möchtest du wirklich?
1: Okay, ich gehe mal trotzdem auf
0: Abgabe.
1: Und da vertrauen sich die meisten nicht.
0: Genau, weil du könntest jetzt sagen, ich gehe nochmal alle durch. Aber dann verrate ich auch mal einen Trick, die bei der Theorieprüfung durchgefallen sind. Wir sind immer mit dabei bei der Theorieprüfung, beim TÜV dann. Die sagen immer, wenn sie durchgefallen sind, ich habe es zuerst richtig gehabt, ich bin nochmal alle Fragen durchgegangen und dann habe ich es falsch korrigiert. Deswegen geben wir wirklich den Tipp, das nicht zu tun. Wirklich jede Frage nur einmal und nicht zum Schluss nochmal wie früher bei der Mathearbeit. Da war es ja hilfreich, nochmal alles nachzugucken. Bei der Theorieprüfung hören wir immer wieder, dass genau das der Durchfall ist. Behaupten jedenfalls alle Schüler, die durchfallen und dann sagen, Mensch, ich habe es zum Schluss mich doch nicht getraut, ich bin nochmal hingegangen und habe es falsch korrigiert.
1: Was denkst du, ja oder nein, durchgefallen?
2: Nein, nicht durchgefallen, aber auf jeden Fall nicht fehlerlos.
0: Ich rechne mal mit 24 Fehlerpunkte.
1: Wenn der Gottfried das sagt...
0: Ich war die Hälfte der Zeit nicht dabei.
1: Ich mach mal ja und ich bin durchgefallen. In 3, 2, 1.
0: Nein. Und drück drauf.
1: Ah.
0: So, jetzt hast du oben im Grundstoff hast du 30 Fehlerpunkte.

0: und unten 13. Das heißt, du hast jetzt 43 Fehlerpunkte.
1: Ja, da ist man ja haushoch durchgefallen.
0: Sowas von. Und ich würde trotzdem mit dir Auto fahren.
1: Warum?
0: Weil die Fragen quickie sind.
1: Ja?
0: Ich habe deine Erklärung, ich habe gesehen und gehört, wie du die Fragen beantwortet hast. Das hat mir sehr gut gefallen, weil du wirklich logisch daran gehst. Aber die Fragen sind so komisch gestellt. Die Bilder, ich finde jetzt zum Beispiel auch, ich bin jetzt über 50, ne, das ist sehr, sehr kleines.
1: Ja.
0: Das heißt, die Bilder überhaupt richtig zu verstehen, ist wirklich auch ein Grund, der oft genannt wird, dass die Bilder sehr, sehr klein sind. Und die Videos. Du siehst sie vorher und weißt nicht, auf was du achten musst. Und dann kommt eine Frage, mit der du ja auch nicht gerechnet hast. Da war eine Frage, wo du dir ganz sicher warst, es ging um den LKW, der links ist, und davon wollten die gar nichts wissen dann.
1: Ganz ehrlich, warst du jetzt überrascht, als du das Ergebnis gesehen hast, oder hast du schon abgesehen, dass ich durchfalle, Hand aufs Herz?
0: Ja, wie ich ja auch schon angedeutet habe, ich war mir sicher, dass du durchfällst. Ich wäre sehr erstaunt gewesen, denn jedem, dem ich diese App zeige, der kann es nicht mehr. Selbst wir Fahrlehrer sind selten mit null Fehlern dabei, wenn wir die Prüfung machen, weil wir glauben, erst recht die Situation schneller einschätzen zu können als die Frage, die dann kommt. Und wir vertun uns auch schon mal.
1: Na, dann bin ich ja etwas beruhigt. Durchgefallen, aber immerhin nicht überraschend. Danke, Gottfried, für dein Feedback bis hierher. Gleich nach der Musik geht's dann an die praktische Prüfung. Seid gespannt und habt einen charmanten Abend mit uns.

0: Klingt ganz gut, ne? Die neue Nummer von Vincent Weiss, Letzte Liebe, hier gehört im Bürgerfunk auf Antenne AC. Und jetzt ist es soweit. Raus aus dem Schulungsraum und rein ins Auto. Die praktische Prüfung steht an, aber vorher müssen noch ein paar Dinge besprochen und gecheckt werden.
1: So, jetzt sitzen wir im Auto. Was genau, lieber Gottfried, würde jetzt passieren, wenn das hier Realität wäre? Der Prüfer, in dem Fall der Sebastian, der mich filmt, sitzt hinten, du dann rechts daneben. Was sind so typische Vorbereitungsmaßnahmen?
2: Genau so sieht es auch aus in der Prüfung. Und da, wo dein Kollege sitzt, da sitzt auch der Prüfer dann. Als erstes wird erstmal die Personalien kontrolliert. Das heißt, du müsstest deinen Ausweis nach hinten geben. Da würde überprüft, ob du auch die Person bist, die sich angemeldet hat. Mhm. Ob es eine gewisse Ähnlichkeit mit dem Bild gibt und so weiter dann jetzt, ja. Ja, die Prüfer erzählen da ganz interessante Geschichten, was da alles so passieren kann. Nachdem diese Prüfung erfolgt ist, wird gefragt, ob du dir schon alles eingestellt hast, Spiegel einstellen, Sitz einstellen und so weiter. Und dann kommt diese technische Abfahrkontrolle. Das heißt, der Prüfer stellt dir 3, 4 Fragen dann zum PKW. Zum Beispiel,
3: woran erkennen Sie, dass das Fernlicht an ist?
1: An einem blauen Symbol im Display.
2: Das hört sich schon mal super an. Was kontrollieren Sie denn beim Reifen?
1: Ob da genügend Profil drauf ist.
2: Wie viel Profil muss denn auf so einem Reifen drauf sein?
1: Na, das ist eine gute Frage. Wie viel muss denn drauf sein? 0,5? Nee, 1 Millimeter, glaube ich. Ne?
2: Oder? Also das sind so 3 Fragen, okay, vor denen viele Schüler Angst haben. Die sind eigentlich ganz einfach, die gehen wir mehrfach durch. Und wichtig ist, ja, man kann nicht durchfallen, wenn man die 3 Fragen nicht beantworten kann. Aber du kannst dir sicherlich vorstellen, dass der Eindruck, der da hinterlassen wird, schon nicht der beste ist. Deswegen sollte man sich auf diese Fragen vorbereiten und die werden im Unterricht und in den Fahrstunden ausgiebig besprochen.
1: Mhm. Bevor es dann endlich losgeht, noch die wichtige Frage, würdest du dich als Fahrlehrer streng einschätzen, normal, so auf einer Skala von 1 bis 10?
2: Ich bin natürlich der beste Fahrlehrer, das ist klar, aber ich kenne keinen Fahrlehrer, der das nicht von sich behaupten würde. Nein, bei uns ist es so, wir haben verschiedene Fahrlehrer und ich gehöre da, glaube ich, schon eher zu den strengeren, ja.
1: Warum?
2: Ja, ich bin etwas pingeliger im... Dieses normale Rumgefahren, da bin ich kein Freund von. Jede Fahrstunde muss ein Thema haben. Ich muss auch immer am Ende der Fahrstunde ein Ergebnis sehen können. Das heißt also, es sollte messbar sein. Das ist nicht immer so. Deswegen bin ich da vielleicht auch hier und da etwas kritischer als andere. Aber dafür behaupte ich, brauche ich die wenigsten Fahrstunden, um zum Ziel zu kommen. Dafür sind sie nicht immer ganz leicht und einfach.
0: Einfach, ja. Erinnert ihr euch noch an den Song von Fanta 4 am Anfang? Es könnte alles so einfach sein. Tja, könnte, ne? Ist es aber nicht, wie ihr gerade von Gottfried gehört habt. Wie das Ganze dann bei der praktischen Prüfung aussieht, das hört ihr gleich. Ihr werdet mit dabei sein. Nach Musik von der lieben Avril Lavigne und Knocking on Heaven's Door. Hier im Bürgerfunk auf Antenne AC mit mir, Sascha Schunk. Hi.

0: Knocking on Heaven's Door mal anders gehört von Avril Lavigne in einer schönen, soften, ruhigen Nummer, gehört im Bürgerfunk hier bei Antenne AC. Die Theorie, die habe ich hinter mir und sagen wir mal so, da war noch Luft nach oben. Ja, aber jetzt heißt es Mund abputzen, weiter geht's und zwar an den Teil, vor dem die meisten Respekt haben, die praktische Prüfung. Also rein ins Auto, los geht's und ich nehme euch mit auf die Prüfungsfahrt durch Aachen. Dürft ihr gespannt drauf sein, wie das Ganze am Ende ausgegangen ist.
1: Ich bin gespannt und bin tatsächlich nervös, obwohl das ja eigentlich hier nur jetzt just for fun ist. Rückwärtsgang ist drin. Ich fahre jetzt mal ein bisschen zurück. Ich lasse den jetzt mal ein bisschen rollen. So, ich habe geblinkt und dann den berühmt-berüchtigten Schulterblick, den haben wir jetzt. Jetzt muss ich mich erstmal ein bisschen eingrooven hier.
2: Wir möchten nach links abbiegen.
1: Wunderbar, wir fahren jetzt nach links, okay. Sagst du mir direkt, wenn ich durchgefallen bin oder erst zum Schluss, wenn wir angekommen sind?
2: Dann ist nee, die Prüfung ist immer zu Ende, wenn man durchgefallen ist. Wir wären jetzt schon mal der erste Durchfaller bei 54, bei 50. Da ist da, wo manche Prüfer schon kritisch sind. 53 ist noch gerade so drin, 54 hattest du jetzt gerade auf dem Tacho, das wäre bei den meisten Prüfern schon ein Punkt. Hin und wieder kann man das zweimal machen, aber dann bist du weg. Wir geben ja schon eine Toleranzgrenze vor, die lautet plus 2 minus 1. Das heißt, wenn 50 erlaubt ist, sind 49 gut, 50, 51 und 52. 53 ist aber dann nicht 1 zu schnell, sondern schon 3 zu schnell dann. Das heißt, du musst ja nicht exakt die 50 im Display stehen haben, aber eben die 53 möchten wir nicht sehen und darüber hinaus erst recht nicht. Wir fahren jetzt zum TÜV Aachen und bitte beide Hände am Lenkrad.
1: Ja, okay.
2: Du merkst schon, da habe ich Spaß, ne?
1: Ja, ich merke, da hat jemand rechts neben mir total Spaß und ich bin hier mit mir am Kämpfen.
2: Schau mal, du benutzt jetzt gerade zwei Fahrstreifen, aber wir sollten im rechten bleiben, ne? So, wir fahren jetzt an dem TÜV weiter vorbei. Normalerweise würden wir jetzt da stehen, dann hätten die Fragen auf dem TÜV beantwortet werden müssen. Und jetzt haben wir gerade den TÜV verlassen. Wir fahren jetzt gleich in den Kreisverkehr, die dritte Ausfahrt raus. Wir befinden uns jetzt hier am Finanzamt. Das ist eine sehr prüfungstypische Ecke hier, ja, weil der TÜV natürlich hier direkt um die Ecke ist. Ne?
1: Ja, aber hier ist richtig auf der Seite von, ja, ja. Das sieht sehr komisch aus.
2: Wir haben ja auch schon mal erlebt, dass wirklich Fahrschüler, die nach links abgebogen sind, wirklich auch in den Gegenverkehr reingefahren sind.
1: Die Rotphasen dauern heute echt lange. Eben, wo wir links abgebogen sind, in die Klosterstraße auch. So. Oh, was war?
2: Prüfung ist zu Ende. Du bist im Busfahrstreifen. Das ist der Bus-Sonderfahrstreifen.
1: Ja, wo hätte ich fahren sollen?
2: Ja, links daneben.
1: Oh, okay.
2: Also wenn jetzt andere Fahrschulen diese Sendung hören, wissen die genau, wo wir sind, weil diese Elke ist sehr bekannt dafür. Wir möchten an der zweiten Ampel nach links fahren.
1: An der zweiten Ampel nach links, Moment.
2: Wir biegen jetzt hier links ab und die nächste Möglichkeit direkt nach rechts.
1: Mhm.
2: Mein Ziel ist es jetzt ja, dich möglichst schnell durchfallen zu lassen.
1: Bin ich ja quasi schon.
2: Ja, natürlich. Habe ich dir im Büro schon gesagt, also wenn ich das möchte, kann ich dich durchfallen lassen, weil wir wissen halt, wie ein Fahrschüler tickt, wo er hinguckt und wo er nicht hinguckt. Und das ist aber gut, dass wir das wissen, weil damit können wir dann natürlich genau in den Fahrschulen darauf arbeiten, ja, darauf hinzielen, dass das eben nicht passiert.
1: Passiert in der Prüfung, genau. Da hätte ich jetzt nicht, das wäre jetzt schon...
2: Ich glaube, da muss ich nicht sagen, das hast du selber gemerkt, ne?
1: Ich jetzt gerade selbst gemerkt,
2: da hätten wir locker anhalten können, du bist jetzt über eine Rotlichtampel gefahren.
1: Es war noch orange.
2: Wir fahren nach rechts. Es gibt kein Orange, es gibt nur Gelb und Gelb ist Rot.
1: Hier rechts, ja?
2: Ja, bitte.
1: Also man darf bei Orange nicht mehr über die Ampel drüber fahren?
2: Nein, das darf man nicht, weil Gelb bedeutet ja warten oder Kreuzung freimachen. Und du warst ja noch nicht in der Kreuzung. Viele Fahrschüler argumentieren jetzt, es gibt aber eine Prüfungsfrage. Da steht drin, man darf über eine rote Ampel fahren. Das ist auch nicht korrekt. Man kann über eine rote Ampel fahren, wenn man muss.
1: Und wann muss man?
2: Wenn man nicht mehr zum Stehen kommt. Dann darf ich ja nicht fahren, sondern ich muss ja dann fahren, weil ich... Ui, das rechts vor links war aber jetzt sehr knapp, ne?
1: Ich war gerade durchs Gespräch hier.
2: Okay.
1: Aber ich habe das sofort gesehen. So, wo müssen wir rechts? Oh, was ist das denn hier? Ich bin schon nie gefahren. Ist das ein Kreisverkehr hier? Oder was? Hä? Oh, rechts vor links,
2: natürlich,
1: ne?
2: Natürlich.
1: Ja, ich war gerade...
2: Wir fahren die nächste nach rechts.
1: Ist das denn hier ein offizieller Kreisverkehr, ja oder nein?
2: Nein, das ist kein Kreisverkehr, dafür müsste ein Schild vorne stehen, dass ein Kreisverkehr ist. Du hättest hier also auch reinblinken müssen, weil das Schild das vorgegeben hat, dass du blinken musst. Daran hättest du erkennen können, dass es kein Kreisverkehr ist.
3: Du verlierst noch den Glauben, ne?
1: Ich verliere tatsächlich immer mehr jetzt hier den Glauben, dass ich jetzt hier...
2: Es waren doch erst 3 Durchfahrer in 4 Minuten.
1: Nee, 2.
2: Na, ich würde mal sagen, ich habe dann die Geschwindigkeitsbeschränkung weggelassen. Dann sind wir am Finanzamt abgebogen.
1: Ja, das war...
2: Die rote Ampel.
1: Nee, die orange. Ja, gut, für dich war es eine rote. So, links oder rechts?
2: Das darf ich nicht sagen, weil auch das Verbot der Einfahrt da steht. Und du hattest hier auch noch einen Pfeil mit einer vorgeschriebenen Fahrtrichtung.
1: Also ist das hier kein Kreisverkehr? Für mich ist das aber eigentlich ein Kreisverkehr.
2: Was? Dieses Schild bedeutet ja, dass du blinken musst. Und Kreisverkehr, das ist ein kreisförmiger Verkehr. Das beantwortet denn so die Frage, die du auch hattest bezüglich und schon wieder durchgefallen. Das ist dann natürlich ein rechts vor links.
1: Okay.
2: Sollen wir die Durchfaller noch zählen oder?
1: Nee, wir lassen sie jetzt mal weg. So, jetzt aber rechts.
2: Ach, rechts bitte.
1: Aber blinken dann ja, jetzt auch, ne?
2: Genau. Wieder zurück, genau. Also du siehst ja, fahren und Prüfung bestehen ist ein Unterschied.
1: Ja.
2: Das macht auch einen großen Teil der Fahrstunden aus. Natürlich kann auch die Jugend von heute nach 5 bis 10 Fahrstunden Auto fahren. Und dann verwechseln die das damit, dass sie die Prüfung fahren können. Sie können das Auto bedienen, sie fahren ordentlich, sie gucken vielleicht sogar. Aber sie schaffen keine Prüfung, weil du siehst ja, an wie vielen Kleinigkeiten das scheitert, worauf du achten musst.
1: Aber die Situation hinten, wir nennen es jetzt mal Rondell.
2: Ja.
1: Also ich würde echt tippen, dass da beim Reinfahren keiner geblinkt hätte. Trotz dem weißen Pfeil nach rechts.
2: Ja, ich fahre mit dir jetzt ja auch nicht irgendeine einfache Strecke ab, sondern jetzt für das Interview habe ich natürlich jetzt auch eine Strecke ausgesucht, die schon schwieriger ist. Ist ja klar jetzt. Ne?
1: Sonst macht das Ganze ja keinen Sinn, wenn ich jetzt hier mit Bravour das Ganze bestehe.
2: So habe ich das auch gesehen, ja. Wir werden in den Kreis einfach wieder zurückfahren. Wir nehmen die 4. Ausfahrt und fahren dann nach links. Wir befinden uns wieder am Finanzamt. Wir haben es eben rechts abbiegen gemacht, jetzt machen wir das links abbiegen. Mit einem erfahrenen Fahrer, der seit 20 Jahren Auto fährt, korrekt?
1: Unfallfrei, wohlgemerkt.
2: Jetzt möchten wir nach links weiterfahren dann. Ich kann dir direkt schon verraten, dass du hier falsch stehst.
1: Warum?
2: Weil das 2 Fahrstreifen sind, um links abzubiegen und du hast jetzt den linken Fahrstreifen gewählt.
1: Ja.
2: Schon mal was vom Rechtsfahrgebot gehört?
1: Also hätte ich da, wo der jetzt steht, stehen müssen?
2: Aber du bist noch nicht durchgefallen, aber ein klassischer Fahrschüler würde jetzt, wenn die Ampel grün ist, in 3 Sekunden durchfallen. Das warten wir jetzt noch ab, aber die Fahrlehrer ärgern sich schon massiv, wenn der Schüler hier links steht.
1: Okay, weil ich muss ja jetzt gleich auf den rechten Streifen rüber, kann ich aber nicht, weil der jetzt hier neben mir ist. Also bleibe ich jetzt erstmal auf diesem Streifen hier und gehe danach rechts rüber.
2: Mach mal so, wie du das für richtig hältst. Du fährst jetzt ja auch schon lang genug.
1: Nee, das bringt jetzt nichts. Hier kann ich jetzt nicht links rüber oder rechts rüber. Ich fahre jetzt erstmal links, das ist mir jetzt egal. So, und dann Abschluss rechts rüber. So.
2: Das hast du wunderbar gelöst. Erleben wir bei den Fahrschülern ganz selten. Die machen das, was du angedeutet hast und fahren einfach rechts rüber in der Kurve. Und das ist der Durchfaller dann. Ich würde sagen, wir fahren zurück zur Fahrschule, oder?
0: Ja. Und dann schauen wir mal, was Gottfried am Ende dazu sagt. Spoiler an der Stelle, es war eher ein sehr deutlicher Durchfall. Baby!

0: Baby, goodbye, alle Farben. Gleich sag auch ich Tschüss. Vorher gibt's aber noch das Fazit von Gottfried zu meiner Fahrprüfung.
1: Prüfung ist vorbei. Wir stehen wieder am Ursprungsstandort, lieber Gottfried. Viermal durchgefallen, braucht man nicht zu beantworten, habe ich mich also nicht gut geschlagen.
2: Ja, es waren natürlich die Klassiker, das waren die Stellen, die ich erwartet habe, dass du da durchfällst. Ansonsten hast du natürlich auch viele Stellen sehr gut gemeistert, wie diese engen Stellen, wo wir dann so einen Mindestabstand brauchen. Du hast sehr viel geguckt, wesentlich mehr, als ich erwartet hätte. Das heißt, deine Blicke haben mir sehr gut gefallen, dein Schulterblick war sehr gut. Du bist schon bei der Sache gewesen und hast das eigentlich schon gut gemeistert.
1: Hand aufs Herz, weil ich jetzt 3-4 Patzer mir erlaubt habe und deswegen durchgefallen bin. Bedeutet das denn jetzt automatisch, dass mir im strengsten Fall oder im eigentlichen der Führerschein abgenommen werden müsste und ich kein Auto mehr fahren dürfte?
2: Nein, das sehe ich jetzt nicht so. Ich bin ja auch kein Prüfer. Ich bin selber 30 Jahre Autofahrer und bilde Fahrschüler aus. Man fährt selber nicht immer so, wie man es ausbildet. Also diese klassischen 5 Schritte mit dem Schulterblick und den Spiegeln, das macht man ja selber nicht immer so. Dann, da muss man die Kirche im Dorf lassen. Ein bisschen ist es schon so, Wasser predigen, Wein trinken, wird uns oft nachgesagt. Ein kleines bisschen stimmt es schon. Aber die Wahrheit liegt wahrscheinlich in der Mitte, würde ich sagen.
1: Jetzt habe ich auch mal recherchiert heute Morgen, dass ungefähr 37% bei der praktischen Prüfung durchfallen und rund 45% bei der Theorie. Woran glaubst du, dass das liegt? Sind die Anforderungen gestiegen oder die Leute einfach nur schlechter vorbereitet?
2: Sowohl als auch. Die Anforderungen sind natürlich angestiegen und wenn die Unfallstatistik draußen höher wird, dann werden die Anforderungen auch etwas strenger wieder angepasst dann. In der Theorie, ja, das kann ich nicht ganz nachvollziehen. Es ist richtig, was du sagst. Das haben wir auch gehört, dass die Durchfallquote sogar fast an die 50% liegt. Das ist... Die lernen nicht mehr so wirklich. Ne? Es sind viele Fragen. Es wird ja diskutiert, die Fragen zu kürzen, was nicht sein kann. Letztendlich ist ja jede Frage berechtigt, die da drin steht. Das Verständnis, ich weiß es nicht.
1: Ich habe auch gelesen bei Bild, heute Morgen, glaube ich, war es ein Artikel, da gab es einen Bericht und stand drin, dass zum Beispiel in Zukunft ja weniger Sonderfahrten Pflicht sein sollen. Okay. Also weniger Nachtfahrten, Autobahnen oder über Landfahrten und manche davon könnten sogar am Simulator durchgeführt werden. Was sagst du denn dazu?
2: Also da sprichst du jetzt ausnahmsweise einen Punkt an, den ich ein bisschen nachvollziehen kann. Das ist mit den Sonderfahrten. Dass wir da was reduzieren könnten, da bin ich bei dir oder bei dem Artikel, den du ja gelesen hast. Wir sind hier im ländlichen Bereich. Da ist fast jede Fahrstunde hat was mit einer Überlandfahrstunde zu tun. Wenn man die weglassen würde, Autobahn müsste man auf jeden Fall fahren. Also ich könnte damit leben, 2-mal Autobahn und 1-mal Nachtfahrt, das müsste sein. Aber am Simulator, da halte ich gar nichts von. Wenn ein Fahrschüler am Simulator gelernt hat, dann hat er überhaupt keinen Realitätsbezug. Und da müssen wir unheimlich viel aufholen. Das haben wir früher schon mal getestet. Vor Corona gab es auch diese Simulator-Geschichte. Da bin ich jetzt kein Freund von.
1: Dein Abschlussstatement, Wunsch, Appell an die Hörer im Bürgerfunk auf Antenne AC. Gibt es noch irgendwas, was du loswerden möchtest?
2: Fahrt ordentlich.
1: Soweit das Fazit von Gottfried. Er wusste also, dass ich durchfallen werde, aber meine aufmerksame und ehrliche Fahrweise, die hat ihm dann trotzdem gefallen. Na, immerhin etwas. Vielen Dank für die offenen, ehrlichen Einblicke und die Möglichkeit zu diesem Selbsttest, der mir echt Spaß gemacht hat. Und ich finde, der Appell am Ende passt ganz gut. Fahrt ordentlich, egal wie lange ihr den Führerschein schon habt. Und vielleicht ist es auch gar nicht mal so verkehrt, sich die eigenen Fahrgewohnheiten ab und an mal wieder bewusst zu machen. Mir hat der Tag auf jeden Fall gezeigt, wie viel sich verändert hat und wie viel Verantwortung Autofahren immer noch bedeutet. In diesem Sinne, passt auf euch auf, fahrt vorsichtig und habt noch einen angenehmen Abend. Ciao, tschüss, sagt euer Sascha Schunk vom Bürgerfunk mit Eros Ramazzotti und Tina Turner. Corse della Vita aus dem Jahr 98. Macht's gut, bis dann, tschüss.

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1: Ich bin Jan-Henner Reitze. Die Spitzen der Bundesregierung aus Union und SPD sind im Kanzleramt in Berlin zu Beratungen zusammengekommen. Im Koalitionsausschuss geht es um große Reformpläne, etwa bei der Steuer, den Haushalt und mögliche weitere Entlastungen wegen gestiegener Spritpreise. Die Erwartungen an konkrete Ergebnisse haben die Beteiligten um Kanzler Friedrich Merz und Vizekanzler Lars Klingbeil gesenkt. Nach Streit in den vergangenen Wochen sollen erstmal wieder gemeinsame Ansätze gefunden werden. Die Zufriedenheit mit dem Gesundheitssystem in Deutschland nimmt ab. 62% sind nach einer Umfrage im Auftrag der Krankenkasse DRK Gesundheit damit zufrieden. Vor rund 10 Jahren waren es noch mehr als 80%.
2: Mehr als jeder Dritte hat in den vergangenen 2-3 Jahren eher schlechtere Erfahrungen mit der ärztlichen Versorgung gemacht. Erlebnisse, die sich natürlich in der aktuellen Umfrage niederschlagen. Bis 2022 lag die Zufriedenheit rund 10 Jahre lang stabil bei über 80%. Dann ging es bergab. Und knapp 60% erwarten, dass die Gesundheitsversorgung in den kommenden 10 Jahren noch schlechter wird. Reformen im Gesundheitswesen halten 2/3 der Menschen für notwendig. Sie glauben aber nicht daran, dass sie auch kommen. Thomas Thonfeld, Berlin.
1: Der deutsche Zoll soll besser ausgestattet werden, unter anderem mit 1500 zusätzlichen Stellen. Ein Grund dafür ist, dass durch Onlinehandel immer mehr Pakete verschickt werden.
3: Immer mehr Pakete mit Billigware kommt aus China an und das kostet Zeit und Personal. Denn der Zoll prüft den Inhalt unter anderem im Hinblick auf gefälschte Markenprodukte, Artenschutz oder verbotene Medikamente. Voriges Jahr seien knapp 790 Millionen Pakete abgefertigt worden, mit einem Wert von 1,4 Billionen Euro. Die Behörde hofft, dass die Paketflut abnimmt, denn ab dem Sommer werden auch Zölle auf Waren erhoben, die weniger als 150 Euro wert sind. Das betrifft dann Billig-Online-Shops wie Temu. Thomas Bremser, Redaktion.
1: Im Ringen um ein endgültiges Ende des Iran-Krieges wirft die Führung in Teheran den USA vor, nicht an Verhandlungen, sondern nur an einer kompletten Kapitulation interessiert zu sein. Die Führung des Irans wolle dagegen die Kampfhandlungen komplett beenden und auch ein Ende der Blockade der Straße von Hormuz. US-Präsident Donald Trump hatte die Verhandlungsbereitschaft des Iran und die bestehende Waffenruhe in Frage gestellt.
4: Es bleibt wechselhaft mit vielen Wolken und kurzen Auflockerungen, aber auch immer wieder mit Regenschauern dazu. Auch in der Nacht wird es stellenweise wieder nass und kalt. Die Werte sinken auf 8 bis 5 Grad. Morgen sind höchstens 13 bis 15 Grad drin. Und dazu gibt es vereinzelt auch noch Gewitter und stürmische Böen obendrauf. Kurz nach 10 und wir haben noch einen Stau auf der A3. Köln Richtung Frankfurt. Zwischen Kreuzborn-Siegburg und Bad Honnef-Linz. 1 Kilometer seid ihr in 4 Minuten durch. Gute Fahrt.
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4: Mit Markus Steinacker und ich hasse mich selbst dafür. Ich gucke abends vorm Einpennen im Bett immer viel zu lange noch aufs Handy. Geht euch genauso? Okay, es ist ein Phänomen, das sogar einen eigenen Namen hat. Doomscrawling. Hören wir gleich ein bisschen mehr drüber. Euch eine entspannte Nacht.

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0: Na, vorm Schlafen gehen nochmal schnell auf Insta, TikTok oder Facebook gucken und auf einmal ist eine ganze Stunde weg. Vielleicht ist euch das auch schon mal passiert. Dieses Phänomen hat einen eigenen Namen, Doomscrolling. Also dieses endlose Weiterwischen durch negative, stressige oder emotional aufgeladene Inhalte. Dazu wurde jetzt geforscht, Kollege Leo Arrighi, was steckt hinter diesem Doomscrolling genau?
1: Ja, also die Forschenden kommen zu dem Entschluss, dass viele Menschen dieses Doomscrolling irgendwann machen, um zum Beispiel Stress zu vergessen. Da geht es dann gar nicht mehr darum, ob die Videos tatsächlich unterhaltsam oder lehrreich sind, sondern eher darum, sich irgendwie abzulenken. Ja, in der Studie ist da zum Beispiel auch von Einsamkeit kompensieren, schlechte Gefühle unterdrücken oder auch sich beruhigen die Rede.
0: Okay, aber es gibt noch mehr Gründe, ne?
1: Ja, genau. Zum einen so eine Art Automatismus. Also man öffnet das Handy, wollte vielleicht nur kurz die Uhrzeit checken oder irgendwas nachgucken, landet dann aber trotzdem aus Routine auf einer Social-Media-App und scrollt da ohne richtiges Zeitgefühl durch. Und die Forschenden sagen auch, wenn man einmal im Doomscrolling drin ist, dann wird es immer schwieriger, irgendwie auch aufzuhören. Noch ein Video und es hört einfach nicht auf. Natürlich auch, weil die Algorithmen genau darauf ausgelegt sind, einen möglichst lange dran zu halten.
0: Ja, eben, genau. Ich meine, das klingt jetzt auch alles erstmal ziemlich negativ. Wie können wir das ein bisschen positiver betrachten vielleicht?
1: Also diese Fälle, von denen die Studie spricht, das sind schon extremere, definitiv. Die wenigsten von uns sind tatsächlich so gefangen. Klar, wir hängen alle mal länger am Handy und bestimmt doomscrollen viele von uns auch ab und zu. Aber eben diese Extremfälle treffen selten zu, sehr selten. Grundsätzlich kann Social Media ja auch wirklich was Verbindendes haben. Freundinnen und Freunden Videos schicken, eigene Bilder teilen oder mit anderen in Kontakt bleiben. Problematisch wird es eben erst, wenn es wirklich exzessiv wird. Dagegen helfen können zum Beispiel feste Bildschirmzeiten oder andere Abendrituale. Also vielleicht 20 Seiten lesen statt 200 Reels vorm Einschlafen.
0: Ja, mache ich dann auch so. Einfach mal ein Buch zur Hand nehmen. Unterm Strich sagen Forschende auch dazu, nicht Social Media allein ist das Problem, sondern die Frage, welche Rolle es emotional für uns übernimmt. Wenn das Handy irgendwann zur wichtigsten Lösung gegen Stress, Einsamkeit oder schlechte Gefühle wird, kann daraus schnell ein Teufelskreis entstehen. Also bewusster mit der eigenen Nutzung umgehen, das kann dann schon den Unterschied machen.
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0: ist richtiges Nordseewetter. Windig und nass, es wechselt sich schnell ab. Auch in der Nacht ist es meistens bewölkt, nur kurz mal aufgelockert. Zwischendurch gibt es einen Regenschauer. Und genauso geht es morgen auch weiter, beziehungsweise dann kommen noch stürmische Böen und Gewitter dazu. Die Temperatur liegt in der Nacht so um 6, 7 Grad, morgen maximal bei 15.
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0: Mit Markus Steinacker und in einer kleinen, dunklen, gemütlichen Ecke in der Nacht haben sich nochmal 500 Euro für euch bereit gemacht. Ihr könnt ja bei uns im Geldregen immer noch abstauben im Feierabenddeal. 500 Euro tatsächlich ohne den Geldregen an sich richtig zu spielen. Könnt ihr? Sprechen wir gleich nochmal ausführlich drüber. Hier kommt Alex Warren mit Ordinary. Eine angenehme Nacht euch.
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1: Ich bin Jan-Henner Reitze. In den vergangenen Wochen wurde eher gestritten. Jetzt sitzen Spitzenvertreter der Bundesregierung wieder zusammen im Koalitionsausschuss im Berliner Kanzleramt. Große Erwartungen an konkrete Ergebnisse gibt es nicht. Auf dem Tisch liegen schwierige Themen von Entlastungen wegen hoher Energiepreise bis hin zu Haushaltslücken.
2: Die Stimmung im Kanzleramt dürfte jedenfalls ziemlich angespannt sein. Kanzler Merz wurde für seine Reformpläne bei Rente und Arbeitszeit beim Kongress des Deutschen Gewerkschaftsbundes heftig ausgebuht. SPD-Chefin Baas hat sich dort klar gegen Sozialabbau gestellt. Genau diese Spannungen dürften jetzt auch beim Koalitionsausschuss spürbar werden. Dazu kommt noch der Streit um die geplante Entlastungsprämie von bis zu 1.000 Euro. Nach dem Nein des Bundesrats steht die Maßnahme wohl vor dem Aus. Zoe Tassovali, Redaktion.
1: Der Discounter McGuides ist in finanziellen Schwierigkeiten und hat einen Antrag auf Insolvenz gestellt. Der Betrieb läuft erstmal weiter.
3: Der Discounter begründet den Schritt mit der anhaltenden Zurückhaltung der Verbraucher, steigenden Lebenshaltungskosten sowie wirtschaftlichen Unsicherheiten. McGuides will sich grundlegend neu aufstellen. Es soll auch Filialschließungen umfassen, teilt das Unternehmen mit. Welche Standorte betroffen sein werden, ist noch unklar. Die gut 180 Filialen befinden sich überwiegend in Ostdeutschland. McGuides verkauft Haushaltswaren, Drogerieartikel sowie Schreibwaren. Das Unternehmen hat knapp 1.200 Beschäftigte. Tine Klimach, Nachrichtenredaktion.
1: Wo im Ausland wollen Sie studieren? In einer internationalen Umfrage der UNESCO kommt Deutschland dabei auf Platz 4, hinter den USA, Großbritannien und Australien. Als Gründe für ein Studium in Deutschland nannten die Befragten Technologieführerschaft Deutschlands in vielen Bereichen, englischsprachige Studiengänge und vergleichsweise niedrige Lebenshaltungskosten. Zum Auftakt der Filmfestspiele in Cannes ist Herr der Ringe-Regisseur Peter Jackson am Abend mit der Goldenen Ehrenpalme ausgezeichnet worden. Vor der Premiere des ersten Teils vor 25 Jahren war der Anfang des Films in Cannes gezeigt worden. Das habe Vorfreude ausgelöst, sagte Jackson in seiner Dankesrede. Über den roten Teppich der Eröffnungsgala ging auch Heidi Klum, obwohl sie einen Muskelfaserriss hat.
4: Es bleibt bei Aprilwetter im Mai. Sehr wechselhaft, auch in der Nacht. Viele Wolken haben wir, kurze Auflockerungen und einige Schauer wechseln sich ab. Das Ganze bei Tiefstwerten zwischen 8 und 5 Grad. Morgen sind 11 bis 14 drin. Es fühlt sich aber kälter an, weil es morgen noch stürmische Windböen, Regen weiterhin und auch noch Gewitter gibt. Und so geht es wahrscheinlich auch in den nächsten Tagen weiter. Vorsicht auf der A1 Dortmund Richtung Köln zwischen Kreuz Leverkusen und Leverkusen West, eine Unfallstelle. Die A3 Köln-Oberhausen, da Vorsicht bitte zwischen Kreuz Ratingen Ost und dem Rastplatz Stockweg, Rehe auf der Fahrbahn. Es staut sich außerdem auf der A3 Oberhausen Richtung Arnheim zwischen Hüngse und Hamminkeln, 1 Kilometer, 3 Minuten plus und dichter Verkehr auf der 52. Mönchengladbach Richtung Düsseldorf zwischen Mönchengladbach Neuwerk und Kreuz Nersen, 2 Minuten extra. Kommt gut durch.
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4: Mit Markus Steinacker. Und es ist schon verrückt. Fußball-WM gucken und dafür Geld kassieren. Das klingt geil, das geht in New York zur WM in Amerika ab nächstem Monat. Da muss man dazu sagen, die Amis haben auch immer unfassbar geil klingende Titel für ihre Actions. Die suchen da also jetzt den sogenannten Chief World Cup Watcher. Aber wie das in den USA eben auch ist, großes Tamtam für am Ende ziemlich viel Müll. Sprechen wir gleich nochmal ausführlich drüber.

0: hör mal, also $50.000 bekommen, nur damit man alle WM-Spiele guckt. Klingt für Fußballfans wie ein absoluter Traum und steht tatsächlich so in der Stellenausschreibung vom US-Sender Fox News. Kollege Robert Jans,
1: ja?
0: Das klingt erstmal sehr geil, ist aber dann doch viel Arbeit, ne?
1: Ja, schon. Also erstmals gehen bei der WM ja 48 Nationen an den Start. Es sind also über 100 Fußballspiele, ich habe es alle durchgezählt, so viele wie noch nie tatsächlich. Und als Chief World Cup Watcher muss man die alle sehen.
0: Chief World Cup Watcher, das ist der offizielle Name in der Stellenausschreibung auch, oder?
1: Genau, und als ein solcher sitzt man dann in einem Glasstudio mitten auf dem Times Square in New York. Okay. Also man steht schon im Mittelpunkt, vielleicht auch was für dich. Nee. Und dann müssen da eben alle Spiele geschaut werden. Besonders herausfordernd wird das zum Beispiel am dritten und letzten Spieltag der Vorrunde sein. Dann finden nämlich gleich 12-mal 2 WM-Spiele gleichzeitig statt.
0: Okay.
1: Und damit nicht genug. Als Chief World Cup Watcher ist man auch noch vor allem auch Content Creator. Man muss also, während man die Spiele schaut, auch noch ganz viel Social Media Krams Content machen.
0: Also es ist schon ein stressiger Job.
1: Es ist stressig.
0: Gibt umgerechnet auch rund 42.500 Euro. Jetzt brauchen wir nur noch Bewerber, Robert. Du würdest da gerne auch Fußballfans aus NRW ins Rennen schicken?
1: Ja, weil wir hier in NRW einfach die geilsten Fans haben. Die sind zum einen einmal emotional.
2: Ach komm, Alter, da ist ein Schwächer an, Volle! Hallo, das ist Pressball! Ja, halt doch die Fresse, Jan! Ja, das ist ein Pressball, du Idiot!
1: Okay. Ja, dann sind die aufgeweckt.
3: Was erhoffen Sie sich?
4: Super, echt super.
3: Wo glauben Sie, landen Sie denn? Auf welchem Platz?
4: Ja. Ist alle.
1: Das alle. Und ganz wichtig, also die können sich halt auch überall verständigen und das ist natürlich in den USA gerade wichtig.
5: Ich bin ehrlich, we drink together with other group because the play is 6-2 and we have very party together.
1: Ja, und darum geht's auch, um Party. Hoffentlich wird die EM am Ende einfach eine tolle Party.
0: Now can come what will. Also der oder die Auserwählte soll am 6. Juni bekannt gegeben werden. Bewerben kann man sich online. Danke dir, Robert, ich bin sehr gespannt.
1: Ja.
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Phil Collins. Against all odds. Gegen alle Widrigkeiten. Das ist bei uns auch hier das Motto. Wir haben keine Kosten und Mühen gescheut und unseren Reporter Andreas Grunwald weit weggeschickt. Ins Paralleluniversum. Um nachts mal zu gucken, was da so passiert. Und ich würde sagen, ich schalte nochmal schnell raus.

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1: Ich bin Jan-Henner Reitzer. Die Spitzen der Bundesregierung aus Union und SPD sind im Kanzleramt in Berlin zu Beratungen zusammengekommen. Im Koalitionsausschuss geht es um große Reformpläne, etwa bei der Steuer, den Haushalt und mögliche weitere Entlastungen wegen gestiegener Spritpreise. Die Erwartungen an konkrete Ergebnisse haben die Beteiligten um Kanzler Friedrich Merz und Vizekanzler Lars Klingbeil gesenkt. Nach Streit in den vergangenen Wochen sollen erstmal wieder gemeinsame Ansätze gefunden werden. Cyberangriffe werden in Deutschland zunehmend zum Problem für Unternehmen und Behörden. Laut Bundeslagebild gibt es mehr Erpressungsversuche. Im vergangenen Jahr wurden bundesweit mehr als 1000 Fälle angezeigt.
2: Besonders häufig geht es um sogenannte Ransomware-Angriffe. Dabei verschlüsseln kriminelle Daten und verlangen Geld für die Freigabe. Betroffen sind vor allem kleinere und mittlere Unternehmen. Innenminister Dobrindt sagt, künstliche Intelligenz mache solche Attacken einfacher und gefährlicher. Deshalb plant die Bundesregierung ein neues Gesetz, damit Behörden künftig auch die Infrastruktur der Täter gezielt stören können. Kritik kommt von den Grünen. Sie fordern mehr Einsatz bei der IT-Sicherheit. Zoe Tassovali, Redaktion.
1: Deutschlands größter Rüstungskonzern Rheinmetall ist in die Produktion von Kamikaze-Drohnen eingestiegen. Die Serienproduktion ist am Standort Neuss vorgesehen.
3: Kamikaze-Drohnen haben eine Reichweite von bis zu 100 Kilometern. Sie können bis zu 70 Minuten am Himmel kreisen, ein Ziel anvisieren, auf welches sie dann stürzen und explodieren. Ohne Sprengkopf werden sie auch zur Aufklärung eingesetzt. Rheinmetall baut diese Drohnen bereits in Braunschweig. Jetzt wird die Produktion auf den Standort Neuss bei Düsseldorf ausgeweitet. Früher wurden in dem Werk Autoteile gefertigt. Auch die Konkurrenten Stark und Helsing produzieren Kamikaze-Drohnen für die Bundeswehr. Rheinmetall zieht jetzt nach. Diana Kramer, Nachrichtenredaktion.
1: In Schönhausen in Sachsen-Anhalt hat ein 80-Jähriger Schüsse abgegeben und ein Nachbarhaus beschädigt. Spezialkräfte der Polizei umstellten das Haus des Mannes, der sich schließlich in Gewahrsam nehmen ließ. Verletzt wurde niemand. Warum der 80-Jährige geschossen hat, ist unklar. Es wird geprüft, ob er in die Psychiatrie kommt.
4: Und auch diese Nacht wird wieder grau. Immer wieder gibt es Schauer, Tiefstwerte so zwischen 8 und 5 Grad. Etwas weiter oben im Sauerland beispielsweise sogar nur um 3 Grad. Nachher wird es dann weiterhin stark bewölkt. Immer wieder Regenschauer. Teilweise sind sogar Gewitter drin. Höchsttemperaturen dann nachher 13 bis 15 Grad. Und auch der Donnerstag, also Vatertag, Christi Himmelfahrt. Das wird alles nicht so richtig doll eher grau. Immer wieder Regenschauer, also wechselhaftes Wetter. Auch dort dann nicht so toll bei 14 Grad.
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5: A52 Mönchengladbach-Düsseldorf. Zwischen Mönchengladbach-Nord und Mönchengladbach-Neuwerk. 2 Kilometer Stau. Wir wünschen allen unterwegs gute Fahrt.
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4: Schöne Nacht mit uns. 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

0: Shawn Mendes und When You're Gone hier bei uns. Schöne Nacht. Wenn ihr glaubt, ein Künstler wie Atze Schröder hätte Stress, wenn er auf Tour ist, dann hört euch mal an, wie viel Stress er hat, wenn er mal ein paar Tage im Urlaub ist. Zum Glück lässt er uns in seinem Podcast mal hinter die Kulissen schauen.
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3: Ja, nee, ist klar.
4: Ich sitze also vorgestern hier unter spanischer Sonne. Ne? Perle war beim Sport und ich denke, scheiße, was brennt der Lorenz denn so im Nacken? Also kurz rein und Sonnencreme gesucht. Man weiß ja, kommen die billigsten aus dem Lidl oder vom DM, die sind genauso gut wie die teuersten Schmierereien von so einer Edelmarke. Ja, egal. Ich suche also nach der Billigpulle mit dem Sonnenschutz vom Lidl. Find erstmal nix. Da sehe ich so einen kleinen edlen Spender von Lacombe. Vorne drauf stand Pur Visage Exquisite. Ja, ich denke, ja, wenn es fürs Gesicht gut ist, kann man das ja auch für den ganzen Körper benutzen. Ne? Top, haben wir es ja. Kurze Zeit später stand ich komplett eingeschmiert im Badezimmer, bereit, 10 Stunden ungefährdet am Strand eine Topfigur zu machen. Ja, die Tube war übrigens fast leer. Eine halbe Stunde später kam Spatzel vom Sport zurück. Ein Schrei aus dem Badezimmer, das ging wirklich durch Mark und Bein. Wusstet ihr, dass es eine Gesichtscreme von La Prairie für über 100 Euro gibt? Ging nicht. Naja, komm. Seit gestern Abend sprechen wir auch schon wieder miteinander.
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0: In dieser Nacht müssen wir immer wieder mit Regenschauern rechnen. Das zieht sich quasi durch die ganze Nacht durch. Ansonsten sehr grau bei 5 bis 8 Grad. Etwas weiter oben natürlich ein bisschen kälter, so 3 Grad. Nachher dann stark bewölkt, immer wieder Regen. Teilweise sind sogar Gewitter drin und das bei Höchsttemperaturen zwischen 13 und 15 Grad. Und auch der Donnerstag, also Christi Himmelfahrt oder Vatertag, je nachdem, was ihr da feiern wollt. Es wird eher eine Feierei drinnen, glaube ich. Immer wieder Regenschauer wird es geben und Temperaturen dann so bis 14 Grad.
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2: Zurzeit liegen uns keine Meldungen vor. Wir wünschen allen unterwegs gute Fahrt.
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0: Ich kann mir vorstellen, dass die Firma Shell hier, der Ölmulti, ja, dass sie das gestern nicht so toll fanden. Ja? Die hatten irgendwie an ihren Autobahntankstellen einen Preisfehler drin. Das ist ja da normalerweise besonders teuer. Also, was heißt besonders teuer? Das ist ja, da musst du eine Niere verkaufen, wenn du da einen Liter Diesel oder so mal tanken möchtest. Aber gestern war es so, dass die wohl ja, irgendwie ein technisches Problem hatten. Genau will sich Shell dazu nicht äußern. Auf jeden Fall gab es an den Shell-Autobahntankstellen Deutschland weit Diesel für 1,84 Euro. Der kostet sonst, was weiß ich, 2,40 Euro bis 70 an Autobahntankstellen. Ja? Sind natürlich alle hin, schnell mal getankt. Unser Reporter war auch vor Ort, hat sich das angeschaut. Und wisst ihr, was das Beste war? Dank des neuen Gesetzes mussten sie diese 1,84 Euro bis mittags 12 Uhr so beibehalten. Konnte jeder in Ruhe tanken. Fand

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0: von Bruno Mars, I Just Might, hier bei uns. Eine wunderschöne Nacht wünsche ich euch. Habt ihr das erste Halbfinale ESC gesehen? War ja, sag ich mal, am Abend jetzt gerade zu Ende gegangen. Ja. Nennen wir eine Veranstaltung mit Singen, bei dem Deutschland immer verliert. Drei Buchstaben? Ja, ESC, ja. Ist doch so. Schöne Grüße an dieser Stelle an Sarah Engels. Wir drücken natürlich trotzdem die Daumen. Toi, toi, toi. Ja, wird schon. Bitte nicht letzter Platz. Das erste der zwei Halbfinals war also, das zweite kommt dann noch. Da wird dann entschieden, wer am Finale am Samstag singen darf. Deutschland ist gesetzt. Nicht, weil wir so erfolgreich sind, sondern weil wir einer der größten Geldgeber beim ESC sind und wir wissen, was da an Geld drauf geht. Ja? Allein der Strom für die Windmaschinen. Da brauchst du gar kein eigenes Kraftwerk für.
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0: Spritpreise. Die Erwartungen an konkrete Ergebnisse haben die Beteiligten um Kanzler Friedrich Merz und Vizekanzler Lars Klingbeil gesenkt. Nach Streit in den vergangenen Wochen sollen erstmal wieder gemeinsame Ansätze gefunden werden. Cyberangriffe werden in Deutschland zunehmend zum Problem für Unternehmen und Behörden. Laut Bundeslagebild gibt es mehr Erpressungsversuche. Im vergangenen Jahr wurden bundesweit mehr als 1000 Fälle angezeigt.
1: Besonders häufig geht es um sogenannte Ransomware-Angriffe. Dabei verschlüsseln kriminelle Daten und verlangen Geld für die Freigabe. Betroffen sind vor allem kleinere und mittlere Unternehmen. Innenminister Dobrindt sagt, künstliche Intelligenz mache solche Attacken einfacher und gefährlicher. Deshalb plant die Bundesregierung ein neues Gesetz, damit Behörden künftig auch die Infrastruktur der Täter gezielt stören können. Kritik kommt von den Grünen. Sie fordern mehr Einsatz bei der IT-Sicherheit. Zoe Tassovali, Redaktion.
0: Deutschlands größter Rüstungskonzern Rheinmetall ist in die Produktion von Kamikaze-Drohnen eingestiegen. Die Serienproduktion ist am Standort Neuss vorgesehen.
2: Kamikaze-Drohnen haben eine Reichweite von bis zu 100 Kilometern. Sie können bis zu 70 Minuten am Himmel kreisen, ein Ziel anvisieren, auf welches sie dann stürzen und explodieren. Ohne Sprengkopf werden sie auch zur Aufklärung eingesetzt. Rheinmetall baut diese Drohnen bereits in Braunschweig. Jetzt wird die Produktion auf den Standort Neuss bei Düsseldorf ausgeweitet. Früher wurden in dem Werk Autoteile gefertigt. Auch die Konkurrenten Stark und Helsing produzieren Kamikaze-Drohnen für die Bundeswehr. Rheinmetall zieht jetzt nach. Diana Kramer, Nachrichtenredaktion.
0: In Schönhausen in Sachsen-Anhalt hat ein 80-Jähriger Schüsse abgegeben und ein Nachbarhaus beschädigt. Spezialkräfte der Polizei umstellten das Haus des Mannes, der sich schließlich in Gewahrsam nehmen ließ. Verletzt wurde niemand. Warum der 80-Jährige geschossen hat, ist unklar. Es wird geprüft, ob er in die Psychiatrie kommt.
3: Und das Regenschauerwetter, das setzt sich auch in der Nacht jetzt weiter fort. Immer wieder also Regenschauer hier bei uns und es ist auch ein bisschen windiger. Temperaturen so 5 bis 8 Grad, etwas weiter oben, zum Beispiel in der Eifel oder im Sauerland dann nur noch 3 Grad. Nachher bleibt es bewölkt, der Schauerregen bleibt uns auch erhalten. Teilweise kommen sogar noch ein paar Gewitter dazu, das aber nur örtlich. Höchsttemperaturen nachher so 13 bis 15 Grad.
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5: Zurzeit liegen uns keine Meldungen vor. Wir wünschen allen unterwegs gute Fahrt.
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3: Hallo, hier ist Kevin Zimmer, da sind wir auch schon im Mittwoch. Und das bedeutet, ihr müsst quasi nur noch diesen einen Tag schaffen. Und dann haben wir Feiertag. Und ich hoffe, ihr habt frei. Ich drücke euch auf jeden Fall die Daumen. So, damit ihr jetzt gut durch die Nacht kommt, egal was ihr macht, arbeiten oder ihr könnt nicht schlafen, hier ist Taylor Swift, The Fate.

0: Ich kann mir vorstellen, das ist ein Traumjob für alle Fußballverrückten, oder? Der US-TV-Sender Vox One sucht einen Chief World Cup Watcher. Yes. Das ist ein toller Name, ich will das allein schon wegen des Namens. Ja. Er oder sie soll, oder besser darf, sich alle WM-Spiele angucken und wird auch noch dafür bezahlt. Das Gehalt $50.000. Allerdings gibt es zwei kleine Haken. Thorsten Ortmann, wo liegen die Haken?
1: Ja, Haken 1 ist der Arbeitsplatz. Das ist nämlich ein Glasstudio mitten auf dem belebten Times Square in New York City. Und selbst an Nicht-WM-Tagen kommen da bis zu 500.000 Menschen pro Tag hin. Also da wird bei dem Gewinner so richtig Zoo-Feeling aufkommen. Dann Haken 2. Man muss sich alle 104 WM-Spiele angucken. Das sind 156 Stunden reine Spielzeit. Und da sind dann auch echte Fußball-Leckerbissen dabei, wie Kap Verde gegen Saudi-Arabien. Tja, kann man nur gute Unterhaltung wünschen. Oder hoffentlich hat der TV im Glascube auch noch ein Alternativprogramm parat. Und Haken 3. Man muss neben dem ganzen Fußballgucken auch noch arbeiten. Sprich, der Chefanguckerin oder die Chefanguckerin sind auch als Content-Creator gefragt. Das heißt, sie sollen fleißig Inhalte in den sozialen Medien teilen, um dann mit den Fans weltweit in Kontakt zu treten.
0: Ach, man muss doch was tun fürs Geld. Na ja, gut. Ab sofort kann man sich für den Top-Job bewerben. Gibt es denn schon aussichtsreiche Bewerber?
1: Ja, ganz vorne liegt dieser Bewerber. Ich lebe in Queens und kann die U-Bahn nehmen. Und ich bin Italiener und kann darum jede Nation anfeuern. Und Levi hat sich für sein Bewerbungsvideo schon mal auf dem Times Square breit gemacht mit einem Campingstuhl. Und nebenbei macht er auch noch Interviews mit seinen Landsleuten, die ja fußballmäßig super informiert sind. Und auch ein ganz heißer Kandidat ist Marcelo aus Brasilien. Ich bin der Herr meiner Blase. Ich kann 90 Minuten plus Verlängerung und Elfmeterschießen gucken oder auch eine 6-stündige Dokumentation über Chihuahuas gucken, ohne auf die Toilette zu müssen.
0: Ja, ich glaube, der hat eine große Familienpackung Granofingo oder so. Ich weiß es nicht. Der US-TV-Sender Vox One sucht einen Chief World Cup Watcher. Ja, der darf sich alle WM-Spiele angucken und auf Social Media kommentieren und bekommt dafür $50.000. Thorsten Ortmann hatte die Infos. Danke. Ich überlege mich ernsthaft.

0: Und auch diese Nacht wird wieder grau. Immer wieder gibt es Schauer, Tiefstwerte so zwischen 8 und 5 Grad. Etwas weiter oben im Sauerland beispielsweise sogar nur um 3 Grad. Nachher wird es dann weiterhin stark bewölkt, immer wieder Regenschauer, teilweise sind sogar Gewitter drin. Höchsttemperaturen dann nachher 13 bis 15 Grad und auch der Donnerstag, also Vatertag, Christi Himmelfahrt. Das wird alles nicht so richtig doll, eher grau, immer wieder Regenschauer, also wechselhaftes Wetter. Auch dort dann nicht so toll bei 14 Grad.
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2: Zurzeit liegen uns keine Meldungen vor. Wir wünschen allen unterwegs gute Fahrt.
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0: So kurz vor Vatertag, erstmal hallo, schöne Nacht, noch haben wir ja keinen Vatertag, aber morgen. Also, und so kurz vor Vatertag müssen wir die Rock-Playlist mal wieder rausholen, ja, und das ist ja das, was wir Väter eigentlich ganz gerne hören, so ein bisschen Rockmusik, oder? Wie wär's mit Nickelback, How You Remind Me zur Eingewöhnung?

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und Red Eyes. Ich wünsche euch eine schöne Nacht. Wovon hat sie wohl die roten Augen? Ja? Ich will es gar nicht wissen. Vielleicht war sie zu lange in der Sauna und Rico Rayama hat ihr, was weiß ich, vielleicht haben sie sich in der Sauna getroffen, wer weiß das schon, hat ihr eine finnische Saunawurst in die Sauna gelegt und die ist dann, sag ich mal, ein bisschen angekokelt. Keine Ahnung. Das ist so in meiner Fantasiewelt, was da so passiert. Wie komme ich jetzt eigentlich auf Rico Rayama? Ja, Rico Rayama ist ja der Ex-Gitarrist von Sunrise Avenue. Sehr sympathischer Typ, war mal hier und hat uns davon erzählt, dass die Finnen eine Saunawurst haben. Und diese Saunawurst wird da so quasi hingelegt und dann wird die so im Dampf der Menschen, es klingt schon eklig, es ist aber auch so, wird die dann irgendwie gar. Naja. Ich weiß nicht, ob ich diese Geschichte erfahren wollte, aber er hat sie uns erzählt. Rico Rayama, ja? Hören wir jetzt mit seiner neuen Nummer Stay.

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1: Ich bin Jan-Henner Reitzer. Die Spitzen der Bundesregierung aus Union und SPD sind im Kanzleramt in Berlin zu Beratungen zusammengekommen. Im Koalitionsausschuss geht es um große Reformpläne, etwa bei der Steuer, den Haushalt und mögliche weitere Entlastungen.